Neben seinem selbstgezimmerten Regal bewahrte er mehrere Flaschen aus rostfreiem Stahl auf. Sie waren mit dem brackig schmeckenden Wasser gefüllt, das er aus den halbwegs funktionierenden Leitungen dieses Turms gezapft hatte. Vier davon nahm er mit. Ebenso Vorräte, die für 3 Tage reichen würden, vielleicht länger, wenn er sich einschränkte, und eine Lichtkugel gegen die Dunkelheit und um gesehen zu werden. Zuletzt hinterließ er eine Nachricht mit einem angekohlten Holzstück an die Wand geschrieben. Bin in der Stadt im Norden. Komme bald zurück. Kai. Er schloss die Tür zu seiner Zuflucht hinter sich und verriegelte sie. Dann begann er den langen Abstieg, tausende von Stufen hinab. Das Schiff? Während der ganzen Zeit dachte er an das Schiff. Die Aufregung hatte ihn davon abgehalten, nachzudenken. Was konnte der Maschine zugestoßen sein? Und viel wichtiger, woher kam sie? Von Kenlin? Natürlich hatte er all seine Hoffnung darauf gesetzt, dass es Endriel früher oder später gelang, mit Yunans Eidolon Kontakt aufzunehmen. Aber es war ebenso denkbar, und er zitterte, als er an diese Möglichkeit dachte, dass man ihr die Armschiene abgenommen hatte. Dass irgendjemand, die Friedenswächter oder schlimmer der Kult, ihr das Artefakt gestohlen und einen Nexus geöffnet hatten. Allerdings hatte er weder das Symbol des Ordens noch das perfekte Schwarz des Kults erkannt. Und das Schiff hatte alt ausgesehen. Uralt. Und wenn es von hier stammte? Konnte das sein? Wer konnte den Untergang von Teera überlebt haben? Er hoffte, lange genug zu leben, um es herauszufinden.

0: Noch ist es angenehm, aber das wird im Laufe des Tages jetzt wieder heiß. Bis zu 36 Grad geht es heute hoch. Allerdings können hier und da immer mal ein paar Hitzegewitter dabei sein. Wir haben das natürlich für euch im Blick. Wenn die Unwetterwarnung rausgeht, dann hört ihr es hier bei uns. Morgen dann nochmal dasselbe Spiel. Ein bisschen mehr Wolken am Start und es wird ein bisschen kühler, aber immer noch 34 Grad maximal.
1: 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A4 zwischen Weimar und Magdala. In beiden Richtungen sind wegen Arbeiten an den Schutzeinrichtungen nur zwei Spuren frei. A4 am Hernsdorfer Kreuz. Die Überfahrt von der A4 Richtung Dresden auf die A9 Richtung Halle-Leipzig ist wegen Bauarbeiten bis Freitag gesperrt. Die Umleitung ist ausgeschildert. Auf der A4 Richtung Dresden zwischen Sättelstedt und Gotha. Vorsicht, hier befinden sich Personen auf der Fahrbahn. A4 Richtung Frankfurt zwischen Sättelstedt und Eisenach Ost, Baustelle auf dem linken und mittleren Fahrstreifen. Auf dem rechten Fahrstreifen liegt die maximale Durchfahrtsbreite bei 3,75 Metern. A9 Richtung Berlin zwischen Dittersdorf und Triptis, Baustelle auf dem rechten und mittleren Fahrstreifen. Auf dem linken Fahrstreifen beträgt die Durchfahrtsbreite 3,5 Meter. A9 Richtung München zwischen Dreußig und Eisenberg. Wegen Untersuchungsarbeiten ist die Fahrbahn auf zwei Spuren verengt. A73 Richtung Suhl zwischen Suhl-Friedberg und dem Dreieck Suhl. Abschnittsweise sind Überholfahrstreifen oder Standstreifen wegen Markierungsarbeiten gesperrt. Der Verkehr wird dort jeweils einspurig vorbeigeführt. Wir wünschen eine gute Fahrt.
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0: Wenn es tagsüber so heiß ist, dann ist es nachts auch nicht ganz so kühl, aber trotzdem kühlt es ein bisschen ab. Wir sind so zwischen 18 und 20 Grad heute Nacht. Dazu kann es hier und da immer mal vereinzelt schauern oder gewittern und so geht es dann auch in den Dienstag. Es wird wieder heiß bei 36 Grad, aber trotzdem hier und da Schauer und Gewitter möglich.
1: Antenne Thüringen, der schnellste Verkehrsservice mit KI. Auf der A4 ist zwischen Weimar und Magdala in beiden Richtungen die Fahrbahn wegen Arbeiten an den Schutzeinrichtungen auf zwei Spuren verengt. Auf der A4 Richtung Dresden ist am Hermsdorfer Kreuz die Überfahrt zur A9 Richtung Halle-Leipzig wegen Bauarbeiten bis Freitag gesperrt. Der Umleitungsbeschilderung bitte folgen.

0: Auf der A4 Richtung Frankfurt gibt es zwischen Sättelstedt und Eisenach-Ost eine Baustelle auf dem linken und mittleren Fahrstreifen. Auf dem rechten Fahrstreifen liegt die maximale Durchfahrtsbreite bei 3,75 Metern. Auf der A9 Richtung Berlin ist zwischen Dittersdorf und Triptis wegen einer Baustelle der rechte und mittlere Fahrstreifen gesperrt. Auf dem linken Fahrstreifen beträgt die Durchfahrtsbreite 3,5 Meter. Auf der A9 Richtung München ist zwischen Dreußig und Eisenberg die Fahrbahn wegen Untersuchungsarbeiten auf zwei Spuren verengt. Auf der A73 Richtung Suhl ist zwischen Suhl-Friedberg und dem Dreieck Suhl abschnittsweise der Überholfahrstreifen oder der Standstreifen gesperrt. Wegen Markierungsarbeiten wird der Verkehr dort jeweils einspurig vorbeigeführt. Wir wünschen eine gute Fahrt.
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8: Ich bin Tanja Wagner. Der Streit um den gescheiterten Milliardenplan von FIFA-Präsident Infantino geht in die nächste Runde. Die UEFA droht jetzt offenbar mit rechtlichen Schritten. Sie hat Infantino aufgefordert, sämtliches Material im Zusammenhang mit dem Vorhaben nicht zu vernichten.
9: Sehr viel stärker kann man das Misstrauen kaum ausdrücken, als es die UEFA mit diesem Brief getan hat. Der Europäische Verband prüfe jetzt die Einleitung rechtlicher Schritte, eines Schiedsverfahrens und/oder Beschwerden bei den zuständigen Aufsichtsbehörden, heißt es da. Auch der US-Technologieinvestor Joshua Kushner soll so einen Brief erhalten haben. Er sollte bei dem Projekt eine Schlüsselrolle einnehmen. Auch Infantinos Wiederwahl als FIFA-Präsident im März nächsten Jahres droht jetzt durch die Affäre zu scheitern. Thomas Thonfeld, Sportredaktion.
8: Angesichts der Migrationskrise in der spanischen Exklave Ceuta mit mindestens 72 Toten beraten die EU-Innenminister am Vormittag über die Konsequenzen. Bei einer Videokonferenz, an der auch Bundesinnenminister Dobrindt teilnimmt, soll es auch darum gehen, wie die EU ihre Außengrenzen besser schützen kann.
10: Wer jahrzehntelang gearbeitet hat, der verdient eine würdige Rente. Respekt, sagt Rehlinger und will verhandeln. Nicht aus dem Osten kommt also nun Gegenwind für die schwarz-rote Bundesregierung. Die will zügig die Rentenreform durchziehen als Gesamtpaket ohne Rosinenpicken. Und genau das sei auch der richtige Weg, meint der Ministerpräsident aus Schleswig-Holstein. Aber die Debatte kocht nun hoch. Jetzt vor einigen wichtigen Landtagswahlen im Herbst. Claudia Wächter, Nachrichtenredaktion.
8: Ein polnischer Freiwasserschwimmer ist durch die Ostsee von Schweden bis nach Polen geschwommen. Für die 160 Kilometer lange Strecke brauchte er 55 Stunden. Mehr als 2 Tage und 2 Nächte kämpfte er gegen Wellen, Wind und Sturm.
11: Beim Thüringen-Wetter ist hauptsächlich Sommer angesagt und erstmal auch keine Abkühlung in Sicht. Deshalb auch die Nächte relativ warm, aktuell so um die 20 Grad. Und tagsüber wird es dann wieder heiß, bis zu 36 geht's hoch. Allerdings können auch vereinzelt Schauer und Gewitter dabei sein, heute schon am Vormittag und vor allem dann auch abends. Der Mittwoch sieht ähnlich aus, ein Wechsel aus Sonne und Wolken und dazu bewegen wir uns zwischen 31 und 34 Grad.
12: 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Auf der A4 in beiden Richtungen zwischen Weimar und Magdala sind wegen Arbeiten an den Schutzeinrichtungen nur 2 Spuren frei. Auf der A4 Richtung Dresden ist am Hermsdorfer Kreuz die Überfahrt zur A9 Richtung Halle-Leipzig bis Freitag gesperrt. Eine Umleitung ist ausgeschildert. Auf der A4 Richtung Frankfurt gibt es zwischen Sättelstedt und Eisenach-Ost eine Baustelle auf dem linken und mittleren Fahrstreifen. Auf dem rechten Fahrstreifen liegt die maximale Durchfahrtsbreite bei 3,75 Metern. Auf der A9 Richtung Berlin ist zwischen Dittersdorf und Triptis wegen einer Baustelle der rechte und mittlere Fahrstreifen gesperrt. Auf dem linken Fahrstreifen beträgt die Durchfahrtsbreite 3,5 Meter. Auf der A9 Richtung München ist zwischen Dreußig und Eisenberg die Fahrbahn wegen Untersuchungsarbeiten auf 2 Spuren verengt. Auf der A72 Richtung Hof liegt zwischen Plauen-Ost und Plauen-Süd ein totes Wildschwein auf der Fahrbahn. Auf der A73 Richtung Suhl ist zwischen Suhl-Friedberg und dem Dreieck Suhl abschnittsweise der Überholfahrstreifen oder der Standstreifen gesperrt. Wegen Markierungsarbeiten wird der Verkehr jeweils einspurig vorbeigeführt. Wir wünschen eine gute Fahrt.
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1: Ich bin Tanja Wagner. Der Streit um den gescheiterten Milliardenplan von FIFA-Präsident Infantino geht in die nächste Runde. Die UEFA droht jetzt offenbar mit rechtlichen Schritten. Sie hat Infantino aufgefordert, sämtliches Material im Zusammenhang mit dem Vorhaben nicht zu vernichten.
2: Sehr viel stärker kann man das Misstrauen kaum ausdrücken, als es die UEFA mit diesem Brief getan hat. Der Europäische Verband prüfe jetzt die Einleitung rechtlicher Schritte, eines Schiedsverfahrens und/oder Beschwerden bei den zuständigen Aufsichtsbehörden, heißt es da. Auch der US-Technologieinvestor Joshua Kushner soll so einen Brief erhalten haben. Er sollte bei dem Projekt eine Schlüsselrolle einnehmen. Auch Infantinos Wiederwahl als FIFA-Präsident im März nächsten Jahres droht jetzt durch die Affäre zu scheitern. Thomas Thonfeld, Sportredaktion.
1: Angesichts der Migrationskrise in der spanischen Exklave Ceuta mit mindestens 72 Toten beraten die EU-Innenminister am Vormittag über die Konsequenzen. Bei einer Videokonferenz, an der auch Bundesinnenminister Dobrindt teilnimmt, soll es auch darum gehen, wie die EU ihre Außengrenzen besser schützen kann.
3: Wer jahrzehntelang gearbeitet hat, der verdient eine würdige Rente. Respekt, sagt Rehlinger, und will verhandeln. Nicht aus dem Osten kommt also nun Gegenwind für die schwarz-rote Bundesregierung. Die will zügig die Rentenreform durchziehen, als Gesamtpaket ohne Rosinen picken. Und genau das sei auch der richtige Weg, meint der Ministerpräsident aus Schleswig-Holstein. Aber die Debatte kocht nun hoch. Jetzt vor einigen wichtigen Landtagswahlen im Herbst. Claudia Wächter, Nachrichtenredaktion.
1: Ein polnischer Freiwasserschwimmer ist durch die Ostsee von Schweden bis nach Polen geschwommen. Für die 160 Kilometer lange Strecke brauchte er 55 Stunden. Mehr als 2 Tage und 2 Nächte kämpfte er gegen Wellen, Wind und Sturm.
4: Wenn man Ventilator dazustellt, dann kommt doch einigermaßen angenehme Luft zumindest von draußen rein. Es wird jetzt aber die Tage auch in den Nächten ein bisschen wärmer. Aktuell sind wir bei so um die 20 Grad und im Laufe des Tages wird es dann wieder heiß. Bis zu 36 Grad geht's hoch. Allerdings braut sich hier und da so ein Hitzegewitter zusammen und wenn es kracht, dann richtig. Das kann im ganzen Tagesverlauf auch passieren, vor allem abends. Am Mittwoch dann dasselbe Spiel nochmal, bis zu 34 Grad geht's hoch, aber auch dann sind Hitzegewitter möglich.
5: 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Auf der A4 ist zwischen Weimar und Magdala in beiden Richtungen die Fahrbahn wegen Arbeiten an den Schutzeinrichtungen auf 2 Spuren verengt. Auf der A4 Richtung Dresden ist am Hermsdorfer Kreuz die Überfahrt zur A9 Richtung Halle-Leipzig wegen Bauarbeiten bis Freitag gesperrt. Der Umleitungsbeschilderung bitte folgen. Auf der A4 Richtung Frankfurt gibt es zwischen Sättelstedt und Eisenach-Ost eine Baustelle auf dem linken und mittleren Fahrstreifen. Auf dem rechten Fahrstreifen beträgt die maximale Durchfahrtsbreite 3,75 Meter. Auf der A9 Richtung Berlin ist zwischen Dittersdorf und Triptis wegen einer Baustelle der rechte und mittlere Fahrstreifen gesperrt. Auf dem linken Fahrstreifen liegt die Durchfahrtsbreite bei 3,5 Metern. Auf der A9 Richtung München ist zwischen Dreußig und Eisenberg die Fahrbahn wegen Untersuchungsarbeiten auf 2 Spuren verengt. Auf der A9 Richtung München ist an der Auffahrt Berg gebatscht eben Vorsicht wegen eines kaputten LKW nötig. Auf der A73 Richtung Suhl sind zwischen Suhl-Friedberg und dem Dreieck Suhl abschnittsweise der Überholfahrstreifen oder der Standstreifen wegen Markierungsarbeiten gesperrt. Der Verkehr wird jeweils einspurig vorbeigeführt. Wir wünschen eine gute Fahrt.
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8: Ich bin Tanja Wagner. Der Streit um den gescheiterten Milliardenplan von FIFA-Präsident Infantino geht in die nächste Runde. Die UEFA droht jetzt offenbar mit rechtlichen Schritten. Sie hat Infantino aufgefordert, sämtliches Material im Zusammenhang mit dem Vorhaben nicht zu vernichten.
9: Sehr viel stärker kann man das Misstrauen kaum ausdrücken, als es die UEFA mit diesem Brief getan hat. Der Europäische Verband prüfe jetzt die Einleitung rechtlicher Schritte, eines Schiedsverfahrens und/oder Beschwerden bei den zuständigen Aufsichtsbehörden, heißt es da. Auch der US-Technologieinvestor Joshua Kushner soll so einen Brief erhalten haben. Er sollte bei dem Projekt eine Schlüsselrolle einnehmen. Auch Infantinos Wiederwahl als FIFA-Präsident im März nächsten Jahres droht jetzt durch die Affäre zu scheitern. Thomas Thonfeld, Sportredaktion.
8: Angesichts der Migrationskrise in der spanischen Exklave Ceuta mit mindestens 72 Toten beraten die EU-Innenminister am Vormittag über die Konsequenzen. Bei einer Videokonferenz, an der auch Bundesinnenminister Dobrindt teilnimmt, soll es auch darum gehen, wie die EU ihre Außengrenzen besser schützen kann.
10: Wer jahrzehntelang gearbeitet hat, der verdient eine würdige Rente. Respekt, sagt Rehlinger und will verhandeln. Nicht aus dem Osten kommt also nun Gegenwind für die schwarz-rote Bundesregierung. Die will zügig die Rentenreform durchziehen als Gesamtpaket ohne Rosinen picken. Und genau das sei auch der richtige Weg, meint der Ministerpräsident aus Schleswig-Holstein. Aber die Debatte kocht nun hoch. Jetzt vor einigen wichtigen Landtagswahlen im Herbst. Claudia Wächter, Nachrichtenredaktion.
8: Ein polnischer Freiwasserschwimmer ist durch die Ostsee von Schweden bis nach Polen geschwommen. Für die 160 Kilometer lange Strecke brauchte er 55 Stunden. Mehr als 2 Tage und 2 Nächte kämpfte er gegen Wellen, Wind und Sturm.
11: Noch ist es angenehm, aber das wird im Laufe des Tages jetzt wieder heiß. Bis zu 36 Grad geht's heute hoch. Allerdings können hier und da immer mal ein paar Hitzegewitter dabei sein. Wir haben das natürlich für euch im Blick. Wenn die Unwetterwarnung rausgeht, dann hört ihr es hier bei uns. Morgen dann nochmal dasselbe Spiel. Ein bisschen mehr Wolken am Start und es wird ein bisschen kühler, aber immer noch 34 Grad maximal.
12: 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Auf der A4 ist zwischen Weimar und Magdala in beiden Richtungen die Fahrbahn wegen Arbeiten an den Schutzeinrichtungen auf 2 Spuren verengt. Auf der A4 Richtung Dresden ist am Hermsdorfer Kreuz die Überfahrt zur A9 Richtung Halle-Leipzig wegen Bauarbeiten bis Freitag gesperrt. Die Umleitung ist ausgeschildert. Auf der A4 Richtung Frankfurt gibt es zwischen Sättelstedt und Eisenach-Ost eine Baustelle auf dem linken und mittleren Fahrstreifen. Auf dem rechten Fahrstreifen liegt die maximale Durchfahrtsbreite bei 3,75 Metern. Auf der A9 Richtung Berlin ist zwischen Dittersdorf und Triptis wegen einer Baustelle der rechte und mittlere Fahrstreifen gesperrt. Auf dem linken Fahrstreifen beträgt die Durchfahrtsbreite 3,5 Meter. Auf der A9 Richtung München ist zwischen Dreußig und Eisenberg die Fahrbahn wegen Untersuchungsarbeiten auf 2 Spuren verengt. Auf der A9 Richtung München ist an der Auffahrt Berg die Bartstäben ein kaputter LKW gemeldet. Auf der A71 Richtung Sangerhausen gibt es zwischen Ilmenau West und Ilmenau Ost eine ungesicherte Unfallstelle auf dem rechten Fahrstreifen und dem Standstreifen. Auf der A73 Richtung Suhl ist zwischen Suhl-Friedberg und dem Dreieck Suhl abschnittsweise der Überholfahrstreifen oder der Standstreifen wegen Markierungsarbeiten gesperrt. Der Verkehr wird jeweils einspurig vorbeigeführt. Wir wünschen eine gute Fahrt.
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1: Ich bin Tanja Wagner. Der Streit um den gescheiterten Milliardenplan von FIFA-Präsident Infantino geht in die nächste Runde. Die UEFA droht jetzt offenbar mit rechtlichen Schritten. Sie hat Infantino aufgefordert, sämtliches Material im Zusammenhang mit dem Vorhaben nicht zu vernichten.
2: Sehr viel stärker kann man das Misstrauen kaum ausdrücken, als es die UEFA mit diesem Brief getan hat. Der Europäische Verband prüfe jetzt die Einleitung rechtlicher Schritte eines Schiedsverfahrens und/oder Beschwerden bei den zuständigen Aufsichtsbehörden, heißt es da. Auch der US-Technologieinvestor Joshua Kushner soll so einen Brief erhalten haben. Er sollte bei dem Projekt eine Schlüsselrolle einnehmen. Auch Infantinos Wiederwahl als FIFA-Präsident im März nächsten Jahres droht jetzt durch die Affäre zu scheitern. Thomas Thonfeld, Sportredaktion.
1: Angesichts der Migrationskrise in der spanischen Exklave Ceuta mit mindestens 72 Toten beraten die EU-Innenminister am Vormittag über die Konsequenzen. Bei einer Videokonferenz, an der auch Bundesinnenminister Dobrindt teilnimmt, soll es auch darum gehen, wie die EU ihre Außengrenzen besser schützen kann.
3: Wer jahrzehntelang gearbeitet hat, der verdient eine würdige Rente. Respekt, sagt Rehlinger, und will verhandeln. Nicht aus dem Osten kommt also nun Gegenwind für die schwarz-rote Bundesregierung. Die will zügig die Rentenreform durchziehen, als Gesamtpaket, ohne Rosinen picken. Und genau das sei auch der richtige Weg, meint der Ministerpräsident aus Schleswig-Holstein. Aber die Debatte kocht nun hoch, jetzt vor einigen wichtigen Landtagswahlen im Herbst. Claudia Wächter, Nachrichtenredaktion.
1: Ein polnischer Freiwasserschwimmer ist durch die Ostsee von Schweden bis nach Polen geschwommen. Für die 160 Kilometer lange Strecke brauchte er 55 Stunden. Mehr als 2 Tage und 2 Nächte kämpfte er gegen Wellen, Wind und Sturm.
4: Wenn es tagsüber so heiß ist, dann ist es nachts auch nicht ganz so kühl, aber trotzdem kühlt es ein bisschen ab. Wir sind so zwischen 18 und 20 Grad heute Nacht. Dazu kann es hier und da immer mal vereinzelt schauern oder gewittern und so geht es dann auch in den Dienstag. Es wird wieder heiß bei 36 Grad, aber trotzdem hier und da Schauer und Gewitter möglich.
5: Antenne Thüringen, der schnellste Verkehrsservice mit KI. Auf der A4 zwischen Weimar und Magdala ist die Fahrbahn in beiden Richtungen wegen Arbeiten an den Schutzeinrichtungen auf 2 Spuren verengt. Auf der A4 Richtung Dresden ist am Hernsdorfer Kreuz die Überfahrt zur A9 Richtung Halle-Leipzig wegen Bauarbeiten bis Freitag gesperrt. Die Umleitung ist ausgeschildert. Auf der A4 Richtung Frankfurt gibt es zwischen Sättelstedt und Eisenach-Ost eine Baustelle auf dem linken und mittleren Fahrstreifen. Auf dem rechten Fahrstreifen liegt die maximale Durchfahrtsbreite bei 3,75 Metern. Auf der A9 Richtung Berlin ist zwischen Dittersdorf und Triptis wegen einer Baustelle der rechte und mittlere Fahrstreifen gesperrt. Auf dem linken Fahrstreifen beträgt die Durchfahrtsbreite 3,5 Meter. Auf der A9 Richtung München ist zwischen Dreußig und Eisenberg die Fahrbahn wegen Untersuchungsarbeiten auf 2 Spuren verengt. Auf der A9 Richtung München ist an der Auffahrt Berg die Bartstäben ein kaputter LKW gemeldet. Die Störung gilt noch bis heute 6 Uhr. Auf der A71 Richtung Sangerhausen gibt es zwischen Ilmenau West und Ilmenau Ost eine ungesicherte Unfallstelle auf dem rechten Fahrstreifen und dem Standstreifen. Auf der A73 Richtung Suhl ist zwischen Suhl-Friedberg und dem Dreieck Suhl abschnittsweise der Überholfahrstreifen oder der Standstreifen wegen Markierungsarbeiten gesperrt. Der Verkehr wird jeweils einspurig vorbeigeführt. Wir wünschen eine gute Fahrt.
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9: Ich bin Tanja Wagner. Der Streit um den gescheiterten Milliardenplan von FIFA-Präsident Infantino geht in die nächste Runde. Die UEFA droht jetzt offenbar mit rechtlichen Schritten. Sie hat Infantino aufgefordert, sämtliches Material im Zusammenhang mit dem Vorhaben nicht zu vernichten.
10: Sehr viel stärker kann man das Misstrauen kaum ausdrücken, als es die UEFA mit diesem Brief getan hat. Der Europäische Verband prüfe jetzt die Einleitung rechtlicher Schritte eines Schiedsverfahrens und/oder Beschwerden bei den zuständigen Aufsichtsbehörden, heißt es da. Auch der US-Technologieinvestor Joshua Kushner soll so einen Brief erhalten haben. Er sollte bei dem Projekt eine Schlüsselrolle einnehmen. Auch Infantinos Wiederwahl als FIFA-Präsident im März nächsten Jahres droht jetzt durch die Affäre zu scheitern. Thomas Thonfeld, Sportredaktion.
9: Angesichts der Migrationskrise in der spanischen Exklave Ceuta mit mindestens 72 Toten beraten die EU-Innenminister am Vormittag über die Konsequenzen. Bei einer Videokonferenz, an der auch Bundesinnenminister Dobrindt teilnimmt, soll es auch darum gehen, wie die EU ihre Außengrenzen besser schützen kann.
11: Wer jahrzehntelang gearbeitet hat, der verdient eine würdige Rente. Respekt, sagt Rehlinger, und will verhandeln. Nicht aus dem Osten kommt also nun Gegenwind für die schwarz-rote Bundesregierung. Die will zügig die Rentenreform durchziehen, als Gesamtpaket ohne Rosinen picken. Und genau das sei auch der richtige Weg, meint der Ministerpräsident aus Schleswig-Holstein. Aber die Debatte kocht nun hoch, jetzt vor einigen wichtigen Landtagswahlen im Herbst. Claudia Wächter, Nachrichtenredaktion.
9: Ein polnischer Freiwasserschwimmer ist durch die Ostsee von Schweden bis nach Polen geschwommen. Für die 160 Kilometer lange Strecke brauchte er 55 Stunden. Mehr als 2 Tage und 2 Nächte kämpfte er gegen Wellen, Wind und Sturm.
12: Das Thüringen-Wetter. Unser Dienstag startet bewölkt. Es kann am Morgen bereits örtlich etwas regnen. Ab Nachmittag sind dann wieder mehr Schauer und Gewitter möglich, teilweise mit Unwetterpotenzial. Die Temperaturen liegen tagsüber zwischen 34 und 36 Grad. Morgen der Mittwoch, mehr Sonne, ab Nachmittag wieder Gewitter bei 34 Grad. Donnerstag freundlicher und nicht mehr ganz so heiß.
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12: Antenne Thüringen, der schnellste Verkehrsservice. A9 Richtung München, Auffahrt Bergbad Steben. Vorsicht, hier steht ein kaputter LKW. Bis heute 6 Uhr. A9 Richtung München, zwischen Triptis und Dittersdorf, ein kaputter LKW auf dem Standstreifen. A71 Richtung Sangerhausen, zwischen Ilmenau West und Ilmenau Ost. Vorsicht, eine ungesicherte Unfallstelle auf dem rechten Fahrstreifen und dem Standstreifen. Blitzer haben wir keine. Ihr habt noch mehr gesehen. Wir haben eine Nummer für alles. WhatsApp, Verkehr und mehr. 0800 3x5 2550. Dankeschön. Und gute Fahrt.
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14: Schönen guten Morgen. Ich finde, das ist immer noch eine witzige Geschichte aus Australien. Da wurde in einer Bibliothek ein Buch zurückgegeben und wir kennen das ja. Ja, manchmal vergisst man das. Dann ist man eine Woche drüber oder zwei und muss Gebühren zahlen. Bei diesem Buch ist sein ganzes Vermögen zusammengekommen. Das Buch kam 150 Jahre verspätet zurück. Irre, oder? Eine Familie hat das Buch entdeckt bei sich im Haus, in einer Teekiste, eingemauert im Kamin, und die Verspätungsgebühr der Bibliothek 17.000 Euro. Mussten sie natürlich nicht zahlen.

Mark Forster, Lena Meyer-Landrut, Sarah Connor, Helene Fischer, SDP, die haben mit Sicherheit alles schon in sein Freundebuch geschrieben, denn für die hat er unter anderem alles schon Songs gemacht. Nico Santos jetzt auf Antenne Thüringen. Und nächstes Jahr feiert er sein 10-jähriges in seiner Solo-Karriere. Rooftop 2017 war das. Da hat er sich nämlich gedacht, Mensch, immer hinter den Kulissen nur Songs zu schreiben, ist zwar schön, aber ich würde auch mal gerne selber auf die Bühne. Und das war eine gute Entscheidung, denn er ist alles andere als ein One-Hit-Wonder. Das ist seine neue Single. Wir erleben den, ja, wie gewohnt, guten Nico Santos mit seinem unverwechselbaren Sound Why Don't You Stay. Ganz neu jetzt für euren Dienstagmorgen hier auf Antenne Thüringen.

0: 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Auch im Hochsommer können wir es uns abends auf der Couch gemütlich machen mit vielen neuen Serien und Filmen. Im August gibt's Neues aus dem Superhelden-Universum von DC und ein berühmter Fußballtrainer steht wieder an der Seitenlinie. Thomas Bremser hat die Streaming-Starts im August für euch.
1: Willkommen zurück, Coach.
2: Danke, Sir.
1: Blöd, dass du nur Mädels trainierst.
3: Beim WM-Finale hat er in der Halbzeitshow schon Justin Bieber eingewechselt. Jetzt kümmert sich Ted Lasso auch wieder um seinen Club, AFC Richmond. In der vierten Staffel coacht der stets optimistische Fußballtrainer erstmals das Frauenteam.
4: Folgendes, die ETA ist ASAP, Baby. So schnell wie möglich, bitte, bitte.
3: Neue Spielerin, neue Co-Trainerin, neue Trainingsmethoden. Die preisgekrönte Comedy Ted Lasso mit Jason Sudeikis startet am 5. bei Apple TV.
5: Aber Fußball ist Leben?
6: Nein, das Leben ist so viel mehr als Fußball.
7: Dieser Ring ist die mächtigste Waffe im Universum.
3: Die neue Superheldenserie Lanterns dreht sich um den intergalaktischen Friedenswächter Held Jordan. Der steht kurz vor dem Ruhestand und sucht einen Nachfolger.
8: Gefahr ist Teil des Jobs. Man muss furchtlos sein.
3: Zusammen mit dem jungen Rekruten John Stewart will er in Nebraska einen rätselhaften Mordfall lösen.
9: Jeder lügt uns an.
8: Wir gehen hier nicht weg, bis wir wissen, was sie verbergen.
3: Die Serie Lanterns mit Kyle Chandler erweitert das Universum der DC Comics. Zu sehen ab dem 17. auf HBO Max.
10: Es geht nur um eine Frage. Hast du Angst?
11: Wisst ihr, wenn ich euch hier alles nur sehe, dann denke ich sofort daran, wie viele Talente schon im Camp Rock gewesen sind.
3: Durch den Disney-Film Camp Rock schafften vor 18 Jahren die Jonas Brothers und Demi Lovato ihren Durchbruch. Im dritten Teil wollen neue, junge Camp-Talente hoch hinaus.
12: Ich stelle meinen Traum einfach immer schon über alles andere. Aber diesmal kann ich nicht aufhören, an alles andere drumherum zu denken.
3: Die Jonas Brothers kehren als Connect 3 zurück, eine erfolgreiche Band, die bald wieder auf Tour geht.
13: Was uns noch fehlt, ist jemand fürs Vorprogramm.
14: Deswegen bekommt jetzt jeder von euch die Chance, unsere Vorband zu werden.
3: Die Teenager im Camp Rock müssen ihr Talent beweisen und finden nebenbei neue Freunde und vielleicht die erste Liebe. Camp Rock 3 startet am 14. auf Disney+.
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1: Guten Morgen. Ein schwerer Unfall hat gestern auf der A4 rund um Jena für massig Staus und Behinderungen gesorgt. Zwischen Bucha und Magdala war ein 43-jähriger LKW auf einen stehenden Sattelzug aufgefahren. Der wurde auf einen weiteren Laster aufgeschoben. Durch den Aufprall wurden der 43-jährige Unfallverursacher und der Fahrer des vorderen Sattelzuges leicht verletzt. Beide kamen in ein Krankenhaus. Der entstandene Sachschaden liegt bei etwa 200.000 Euro. Wegen des Rückstaus mussten die Tunnel Jagdberg und dann auch Lobdeburg gesperrt werden. Die Bergungsarbeiten dauerten über 7 Stunden. Nach dem Ansturm von zehntausenden Migranten auf die spanische Exklave Ceuta mit mindestens 72 Toten beraten heute die EU-Innenminister über die Konsequenzen. In einer Videoschalte geht es darum, wie die EU-Außengrenzen besser geschützt werden können. An der Konferenz nimmt auch Bundesinnenminister Alexander Dobrindt teil. Inzwischen erhöht sich der Druck auf Spanien. Der CSU-Europapolitiker Manfred Weber hat die spanische Regierung zu einer Wende ihrer Migrationspolitik aufgefordert. Diese wird von der Mehrheit der Staats- und Regierungschefs in der EU kritisiert. In der Diskussion über die Abschaffung der Rente mit 63 bekommen die ostdeutschen Ministerpräsidenten Unterstützung aus dem Saarland. Regierungschefin Anke Rehlinger hat sich ebenfalls gegen die Abschaffung gestellt. Sie lehne den aktuellen Vorschlag ab, weil er dem Respekt vor der Lebensleistung von Menschen widerspricht, sagte sie. Und jetzt die Thüringen-Reporter aus eurer Region.
0: Für Mittelthüringen, Leonie Straßburger.
2: Hallo. Seit gestern wird in Erfurt in der Innenstadt gegraben. Grund dafür ist ein UNESCO-Weltkulturerbe. Seit 2023 gehört da das jüdisch-mittelalterliche Erbe in Erfurt dazu. Und deswegen soll jetzt ein Informations- und Bildungszentrum entstehen. Aktuell fehlen aber noch wichtige Erkenntnisse zur zweiten jüdischen Gemeinde. Die hatte ihr Zentrum im 14. und 15. Jahrhundert auf dem Rathausparkplatz. Bis 1945 war vieles davon erhalten. Mittlerweile ist die Freifläche eine der letzten Kriegswunden Erfurts. Und deswegen finden da jetzt archäologische Grabungen statt. Die erste ist gestern gestartet und dauert bis Ende September. Danach gibt's auch wieder Parkplätze. Der nächste Grabungsabschnitt ist für 2027 geplant. Laut dem Amt für Stadtentwicklung, Kultur und Welterbe könnten alle Interessierten sich die Grabungen vor Ort anschauen oder an das Amt Rückfragen stellen. Weil es so viele Vorinformationen gibt, seien auch die Erwartungen entsprechend hoch. Man hoffe auf viele Funde, die das jüdische Alltagsleben beschreiben und neue Erkenntnisse bringen. Bei Hopfgarten musste die Bundespolizei zu einem ICE-Unfall ausrücken. Am Sonntag war ein Zug mit einem Gegenstand kollidiert. Im Gleis konnte dann ein Fahrrad gefunden werden. Offenbar hatte es jemand dorthin gelegt. Durch den Unfall und die Bremsung wurde zum Glück niemand verletzt. Der Schaden am ICE wird aktuell noch untersucht. Die Bundespolizei konnte am Tatort Spuren sichern und ermittelt jetzt wegen Sachbeschädigung und eines gefährlichen Eingriffs in den Bahnverkehr.
1: Das Thüringenwetter. Unser Dienstag startet bewölkt. Es kann am Morgen bereits örtlich etwas regnen. Ab Nachmittag sind dann wieder mehr Schauer und Gewitter möglich, teilweise mit Unwetterpotenzial. Die Temperaturen liegen tagsüber zwischen 34 und 36 Grad. Morgen der Mittwoch, mehr Sonne, ab Nachmittag wieder Gewitter bei 34 Grad. Donnerstag freundlicher und nicht mehr ganz so heiß. Antenne Thüringen, der schnellste Verkehrsservice. A9 Richtung München, Auffahrt Bergbad Steben, Vorsicht, hier steht ein kaputter LKW, bis heute 6 Uhr. A9 Richtung München, zwischen Triptis und Dittersdorf, ein kaputter LKW auf dem Standstreifen. A71 Richtung Sangerhausen, zwischen Ilmenau West und Ilmenau Ost, Vorsicht, eine ungesicherte Unfallstelle auf dem rechten Fahrstreifen und dem Standstreifen. Blitzer haben wir keine, ihr habt noch mehr gesehen, wir haben eine Nummer für alles, WhatsApp, Verkehr und mehr, 0800 3x5 2550. Dankeschön und gute Fahrt.
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0: Dienstagmorgen hier in Thüringen.
1: Es ist Sommer, alle Bundesländer haben in dieser Woche Ferien und Radfahren wird immer beliebter. Auch längere Touren ins Ausland trauen sich immer mehr Menschen zu, vor allem in unsere Nachbarländer. Du bestimmst selbst das Tempo, erlebst Landschaften ganz anders als durchs Autofenster. Kleiner Sommerferienservice für alle, die jetzt spontan sagen, och, Mensch, das wäre doch mal was für mich. Worauf muss ich achten? Was muss ich mitnehmen? Wie organisiere ich das Ganze? Das weiß Simeon Müller.
2: Also zuerst einmal würde ich mich und meine eigene Fitness einschätzen. Also wie lange will und wie lange kann ich pro Tag fahren und wie viele Tage sollen es eigentlich insgesamt sein? Und dann natürlich auch noch, wo möchte ich überhaupt in die Pedale treten? Wenn man das ungefähr weiß, lässt sich mit Apps wie Komoot, Bikemap oder AutoActive genauer planen. Denn da sind Routen in verschiedene Schwierigkeitsgrade eingeteilt, je nach Länge, Höhenmeter und Untergrund. Sowohl für Deutschland als auch fürs Ausland. Auch der ADFC, also der Allgemeine Deutsche Fahrradclub, hat auf seiner Website eine Liste mit möglichen Routen.
0: Ja, hast du aber auch mal eine Packliste für uns? Was sollte ich denn unbedingt mitnehmen?
2: Also generell gilt, lieber zu wenig als zu viel mitnehmen. Was aber auf gar keinen Fall fehlen darf, ist ein Basis-Werkzeugset mit Ersatzschlauch, Flickzeug und einem Multitool für kleinere Reparaturen unterwegs. Dazu ganz wichtig natürlich Sonnencreme und Sonnenschutz, eine Reiseapotheke und schnell trocknende Wechselwäsche. Und wenn man campt, dann natürlich ein Zelt, Schlafsack und Campingkocher. Und dann noch ein Tipp, den man erst richtig schätzt, wenn man es nicht dabei hat, und zwar Ohrenstöpsel. Die helfen gegen Straßenlärm und noch viel wichtiger, gegen schnarchende Zeltnachbarn.
0: Guter Tipp. Und was die Menge angeht, ich hatte das einmal beim Wandern durch die Sächsische Schweiz erlebt, da hatte ich viel zu viel dabei, bei über 30 Grad oder fast 40. Du schleppst dich dumm und dämlich. Ansonsten, beim Fahrrad spielt ja auch der Sattel eine große Rolle.
2: Ja, also ich würde auf jeden Fall mal meinen eigenen Po austesten. Das klingt jetzt komisch, aber ich würde erstmal gucken, ob der aktuelle Sattel wirklich gut passt oder ob man nach 3-4 Stunden schon krasse Hinternschmerzen bekommt. Denn dann hat man ab Tag 1 wirklich gar keinen Bock mehr. Am besten macht man das mal bei einer Probefahrt in der Länge einer Tagesetappe. Da merkt man auch, wie man das Fahrrad am besten belädt und wo noch nachgebessert werden muss. Und auch wenn es etwas nervig ist, würde ich ruhig schon mal vorher angucken, wie man die wichtigsten Reparaturen selber hinbekommt. Denn lieber vor der Tour merken, ich muss immer üben, meinen Reifen zu wechseln, als mittendrin.
0: So sieht's aus. Vielleicht ist es ja was für euch jetzt noch in den letzten Wochen der Sommerferien oder übers Wochenende. Längere Fahrradtouren liegen immer mehr im Trend.
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0: Hier ist Antenne Thüringen. Schönen guten Morgen in dieser Woche, die wieder sehr hochsommerlich ist. Und naja, hohe Temperaturen bedeuten auch immer ganz viel Gefahr an Badeseen. Die Zahl der Badetoten steigt dann Gott sei Dank in Thüringen nicht. In Thüringen gibt es diese Saison noch keine. Trotzdem wollen wir uns mal fragen, warum sind das eigentlich meistens junge Männer, die betroffen sind? Jürgen ist Rettungsschwimmer im Freibad Rippershausen.
1: Naja, Geselligkeit, der Alkoholspiegel steigt, man trinkt mal ein Bierchen, man trinkt mal ein Schnäpschen. Ich sage davon aber, lieber weniger ist mehr, weil man sollte immer aufpassen auf sich selbst auch.
0: Hast du noch ein paar mehr Tipps, um Unfälle zu vermeiden?
1: Erstens, man muss auf die Gesundheit achten, nicht mit vollgegessenem Magen reingehen, nicht betrunken ins Wasser gehen und auch diese kleinen Spielchen, mal dieses Ducken und sowas, nicht zu übertreiben.
0: Wie reden wir diese Woche auch mit der DLRG über dieses Thema, weil es wichtig ist, wie könnte man Thüringer Seen denn sicherer machen? René Rimbach ist der Präsident der Thüringer DLRG.
2: Man könnte die Seen insofern nur sicherer machen, indem man den politischen Dialog führt, zusammen mit der Landesregierung, zusammen mit den Landkreisen, mit den Kommunen, um also dort auf die Gefahren aufmerksam zu machen und auch entsprechende Konzepte entwickelt, wo dann man verstärkt auf die Überwachung dieser Seen dann setzt.
0: Politischer Diskurs klingt natürlich ein bisschen abstrakt. Wie könnte es konkret aussehen? Wie könnte so ein Konzept aussehen?
2: Naja, primär geht es ja darum, an den strategisch wichtigsten Punkten an solchen Badeseen entsprechende Überwachungseinrichtungen zu schaffen, beziehungsweise einfach auch Notrufmöglichkeiten zu schaffen. Weil selbst das ist nicht immer gegeben. Und wenn man sich darauf schon verständigen könnte, dass es dort mehr Notrufmöglichkeiten auf der einen Seite gibt oder dass es an gewissen strategischen Punkten eine entsprechende punktuelle Überwachung gibt, wo man dann auch ausweist, dass dort eine Überwachung stattfindet, könnte man sicherlich dort an den Badeseen, an unbewachte Badestellen die Sicherheit nochmal erhöhen.
0: Wir bleiben natürlich an dem Thema dran hier auf Antenne Thüringen und hoffen, dass die Badesaison weiter so gut läuft, wie sie es bislang bei uns in Thüringen zumindest

0: Schönen guten Morgen. Teilweise blitzt es ja immer noch und gestern Abend hat es mächtig gekracht bei Blankenhain. Die Schäden nach dem heftigen Gewitter. Jetzt Thema in den Antenne Thüringen Nachrichten. Ist es um 6. Hier ist Jan Walter.
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2: Guten Morgen. Ein schweres Unwetter ist am Abend über Teile des Weimarer Landes gefegt. Besonders schlimm getroffen hat es den Blankenhainer Ortsteil Tangelstedt. Hier ist gegen 5:30 abends eine schwere Gewitterzelle über das Gebiet gezogen. Auf Bildern in den sozialen Netzwerken sind massive Schäden zu sehen. Das Dach einer Reithalle wurde abgedeckt, Bäume umgeknickt und Stromleitungen beschädigt. Durch Trümmerteile und Bäume wurden Zufahrtsstraßen blockiert. Alles dauerte nur wenige Minuten. Es wird berichtet, selbst die ältesten Dorfbewohner hätten so etwas noch nicht erlebt. Menschen kamen nicht zu Schaden. Nach dem Ansturm zehntausender Migranten auf die spanische Exklave Ceuta hat sich die Lage dort wieder beruhigt. Allerdings eskaliert der Streit innerhalb der EU. Nach den Botschaftern beraten heute die EU-Innenminister in einer Videokonferenz über die Konsequenzen.
3: Die spanische Regierung fühlt sich zu Unrecht an den Pranger gestellt. 22 EU-Regierungen, die einen offenen Kritikbrief an den spanischen Regierungschef Sanchez schickten, fühlen sich von diesem im Stich gelassen. Bei der EU, in diesem Fall den Innenministern, hängt immer alles mit allem zusammen. Sanchez hat in Sachen Migration, Verteidigung und Ukraine-Hilfe schon viele Hauptstädte verärgert. Die werfen ihm vor, den Grenzdurchbruch von Ceuta ermöglicht zu haben. Und Sanchez sieht seine Politik als erfolgreich an, fühlt sich missverstanden. Eine Videokonferenz wird da nicht ausreichen. Dieter Ebeling, Brüssel.
2: In der Diskussion über die Abschaffung der Rente mit 63 bekommen die ostdeutschen Ministerpräsidenten, die gegen die Abschaffung sind, Unterstützung aus dem Saarland. Regierungschefin Anke Rehlinger hat sich ebenfalls gegen die Abschaffung gestellt. Es gehe um den Respekt vor der Lebensleistung der Menschen, sagte sie den Zeitungen der Funke Mediengruppe.
4: Wer jahrzehntelang gearbeitet hat, der verdient eine würdige Rente. Respekt, sagt Rehlinger, und will verhandeln. Nicht aus dem Osten kommt also nun Gegenwind für die schwarz-rote Bundesregierung. Die will zügig die Rentenreform durchziehen, als Gesamtpaket, ohne Rosinen picken. Und genau das sei auch der richtige Weg, meint der Ministerpräsident aus Schleswig-Holstein. Aber die Debatte kocht nun hoch. Jetzt vor einigen wichtigen Landtagswahlen im Herbst. Claudia Wächter, Antenne Thüringen, Nachrichtenredaktion.
2: Nach dem schweren Unfall auf der A4 bei Bucher mit 3 beteiligten Lkw läuft der Verkehr seit dem Abend wieder. Richtung Frankfurt war hier gestern Vormittag ein 43-jähriger Lkw-Fahrer auf einen verkehrsbedingt stehenden Laster aufgefahren. Der wurde auf einen weiteren Sattelzug aufgeschoben. Der Unfallverursacher und ein Kollege aus dem vorderen Lkw wurden leicht verletzt. Sie kamen in ein Krankenhaus. Es bildete sich ein kilometerlanger Rückstau. Dadurch mussten die Tunnel Jagdberg und Lobdeburg gesperrt werden. Nach über 7 Stunden Bergungsarbeiten ist der Verkehr wieder angelaufen. Der Gesamtschaden wird auf rund 200.000 Euro geschätzt.
0: Das Wetter auf Antenne Thüringen bleibt heute spannend, weil es immer wieder auch noch Gewitter geben kann. Teilweise haut es auch jetzt ordentlich runter, vor allem in der nördlichen Hälfte Thüringens. Da Blitz und Donner unterwegs rund um Nordhausen. Und auch ein bisschen südlich, also die nördliche Hälfte Thüringens betroffen, kann man sagen. Ein bisschen was auch in Meiningen. Temperaturen aktuell, Dankeschön fürs Durchgeben. In Pößneck 19 Grad, Altenburg kommt auf 20 Grad, 21 Grad in Ruhla. So, wenn die Gewitter dann heute durch sind, wird es morgen ruhiger, weiter heiß, viel Sonne bei bis zu 33 Grad.
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0: 6:03, Antenne Thüringen, der schnellste Verkehrsservice. 2 Meldungen, ein Blitzer. A9 Richtung München zwischen Eisenberg und Bad Klosterlausnitz, Vorsicht Reifenteile. Und A9 Richtung München zwischen Triptis und Dittersdorf, ein kaputter LKW. Geblitzt wird schon in Gera in der Theaterstraße, Stadtauswärts, Höhe Finanzamt. Habt ihr noch mehr gesehen? Eine Nummer für alles, WhatsApp, Verkehr und mehr, 0800 3x5 2550. Danke und gute Fahrt.
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0: Einen schönen guten Morgen heute am 4. August und wir gucken mal auf prominente Geburtstagskinder und da gibt's eins. Entweder liebt man oder hasst man ihn, glaube ich. Florian Silbereisen, er wird 45 Jahre alt. Herzlichen Glückwunsch.
6: Oh. Du, also du bist mir aber ein ganz schöner Witzbold, du.
0: Niklas, Gott, verzieht das Gesicht.
7: Nein, das geht gar nicht.
0: Was geht bei euch heute Morgen? Gerne durchklingeln und dann gibt es eure Nachrichten gleich um 10:50 Uhr. Morgenminute. Guten Morgen.

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0: Gigi D'Agostino und La Vision bei euch hier im Radio 10er 6. Antenne Thüringen ist hier. Und was bei euch heute so geht, das klären wir jetzt.
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0: Guck mal, der Ralf aus Bleicherode hält die Stellung bei sich in der Firma. Den ganzen Tag muss er sich irgendwelche WhatsApp-Statusse von den Kollegen anschauen, die irgendwo in der Sonne liegen und Urlaub haben. Ganz toll. Jeder kennt's, jeder liebt's. Ralf arbeitet währenddessen den neuen Azubi ein. Der ist seit gestern da und aber ganz nett, schreibt er. Schöne Grüße und einen schönen Ausbildungsstart noch an alle. Katrin aus Gotha hat heute frei, Ausgleichstag, weil sie am Wochenende gearbeitet hat und den Tag heute will sie im Garten verbringen. Einmal wieder alles ordentlich machen, also Rasen mähen, Unkraut zupfen und natürlich Ernte einfahren. Gurken hat sie immer noch so viele. Auch die Zucchinis wachsen gut dieses Jahr. Auch Tomaten ohne Ende. Sehr gut. Und Paul aus Rudolstadt wollte nochmal Danke sagen für den gelungenen Vormittag gestern. Er war mit seiner Tochter beim Antenne Thüringen Ferien fahren. Unsere erste Station war im Salemax. Erlebnisbad, Rutschen, Whirlpool, Wellenbecken, das alles gab's kostenlos. Freut uns, wenn es euch gefallen hat. Und wo wir heute hingehen, wo ihr zwischen 11 und 12 kostenlos reinkommt, das klären wir wieder. 10 nach 8.
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0: So, und jetzt für euch an der Mundharmonika. Taylor Swift.

0: Antenne Thüringen, die Morningshow 6.17 Uhr. Zugegeben, so ein Supermarkteinkauf kann stressig sein. Diese Geräuschkulisse, dieses Piepen. Im Hintergrund spielt wahrscheinlich noch irgendein Radiosender hier. Und man denkt sich so, Menschen wie ich mit ADHS sind dann völlig aus dem Konzept gebracht, weil es einfach Reizüberflutung ist. Und deswegen finde ich das großartig, was Niklas euch jetzt vorstellt.
1: Schönen guten Morgen. Guten Morgen. In Arnstadt in einem Rewe-Supermarkt gibt es ab heute eine stille Stunde. Die ein oder anderen kennen das vielleicht schon vom Weihnachtsmarkt, da gibt es auch schon. Da wird einfach die Musik ausgemacht, das Licht ein bisschen gedimmt und einfach darauf geachtet, dass es nicht ganz so schlimme Reizüberflutung ist für Menschen, die eben vielleicht noch ein bisschen Ruhe brauchen, damit die da ein bisschen entspannter einkaufen können. Heute ab 16 Uhr.
0: Also für alle, die den Wocheneinkauf oder Wochenendeinkauf schon mal ein bisschen vorher machen sollen und ein bisschen entspannter. Das Kassenpiepen bleibt aber wahrscheinlich.
1: Ich denke, das Kassenpiepen bleibt, das lässt sich bestimmt irgendwie nicht abstellen. Aber vielleicht machen sie es ein bisschen leiser. Es wird auf jeden Fall entspannter.
0: Also entspanntes Einkaufen.
1: Stille Stunde.
0: Gleich geht's weiter. Jetzt müssen wir erstmal wach werden. Nachher irgendwann mit Robin Schulz und wir freuen uns auf Nelly Furtado, die ist auch mit dabei. Powerless. Das und mehr gleich hier auf Antenne Thüringen.
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0: Schönen Dienstagmorgen, hier ist Antenne Thüringen, es ist 6:30.
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2: Guten Morgen. Im Weimarer Land hat am Abend ein schweres Gewitter gewütet. Eine sogenannte Superzelle hat den Blankenhainer Ortsteil Tangelstedt getroffen. In den sozialen Netzwerken sind massive Schäden zu sehen. Bäume wurden umgeknickt und lagen auf den Straßen. Das Dach einer Reithalle wurde abgedeckt und Stromleitungen beschädigt. Menschen wurden glücklicherweise nicht verletzt. Die genaue Höhe des Sachschadens steht noch nicht fest. Viele Verbände in Deutschland haben Interesse an einem neuen Zivildienst. Der wurde mit der Aussetzung der Wehrpflicht im Juli 2011 abgeschafft. Das Bundesbildungsministerium hat einen Bericht der Bild bestätigt, wonach 23 große Verbände und Organisationen befragt wurden. Sie sollten angeben, was sie im Falle einer Rückkehr der Wehrpflicht Wehrdienstverweigerern zur Verfügung stellen könnten. 22 von 23 Verbänden sagen, dass sie grundsätzlich bereit wären, Wehrdienstverweigerern ein vielfältiges Angebot zu machen. Fast 9 Millionen Menschen in Deutschland ab 18 Jahren besitzen Kryptowährungen. Das sind immerhin fast 13% der volljährigen Bevölkerung, zeigt eine neue YouGov-Umfrage. Etwa 5% der Befragten haben in der Vergangenheit Bitcoin oder andere Kryptowährungen besessen, sie dann aber wieder abgestoßen. 11,4%, das sind rund 7,9 Millionen Menschen, die noch keine Digitalwährungen besitzen, können sich einen Kauf vorstellen.
0: Danke, Jan.
3: Wir sind beim Wetter angekommen und da sind im Moment ja zwei Gewitterzellen unterwegs. Rund um Sangerhausen haut's ordentlich runter. Da gibt's Blitz und Donner und so eine zweite, die sich also rund um Ohrdruck, Friedrichroder, Gotha gerade befindet. Also im Norden und im Westen Thüringens. Da regnet's gerade, ansonsten im Osten und in der Mitte und auch im meisten Teil vom Süden zurzeit trocken. Temperaturen. Arnstadt 19 Grad, Sonneberg 20 Grad, 21 Grad in Römhild. Also trotz der Gewitter bleibt es heute warm, bis zu 33 Grad maximal. Morgen dann auch ähnliche Temperaturen und dann sind die Gewitter erstmal durch morgen. Eine Minute nach 6:30, Antenne Thüringen, der schnellste Verkehrsservice ist hier. Die A9 in Richtung München zwischen Eisenberg und Bad Klosterlausnitz, Reifenteile. Dann haben wir die A9 Richtung München zwischen Triptis und Dittersdorf, ein kaputter LKW auf dem Standstreifen. A72 Richtung Plauen zwischen Treuen und Plauen Ost, Gegenstände. Und geblitzt wird in Gera in der Makarenko-Straße in Richtung Pasternak-Straße aus dem dunkelblauen Caddy. Und Gera, Theaterstraße stadtauswärts, Höhe Finanzamt. Habt ihr noch mehr gesehen? Eine Nummer für alles, WhatsApp-Verkehr und mehr, 0800 3x5 2550.
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3: Schönen guten Morgen. Ihr habt es gerade in den Nachrichten bei Jan gehört. Ein Unwetter hat gewütet im Weimarer Land und das kleine Dörfchen Tangelstedt hat es getroffen. 300 Einwohner wohnen da. Was sie gestern Abend mitmachen mussten, hören wir gleich. Nach Bibi Rexha, Faithless, New Religion bis in 80er, 90er Sound und Bastille, Things We Lost in the Fire.

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0: 7, Dienstagmorgen, hier ist Antenne Thüringen. Schönen guten Morgen. Gestern ab dem Nachmittag ging's los, da haben viele von euch wieder die Warnungen aufs Handy bekommen, Warnung vor Gewitter. Bei den einen kam einfach nichts, bei den anderen hat's so runtergehauen, dass man es sich nicht vorstellen kann. Das Ganze ist ja immer sehr, sehr lokal. Niklas, wen hat's gestern getroffen?
1: Ja, schönen guten Morgen. Also die größte Gewitterzelle ist gestern von West nach Ost gezogen, so am Nordrand vom Thüringer Wald entlang. Und getroffen hat's dann am Ende am heftigsten Tangelstedt im Weimarer Land. Gegen 17.30 Uhr war die Superzelle dann dort. Da sind Bäume umgestürzt, einfach abgebrochen wie Streichhölzer, Straßen waren dadurch blockiert. Es hat sogar das Dach einer Reiterhalle komplett abgedeckt, ihr habt in den Nachrichten schon gehört. Und umherfliegende Teile haben dann natürlich auch noch Solaranlagen beschädigt, andere Dächer beschädigt, da war einiges los und auch der Strom war kurze Zeit weg.

0: Das muss man auch wollen, oder?
1: Das muss man wollen. Es ist auch sehr, sehr gefährlich, da einfach so reinzufahren, aber die finden da halt ihren Spaß.
2: Dann doch lieber irgendwie aus Sicherheit das ganze Film oder so. Ich habe ganz viele Leute in meinem Status und den Stories gesehen, die Blitze richtig gut drauf bekommen haben. Ich kriege das nie hin. Ich versuche das auch immer so. Also,
1: in dem Moment, wenn es dann blitzt, ist zu spät. Drückt man nicht drauf. Aber Gott sei Dank keine Personenschäden und alles andere muss jetzt aufgeräumt werden.
2: Auch heute noch Gewitter möglich, vor allem wieder Richtung Nachmittag. 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

0: 6.46 Uhr, hier ist Antenne Thüringen. Schönen guten Morgen.
1: Ja, einen wunderschönen guten Morgen. Hier ist Enrico. Ich bin ja unterwegs auf der A71 in Richtung Sangerhausen. Und zwar zwischen Erfurt Nord und Sommertal Süd, fort Richtung Sangerhausen, liegt auf der linken Spur ein Metallbolzen, ein großer.

0: Heute wieder heiß. Temperaturen bis zu 34 Grad. Ihr hört Antenne Thüringen, die Morning Show. Guten Morgen. Und gestern haben wir schon über die vielen Badeunfälle in Deutschland gesprochen. Gott sei Dank ist Thüringen bislang noch glimpflich davongekommen. Und da wollen wir heute mal über das Thema Badesicherheit generell sprechen. Denn es gibt einen interessanten Vorstoß vom Bundesverband Deutscher Schwimmmeister. Die fordern zum Beispiel, dass unter 16-Jährige ohne Bronzeabzeichen nicht ins Freibad dürfen. Beziehungsweise nicht alleine, sondern nur in Begleitung von Erwachsenen. Wie sind die Thüringer Reaktionen darauf? René Rimbacher ist der Präsident der DLRG in Thüringen. Was sagen Sie zu der Idee?
1: Wir haben von dieser Idee mitbekommen. Diese Umsetzung ist natürlich ein Stück weit problematisch. Man kann auf der einen Seite die Kollegen verstehen, die sagen, man möchte einen gewissen Mindeststandard etablieren, um einfach auch die Sicherheit im Freibad zu gewährleisten. Auf der anderen Seite muss man aber festhalten, wenn dann die Kinder und Jugendlichen dann nicht mehr ins Freibad gehen können, ist natürlich das Naheliegendste, dass sie einen unbewachten Badesee besuchen. Die birgen entsprechend größere Risiken. Und da kann es natürlich dann auch zu entsprechenden Zwischenfällen kommen.
0: Das macht schon Sinn. Jetzt ist die Frage, man kann ja unter 16 theoretisch auch schon das Bronzeabzeichen haben. Ist es realistisch, dass alle Kinder unter 16 dieses Abzeichen machen können?
1: Das sehen wir grundsätzlich als schwierig an. Das hängt einfach damit zusammen, dass streckenweise einfach die Schwimmbadkapazitäten nicht mehr vorhanden sind, sei es für das freie private Schwimmen, sei es aber auch für den Schulunterricht. Und dann kommt es natürlich zu entsprechenden Wartelisten, sodass wir und auch die Kollegen dann ja nicht jedem Kind, Jugendlichen, schnellstmöglich das Schwimmen beibringen kann.
0: Ja, wie überall, die Plätze sind begrenzt. Das Thema Badesicherheit beschäftigt uns diese Woche hier auf Antenne Thüringen. Natürlich bei den Temperaturen heute wieder bis 34 Grad. 6:51 Uhr.

0: Das ist ein Thema, das mit Sicherheit heute früh in dieser Show polarisieren wird. Antenne Thüringen ist hier. 6.56 Uhr. Stellt euch vor, ihr sitzt im Flieger und neben euch Hechels. Eine italienische Airline erlaubt jetzt auch große Hunde im Flugzeug, also in der Kabine. Claudia Wächter berichtet aus Italien, das geht seit dieser Woche.
1: Ja, die Vierbeiner sitzen am Fenster oder besser gesagt liegen unten auf einer Decke. Maulkorb ist Pflicht und sie müssen auch angeleint sein. Herrchen oder Frauchen sitzt daneben und falls ein anderer Fluggast Angst hat vor Hunden oder allergisch ist gegen Hundehaare, dann darf er natürlich einen Platz in sicherer Entfernung wählen. Gratis ist das Ganze übrigens nicht. Auch der Hundeplatz, der muss bezahlt werden.
0: Also ich weiß ja nicht. Ehrlicherweise finde ich die menschlichen Gerüche im Flieger schon schwierig. Muss das sein? Eure Meinung würde mich dazu interessieren. Sprachnachricht gerne hier an Antenne Thüringen 0800 3x5 2550 und gleich um 10 nach 7 diskutieren wir weiter drüber.

0: Guten Morgen. Ein Unwetter hat am Abend im Weimarer Land einiges durcheinander gewirbelt. Das jetzt Thema in den Nachrichten mit Jan Walter. Es ist 7 Uhr.
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2: Guten Morgen. In Teilen des Weimarer Landes hat am Abend ein schweres Gewitter gewütet. Über dem Blankenhainer Ortsteil Tangelstedt hatte sich gegen 17.30 Uhr eine sogenannte Superzelle entladen. Auf Bildern in den sozialen Netzwerken sind massive Schäden zu sehen. Bäume wurden umgeknickt und blockierten die Straßen. Das Dach einer Reithalle wurde abgedeckt und Stromleitungen beschädigt. Menschen wurden glücklicherweise nicht verletzt. Das Gewitter dauerte nur wenige Minuten. Es wird berichtet, selbst die ältesten Dorfbewohner hätten so etwas noch nicht erlebt. Zum tödlichen Anschlag auf den Berliner Christopher Street Day gibt es immer noch viele Fragen. Unklar ist bis heute der genaue Ablauf. Heute berät der Innenausschuss des Bundestages über den islamistischen Anschlag. Bundesinnenminister Alexander Dobrindt soll über den Ermittlungsstand informieren.
3: Was ist da schiefgelaufen, fragt sich nicht nur die queere Community. Die Behörden hatten schließlich den mutmaßlichen Täter auf dem Schirm als islamistischen Gefährder. Er wurde auch überwacht, war aber auf freiem Fuß, weil ein Urteil noch nicht rechtskräftig war. Bei der Terrorfahrt mit einem Auto war eine Frau gestorben. Viele Menschen wurden verletzt. Der Attentäter selbst konnte zunächst fliehen, wurde dann aber später von Polizisten erschossen. Claudia Wächter, Antenne Thüringen, Nachrichtenredaktion.
2: Starke Nerven brauchten Autofahrer gestern auf der A4 bei Bucha Richtung Erfurt. Ein Unfall mit 3 beteiligten Lkw sorgte am späten Vormittag für einen kilometerlangen Stau. Dadurch mussten die Tunnel Jagdberg und Lobdeburg gesperrt werden. Erst knapp 7 Stunden später, am späten Nachmittag, rollte der Verkehr wieder. Richtung Frankfurt war hier ein 43-jähriger Lkw auf einen verkehrsbedingt stehenden Laster aufgefahren. Der wurde auf einen weiteren Sattelzug aufgeschoben. Der Unfallverursacher und ein weiterer Fahrer aus dem vorderen Lkw wurden leicht verletzt. Sie kamen in ein Krankenhaus. Der Gesamtschaden wird auf rund 200.000 Euro geschätzt. In den Niederlanden ist im Naturschutzgebiet De Rosmolen unweit der deutschen Grenze ein Waldbrand ausgebrochen. Die Feuerwehr ist mit einem Großaufgebot im Einsatz. In Griechenland wüten weiter schwere Waldbrände westlich von Athen. Und jetzt werden auch aus dem Nordwesten der USA große Feuer gemeldet, die hier schon massive Schäden angerichtet haben.
4: Es sind die bekannten apokalyptischen Feuerinfernos des Spätsommers hier in den USA. Über 600 Häuser sind im Bundesstaat Washington schon zerstört. Anwohner flüchten in größter Eile. 3 große Feuer wüten in den Wäldern an der Grenze zu Kanada. So schlimm war die Waldbrandsaison in dieser normalerweise kühlen und regnerischen Region noch nie, sagt die Feuerwehr. Es sei die schlimmste Naturkatastrophe, die ihre Stadt Spokane jemals erlebt habe, sagt die Bürgermeisterin. Auch in Kanada toben noch über 800 Brände. Tina Eck, USA.
0: Das Wetter auf Antenne Thüringen, teilweise noch mit Blitz und Donner unterwegs, teilweise auch Starkregen zurzeit, vor allem zwischen Erfurt und Sömmerda und dann weiter hoch nördlich Richtung Bad Frankenhausen, Kyffhäuser, Artern, Sangerhausen, also da gerade Blitz und Donner. Ansonsten teilweise Regen, teilweise aber auch trocken und hier und da lockert sogar auf. Also alles mit dabei heute früh. Neuhaus am Rennweg meldet 20 Grad, 21 Grad in Weida, Apolda 20 Grad. Vor allem Richtung Nachmittag kann es dann neue Gewitter geben, heute bis 34 Grad maximal. Morgen wird es dann wieder ruhiger, aber weiter heiß. Viel Sonne bei bis zu 33 Grad.
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0: 7:04, Antenne Thüringen, der schnellste Verkehrsservice. Die A9 Richtung München zwischen Triptis und Dittersdorf, ein kaputter LKW. A71 Richtung Sangerhausen zwischen Erfurt Nord und Sömmerda Süd, Vorsicht Metallbolzen auf der linken Spur. Und A72 Richtung Plauen zwischen Treuen und Plauen Ost, Gegenstände. Geblitzt wird in Gera in der Makarenko-Straße Richtung Pasternak-Straße, dann Gera-Theaterstraße statt Auswärtshöhe, Finanzamt und Gotha, Krusewitz-Straße statt Auswärts. Habt ihr noch mehr gesehen? Eine Nummer für alles, WhatsApp, Verkehr und mehr, das ist die 0800 3x5 2550. Danke und gute Fahrt.
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0: Schönen guten Morgen. Das Highfield gibt es ja dieses Jahr das vorerst letzte Mal. Aber unser Thüringer Festival, das wird hoffentlich ewig bleiben. Sonne, Mond, Sterne, das SMS an der Bleilochtalsperre. Scooter sind mit dabei, Chainsmokers, Ikimel. Ja.
6: Fußball, Männer, alles, Penner.
0: Das Programm ist wild.
6: Lecker, Schmecker.
0: An diesem Wochenende ist es soweit und morgen startet dann die Anreise zum Sonne-Mond-Stern. Es kann also wieder Stau geben, teilweise auch an der A9-Abfahrt. Wundert euch also nicht, wir haben das natürlich morgen für euch im Blick.
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0: Gleich gibt's DJ Antoine mit Marcherie.

0: 11:07, Antenne Thüringen, die Morningshow. Und ich habe mich gerade weit aus dem Fenster gelehnt und mehr oder weniger durch die Blume gesagt, dass ich es eklig finde. Hunde im Flugzeug. Also, kann sein, dass ihr bald in der Dreierreihe sitzt, ihr am Gang, Herrchen oder Frauchen in der Mitte und am Fenster glotzt einfach der Hund raus. Zumindest, wenn ihr mit einer italienischen Airline fliegt, da ist das seit dieser Woche möglich. Ute aus Erfurt findet, kann man machen.
1: Hallo, ich sag mal ja, denn mancher Mensch hat mehr Gerüche wie sein Hund. Also wer einen Hund hat und fährt in Urlaub, der möchte den Hund schon mitnehmen.
0: Heiko aus Sonneberg.
2: Also ich fliege ja gern und viel und manchmal weit, aber wenn ich das jetzt so höre, was du hier so mit den Hunden und so, wir entwickeln uns zurück. Irgendwann haben wir wieder Ziegen und Hühner im Flugzeug, wie damals bei der Aeroflot wahrscheinlich.
0: Achso, der Heiko hat noch eine Sprachnachricht hinterher geschickt.
2: Ach so, da ist noch einmal der Heiko. Wenn das ein Witz war, dann sagt mir bitte Bescheid, wenn ich drauf reingefallen bin. Alles klar, wünsche euch was. Ciao.
0: Nee, kein April-Scherz. Also diese italienische Airline macht das wirklich. Aber wir geben die Frage mal weiter an Claudio Wächter. Ist das auch in Deutschland geplant?
3: Na, solche tierischen Pläne hat Lufthansa bisher nicht, sagt aber ITA, kann da ganz frei entscheiden. Und die Italiener hier finden, das ist eine super Idee, weil Hunde einfach für viele zur Familie dazugehören und Flugreisen für große Vierbeiner oft traumatisch sind. Im Käfig und im Gepäckraum, also Schluss damit. Allerdings, Stand jetzt, sind Schäferhunde und Co. hier nur auf Inlandsflügen erlaubt.
0: Na, wir sind gespannt, wie sich das entwickelt und eure Meinung gerne weiter an die 0800. 3x5 2550 Hund im Flieger. Ja oder lieber nein?

0: Coldplay auf Antenne Thüringen. Und ja, es nervt schon ein bisschen, wenn man immer sieht, dass alle anderen gerade im Urlaub sind und man selber ist hier und zu Hause. Aber wir machen es uns hier einfach schön.
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0: Gleich geht's weiter. Wir freuen uns auf Kaigo und Selena Gomez mit It Ain't Me. 7:21 Uhr haben wir's. Und der großartige Kelly.

0: Ob Pollenflugvorhersage. Erste Ambrosia-Pollen werden heute in Grenznähe zu Sachsen-Anhalt registriert. Die hochallergene Pflanze verlängert die Leidenszeit für viele Thüringer. 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

0: 7.26 Uhr ist Antenne Thüringen, die Morning Show. Schönen guten Morgen. Ich glaube, das ist für jedes Kind schlimm, wenn man seinen Eltern beichten muss. Mama, nein, ich möchte nicht BWL studieren und dann später bei der Sparkasse Salewalla arbeiten, sondern ich will Musik machen. Ja, Mama Patricia fand das auch erstmal nicht gut, als ihr Sohn Iggy Kelly gesagt hat, ich will Musik machen. Denn Patricia Kelly ist ja ein altes Zirkuspferd in der Musikbranche und weiß, was da so abgeht. Aber dann hat sie sich doch überzeugen lassen von ihrem Sohn.
1: Ja, erstmal hat sich die Meinung geändert, also nicht auf die Allgemeinheit bezogen, sondern auf mich bezogen, weil sie merkt, ja, wie weit irgendwie ich gehe und was ich alles irgendwie mache, damit es irgendwie nach vorne geht. Aber klar, ne, Musik ist ja ein risky Business, so sage ich mal, weil man muss ja auch irgendwie davon sein Leben finanzieren und langfristig gesehen ist man ja kein Festangestellter, man hat ja wirklich nie Sicherheit oder so und das ist natürlich das, was meine Mutter damit meint.
0: Aber wenn man alles mit Leidenschaft macht, dann muss man es halt auch mal riskieren und ja, die Ergebnisse sprechen für Iggy Kelly, denn er ist mittlerweile im Vorprogramm von Ronan Keating und hier bei euch im Radio. Hier ist Heard It All.

0: Morgen, es ist 7:30.
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0: Guten Morgen. Nach dem Ansturm von zehntausenden Migranten auf die spanische Exklave Ceuta mit mindestens 72 Toten beraten heute die EU-Innenminister über die Konsequenzen. In einer Videoschalte geht es darum, wie die EU-Außengrenzen besser geschützt werden können. An der Konferenz nimmt auch Bundesinnenminister Alexander Dobrindt teil. Inzwischen erhöht sich der Druck auf Spanien. Der CSU-Europapolitiker Manfred Weber hat die spanische Regierung zu einer Wende ihrer Migrationspolitik aufgefordert. Diese wird von der Mehrheit der Staats- und Regierungschefs in der EU kritisiert. Apple hat den Dienst Telegram kurzzeitig aus dem App Store entfernt. Der Vorwurf: Verbreitung von Kinderpornografie. Telegram hat darauf die Inhalte entfernt. Der Nutzer, der sie verbreitet hatte, wurde von der Plattform verbannt. Erst dann hat Apple den Dienst wieder zugelassen. Es gab in den letzten Jahren verschiedene Vorwürfe gegen Telegram. So wurde der Gründer Durov 2024 in Frankreich festgenommen. Vorwurf: Telegram würde nicht ausreichend gegen den Missbrauch durch Kriminelle vorgehen. In Australien startete ein Verfahren, weil der Dienst extremistische Beiträge nicht entdeckt und entfernt hatte. In der Diskussion über die Abschaffung der Rente mit 63 bekommen die ostdeutschen Ministerpräsidenten, die das ablehnen, Unterstützung aus dem Saarland. Regierungschefin Anke Rehlinger hat sich ebenfalls gegen die Abschaffung gestellt. Sie lehne den aktuellen Vorschlag ab, weil er dem Respekt vor der Lebensleistung von Menschen widerspricht, sagte sie.
2: Das Wetter auf Antenne Thüringen, ja, da gibt es teilweise noch Blitz und Donner, Starkregen andernorts, lockert schon wieder auf. Also die eine Gewitterzelle, die wir noch haben, ist ja gerade so rund um Artern und zieht gerade Richtung Sachsen-Anhalt ab. Aber da, wo es runterkommt, kommt es halt heftig. Das wissen wir seit gestern Nachmittag, da gab es ja auch schon einiges. Also, später dann erstmal ruhig. Ab dem Nachmittag wieder Gewitter möglich. Aktuell in Erfurt 20 Grad, 21 Grad in Oberhof, 20 Grad in Nordhausen. Wir bekommen 34 Grad maximal heute und die Gewitter bringen auch keine Abkühlung. Morgen wird es ruhiger bei gleichen Temperaturen. So, wir haben es 7:58, Antenne Thüringen, der schnellste Verkehrsservice ist hier. Die A9 Richtung Berlin zwischen Dreußig und Naumburg, Vorsicht Reifenteile. Dann haben wir die A9 Richtung München zwischen Triptis und Tittersdorf, ein kaputter LKW. A71 Richtung Sangerhausen zwischen Erfurt Nord und Sömmerda Süd, ein Metallbolzen. A72 Richtung Plauen zwischen Treuen und Plauen Ost, Vorsicht Gegenstände. Und B175 in beiden Richtungen, die Ortsdurchfahrt Seligenstedt gesperrt nach Unfall. Geblitzt wird auch auf der A4 Richtung Dresden zwischen Jena Zentrum und Stadtroda, B7 Jena Eisenberger Straße Richtung Eisenberg kurz vorm Ortsausgang, Gera in der Makarenko Straße Richtung Pasternak Straße, Gera Theaterstraße stadtauswärts Höhe Finanzamt, Gotha Krusewitz Straße stadtauswärts und zwischen Hildburghausen und Steinfeld am Abzweig Stressenhausen. Habt ihr noch mehr gesehen? Eine Nummer für alles, WhatsApp, Verkehr und mehr, 0800 3x5 2550.
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0: Entschuldigung, ich habe gerade ein Haar im Mund. Das könnte vielleicht von dem Hund neben mir im Flieger sein. Ich weiß, dass ich mit meiner Meinung ein bisschen polarisiere. Ich finde es eklig, Hunde im Flieger, aber gut. Eine italienische Airline erlaubt es jetzt, also quasi auch in der Kabine, die Hunde mitzunehmen mit Maulkorb und einen Platz, quasi das Härchen zwischen einem anderen Fluggast und sowas. Eure Meinung würde mich interessieren. 0800 3x die 52550, Mirko aus Schalkau.
1: Hallo, liebes Antenne Thüringen Team. Zum Thema Hunde im Flieger, also ganz ehrlich, ein Tier das anzutun, sich in ein Flugzeug zu setzen, ist das Schlimmste, was es gab kann. Also ich persönlich fliege ja nicht, aber ich bin in der Hinsicht, sehe ich das als Sicht des Tieres. Es ist schon Stress genug für ein Tier, wenn es von seiner ungewohnten Umgebung wegkommt. Und dann noch im Flugzeug, also sowas sollte man echt tunlichst unterlassen. Und wenn man da unbedingt mitnehmen muss, dann gibt es auch Boxen dafür, dass man es auch im Flieger im Gepäckraum mitnehmen kann, die Tiere. Das muss man nicht unbedingt im Flugzeug, aber bei den anderen Leuten.
0: Richtig, geht ja nicht nur um meinen Herpes, es geht ja auch darum, ob es dem Tier gut geht oder nicht. Doreen aus Wörter.
2: Ja, also ich persönlich finde es nicht gut, weil ich tue meinem Tier diesen Stress nicht an. Ich bin selber Hundebesitzer seit vielen Jahren. Mein Hund würde leiden. Allein dieser Stress, den ich ihm antue damit, das würde ich auf keinen Fall machen. Also ich bin da strikt dagegen. Wenn wir in den Urlaub fliegen, dann geht unser Tier immer entweder Familie oder eine Pension, eine gut ausgesuchte natürlich, wo es das Tier auch gut hat. Also, das ist meine Meinung. Jeder hat eine andere Meinung und die muss man auch akzeptieren. Aber ich bin dagegen.
0: Ja, wir hatten nämlich auch positive Stimmen, also Ute aus Erfurt.
3: Hallo, ich sag mal ja, denn mancher Mensch hat mehr Gerüche wie sein Hund. Also wer einen Hund hat und fährt in Urlaub, der möchte den Hund schon mitnehmen.
0: Auch wieder wahr. Eure Meinung weiter an den 0800 3x die 52550. Hier ist Antenne Thüringen, 10 Minuten nach 7:30.
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0: Wippa, gleich 7:49 Uhr, hier ist Antenne Thüringen. Zeit für eine neue Runde.
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2: Lehmann.
0: Ja, hallo Jürgen aus Meiningen.
2: Ja.
0: Und wenn ich jetzt jemanden aus Meiningen dran habe, dann muss ich nochmal fragen, wie war das letzte Woche mit dem Großbrand? Hast du da was mitbekommen?
2: Naja, der Hinterausgang RAW ist direkt vor meiner Haustür. Oh. In der Dolmer Straße.
0: Oh, das heißt, die Feuerwehrleute sind bei dir quasi vor der Tür rumgesprungen?
2: Vor der Tür rumgesprungen waren ständig 5 bis 8 Autos. Tanklöschfahrzeuge kamen an, die von Südling mit ihren Tanklerwegen, wo 18.000 Liter Wasser drauf passen, kamen an, haben mitgeholfen.
0: Sehr schön. Heftig. Aber es muss doch schon ein toller Zusammenhalt gewesen sein, ne? In so einer Notsituation, haben wir gehört.
2: Ja, wir haben es auch gesagt, wie gesagt, die Feuerwehrleute haben wir mit Kaffee versorgt, mit Cola versorgt, Wasser hatten sie selber. Und haben alles angeboten, was wir konnten.
0: Schön, sehr gut. Also, Aufregung letzte Woche, jetzt Aufregung in der Rheintime. Du bekommst von uns 30 Sekunden ein Wort und alle Antworten reimen sich auf dieses Wort. Gestern hat der Robert aus Zellamedes vorgelegt mit 3 Begriffen. Also, das ist machbar.
2: Ja.
0: Bist du bereit?
2: Bin bereit.
0: Dein Wort ist Zelt. Womit bezahlt man im Laden?
2: Geld.
0: Wo erntet der Bauer sein Getreide?
2: Feld.
0: Superman ist ein klassischer...
2: Held.
0: Die Stadt, die es angeblich nicht gibt, heißt?
2: Bielefeld.
0: Ein Globus ist ein Modell unserer?
2: Welt.
0: Wuff macht ein Hund, der?
2: Welt.
0: Erlaubt ist was?
2: Was gefällt.
0: Wenn was von Amazon kommt, hast du es vorher?
2: Bestellt.
0: Die Familie aus Go Trabi Go kommt aus?
2: Weiter.
0: Ah, das wäre Bitterfeld gewesen.
2: Ja.
0: Aber Bielefeld hast du erraten.
2: Ja, ich komme aus Nordrhein-Westfalen.
0: Ach so, wo genau daher?
2: Ich bin in Düsseldorf geboren.
0: Ach guck, und es hat dich nach Thüringen verschlagen?
2: Ja, die Liebe.
0: Ah, natürlich. 8 Begriffe, mal gucken, ob dich diese Woche jemand überholt. Ansonsten gehört die knallrote Antenne Thüringen-Tasse dir.
2: Dankeschön.
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0: Miley Cyrus mit Mark Ronson und wir freuen uns gleich auf Martin Garrix und Ed Sheeran und George Ezra ist mit dabei hier auf Antenne Thüringen. Also beim Thema Rente bekommen viele von euch ordentlich Puls. Das merken auch die Politiker. Es soll Nachbesserungen geben. Mehr dazu jetzt in den Nachrichten mit Jan Walter. Es ist 8 Uhr.
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2: Guten Morgen. Die Debatte über die Rentenreform geht weiter. Gegen die Abschaffung der Rente mit 63 wächst der Widerstand. Bis jetzt haben sich 7 der insgesamt 16 Ministerpräsidenten dagegen gestellt. Unionsfraktionschef Thorsten Frey hat aber jetzt nochmal betont, dass er keinen Spielraum für Nachbesserungen am Rentenpaket sieht.
3: Inzwischen kommt nicht mehr nur Kritik von CDU-Regierungschefs, auch kritische Stimmen aus der SPD werden lauter. Bei den Vorschlägen der Rentenkommission gäbe es mit Blick auf die Rente mit 63 eine große Ungerechtigkeit, sagt zum Beispiel Saarlands Regierungschefin Anke Rehlinger, die auch SPD-Bundesvize ist. Die zunehmende Kritik ändere aber nichts am Kurs der Regierung, betont Unionsfraktionschef Thorsten Frey. Man habe sich darauf geeinigt, die Vorschläge der Rentenkommission 1:1 umzusetzen. Würde man das Paket jetzt wieder aufschnüren, drohe die gesamte Reform zu scheitern. Fiona Reinhardt, Antenne Thüringen, Nachrichtenredaktion.
2: Ein schweres Unwetter ist am Abend über Teile des Weimarer Landes gefegt. Besonders schlimm getroffen hat es den Blankenhainer Ortsteil Tangelstedt. Hier ist gegen 5:30 abends eine schwere Gewitterzelle über das Gebiet gezogen. Auf Bildern in den sozialen Netzwerken sind massive Schäden zu sehen. Das Dach einer Reithalle wurde abgedeckt, Bäume umgeknickt und Stromleitungen beschädigt. Durch Trümmerteile und Bäume waren Zufahrtsstraßen blockiert. Alles dauerte nur wenige Minuten. Bis jetzt dauern die Aufräumarbeiten hier noch an. Menschen wurden bei dem Unwetter glücklicherweise nicht verletzt. In Thüringen sind ein halbes Jahr nach dem Start des kommunalen Investitionsprogramms des Landes schon Projekte im Umfang von rund 164 Millionen Euro beantragt worden. Etwa 130 Millionen wurden bereits ausgezahlt, so die Zwischenbilanz von Finanzministerium und Aufbaubank.
4: Im Topf liegen insgesamt 1 Milliarde Euro. Auch finanzschwache Thüringer Kommunen können bei der Aufbaubank daraus Kredite beantragen. Zins und Tilgung übernimmt der Freistaat. Anders als bei vielen Förderprogrammen gibt es keine Vorgaben für die Gelder, sagt Finanzministerin Katja Wolf. Die Kommunen entscheiden selbst, für welche Projekte sie die Mittel einsetzen. Schulen, Straßen oder Sportstätten zum Beispiel. Jede Kommune hat dabei Anspruch auf einen gewissen Anteil des Pakets. So besteht am Ende nicht die Gefahr, dass Anträge wegen leerer Fördertöpfe abgelehnt werden. Die Mittel können bis Mitte 2029 abgerufen werden. Finanzministerin Wolf rechnet damit, dass die zur Verfügung stehende Milliarde vollständig ausgeschöpft wird. Niklas Fuchs, Antenne Thüringen, Redaktion.
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2: Wer freut sich am Ende der ersten englischen Woche in der Fußball-Regionalliga über mehr Punkte? Carl Zeiss Jena oder Rot-Weiß Erfurt? Fakt ist, beide müssen erstmal ihre Pflichtaufgaben erledigen. Bereits heute Abend empfängt Jena Aufsteiger RSV Eintracht. Antenne Thüringen Sportreporter Kim Wenzel.
5: Ja, auf die leichte Schulter nehmen sollte Carl Zeiss die Potsdamer keinesfalls. Aktuell liegen die nämlich auf einem akzeptablen 7. Tabellenplatz. Zumal der FCC beim letzten 1-0 Last-Minute-Sieg in Babelsberg mit einem blauen Auge davongekommen war. Und mit einem erneuten Heimausrutscher wie gegen Zwickau will das Team von Trainer Marco Grote ganz bestimmt nicht ins Derby kommenden Sonntag gehen. Rot-Weiß Erfurt hat noch bis morgen Zeit. Dann empfängt RWE mit Tasmania Berlin ebenfalls einen Aufsteiger und das aktuelle Tabellenschlusslicht im Steigerwaldstadion.
2: Vielen Dank, Kim.
6: Damit sind wir beim Wetter angekommen und die eine Gewitterzelle ist jetzt abgezogen Richtung Sachsen-Anhalt. Da kommt schon wieder die nächste aus dem Westen und teilweise hat es Heringen vorhin getroffen. Ja, zwischen Treffurt und Eisenach, da kann es gleich nochmal ordentlich runterhauen. Also im Laufe des Tages Gewitter möglich. Das wird sich wahrscheinlich eher wieder auf den Nachmittag konzentrieren. Aktuell haben wir 21 Grad in Waltershausen, Zellermedelis 22 Grad, Greiz 23 Grad. Also, heute im Laufe des Tages, wie gesagt, noch Gewitter möglich, teilweise auch heftig. Morgen wird es dann ruhiger werden, weiter heiß, viel Sonne, aber bis zu 33 Grad. Es ist 8:04, Antenne Thüringen, der schnellste Verkehrsservice. Die A4 Richtung Dresden, zwischen Gotha und Wandersleben, Höhe Rastplatz 3 gleichen, gesperrt. A4 Richtung Dresden, zwischen Hermsdorf Ost und Rüdersdorf, Gegenstände. Dann haben wir die A9 Richtung Berlin, zwischen Deussig und Naumburg, Reifenteile. A72 Richtung Hof, zwischen Pirk und Dreieck Hochfranken, kaputter LKW. B4, Nordhausen-Erfurt zwischen A38 Abfahrt Nordhausen und dem Abzweig nach Hain, vollgesperrt nach Unfall. B175 in beiden Richtungen, Ortsdurchfahrt Seligenstedt, gesperrt nach Unfall und geblitzt wird auch eine Menge. Speed Week diese Woche. A4 Richtung Dresden zwischen Jena Zentrum und Stadtroda. B4 am Mandeslebener Kreuz Richtung Nordhausen unter der Brücke. B7 Jena Eisenberger Straße Richtung Eisenberg. B176 Gräfentonner Richtung Bad Langensalza Höhe JVA. Erfurt Binderslebener Landstraße in beiden Richtungen. Erfurt Gotha Straße Stadteinwärts Höhe Tankstelle. Dann haben wir noch einen in Gotha in der Krusewitzstraße Stadtauswärts und zwischen Hildburghausen und Steinfeld am Abzweig Stressenhausen. So. Da denkt man eigentlich Sommerferien, ne? Aber doch viel los. Habt ihr noch mehr gesehen? Eine Nummer für alles, WhatsApp-Verkehr und mehr, 0800 3x5 2550. Danke und gute Fahrt.
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6: Ja, und die Temperaturen gehen ja erst später hoch und auch später wieder die Gefahr für Gewitter. Es soll jetzt mal eine ruhige Phase geben und das wäre doch gut für einen kleinen Ausflug mit den Kindern, oder? Geht auf uns. Der Antenne Thüringen Ferien fand jeden Tag eine andere Attraktion in Thüringen, die ihr kostenlos besuchen könnt. Und welche das heute ist, verraten wir euch gleich nach George Ezra und Martin Garrix mit Ed Sheeran. 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

0: Ezra macht hier schon ein bisschen Ferienstimmung, oder? Mit Green Green Grass, 7:12. Guten Morgen mit Antenne Thüringen. Auch heute macht ihr mit uns einen kostenlosen Ferienausflug.
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0: Genau, die letzten beiden Wochen der Sommerferien drehen wir nochmal richtig auf. Jeden Tag besucht ihr Thüringer Ausflugsziele einfach mal kostenlos. Immer zwischen 11 und 12 am Vormittag. Da kommt ihr for free rein mit dem Codewort Thüringen entdecken. Gestern waren wir im Saalemax in Rudolstadt und Clara hatte mit Ivo richtig Spaß.
2: Ich war auf der Reifenrutsche und dann war ich auf der Steinrutsche mit Mia und ich bin bis jetzt alles gerutscht.
3: Aber wenn man 1 bis 10 Punkte geben müsste, wie viel würdet ihr dem Tag heute geben?
2: 10 von 10.
0: Sehr gut. Und jetzt Radio richtig laut drehen, denn wir sagen euch, wo es heute hingeht. Immer kurz nach 8 erfahrt ihr's. Es geht heute in die Hexerlebniswelt nach Rote Sütte. Ihr kommt kostenlos auf den höchsten Hexenbesen der Welt. Großartige Aussicht und runter geht's über die fast 100 Meter lange Rutsche. Dazu gibt's noch die Erlebniswelt, in der ihr ganz viel über Hexen entdecken könnt. Also komplettes Kontrastprogramm zum Erlebnisbad gestern. Einzigartige Attraktion. Also, heute der Antenne Thüringen Ferienfun in der Hex-Erlebniswelt in Rote Sütte im Landkreis Nordhausen. Ab 11 Uhr kommt ihr 1 Stunde lang kostenlos rein mit dem Codewort Thüringen entdecken.

0: auf Antenne Thüringen. Und Chris ist auch ein schlimmer Finger. Chris hat nämlich nicht zugehört. Er schreibt uns, wann geht's weiter? Wo seid ihr heute mit dem Ferienfun? Lieber Chris und lieber alle anderen, die es verpasst haben, wir sind heute ab 11 Uhr in der Hex-Erlebniswelt in Rote Sütte im Landkreis Nordhausen. Da gibt's freien Eintritt von 11 bis 12.
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0: Hier ist Antenne Thüringen. Also die machen das, was ich nicht könnte. Geschwister, die zusammenarbeiten, Jonas Brothers mit X, gibt's gleich auf Antenne Thüringen. Und wir freuen uns auf ein großartiges Duo. Sia mit Sean Paul, Cheap Thrills. Schönen Dienstagmorgen, 8 Uhr, gleich 22.
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0: Schönen guten Morgen, es ist 8:30.
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2: Guten Morgen. Im Weimarer Land hat am Abend ein schweres Gewitter gewütet. Eine sogenannte Superzelle hat den Blankenhainer Ortsteil Tangelstedt getroffen. In den sozialen Netzwerken sind massive Schäden zu sehen. Bäume wurden umgeknickt und lagen auf den Straßen. Das Dach einer Reithalle wurde abgedeckt und Stromleitungen beschädigt. Menschen wurden glücklicherweise nicht verletzt. Die genaue Höhe des Sachschadens steht noch nicht fest. Viele Verbände in Deutschland haben Interesse an einem neuen Zivildienst. Der wurde mit der Aussetzung der Wehrdienst im Juli 2011 abgeschafft. Das Bundesbildungsministerium hat einen Bericht der Bild bestätigt, wonach 23 große Verbände und Organisationen befragt wurden. Sie sollten angeben, was sie im Falle einer Rückkehr der Wehrpflicht Wehrdienstverweigerern zur Verfügung stellen könnten. 22 von 23 Verbänden sagten, dass sie grundsätzlich bereit wären, Wehrdienstverweigerern ein vielfältiges Angebot zu machen. Heute Morgen gegen 5:30 wurde ein herrenloser Hund auf der A4 bei Gotha gemeldet. Eine Streife der Autobahnpolizei machte sich auf den Weg und fand nach kurzer Suche das Tier an der Anschlussstelle Gotha-Boxberg. Es konnte zum Einsteigen in den Streifenwagen überredet werden. Es kam glücklicherweise zu keinem Unfall auf der Autobahn. Ein Besitzer fand sich nicht, so wurde der Hund der Freiwilligen Feuerwehr Waltershausen übergeben. Sie brachte ihn in ein Tierheim.
0: Danke, Jan.
3: Wir sind beim Wetter angekommen. Teilweise haut's runter, Blitz und Donner mit dabei. Vor allem gerade zwischen Eisenach und Mühlhausen. Und ganz aktuell kommen Gewitterwarnungen rein. Es kann Gewitter geben. Kreis Eichsfeld, Gotha, Nordhausen, Schmalkalden-Meiningen, Sömmerda, Kyffhäuser, Eisenach und Strutheinig, Wartburg und Kreis Altenburger Land. Also heute im Laufe des Tages eigentlich überall Gewitter möglich. Blitz und Donner bis zu 33 Grad, vor allem Richtung Nachmittag steigt die Gefahr. Aktuell haben wir es in Stadtrode 21 Grad, Meiningen 22 und Erfurt 20 Grad. Morgen ist das Spiel dann erstmal rum. Morgen ruhiger Sonne-Wolken-Mix bei bis zu 33 Grad. So, 2 Minuten nach 8:30, Antenne Thüringen, der schnellste Verkehrsservice ist hier. A9 in Richtung Berlin, zwischen Dreußig und Naumburg Vorsicht Reifenteile. Dann haben wir die A72 Richtung Hof zwischen Pirk und Dreieck Hochfranken, kaputter LKW. Und B4 zwischen der A38 Auffahrt Nordhausen und Hain, Behinderung nach einem Unfall. Geblitzt wird eine ganze Menge, hier die aktuellsten: A4 Richtung Dresden zwischen Jena Zentrum und Stadtroda, B4 am Andeslebener Kreuz Richtung Nordhausen unter der Brücke, dann B7 Jena Eisenberger Straße Richtung Eisenberg kurz vorm Ortsausgang, B19 Meiningen Leipziger Straße stadtauswärts Höhe Schnellrestaurant, B176 Gräfentonner Richtung Bad Langensalze Höhe JVA, Obermarsfeld Richtung Grimmetal, danke Matthias fürs Melden, Erfurt Binderslebener Landstraße in beiden Richtungen und Erfurt in der Gotha Straße stadteinwärts. Habt ihr noch mehr? Eine Nummer für alles, WhatsApp, Verkehr und mehr, 0800 3x5 2550. Danke und gute Fahrt.
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0: 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Schönen guten Morgen, 8:33 Uhr. Haben es jetzt mit Olivia Rodrigo, die Frau, von der es Lego gibt. Ihre Gitarre kostet 120 Euro. Wow.

0: Schönen Dienstag mit Antenne Thüringen. Toll, dass ihr dabei seid. Aktuell haben wir auch wieder Gewitterwarnungen. Das zieht sich heute den ganzen Tag durch, vor allem auch am Nachmittag. Und so klang das gestern Nachmittag, früher Abend in Tangelstedt im Weimarer Land bei Blankenhain.
1: Vorbei!
2: Alter! Ah, ihr blinkt!
1: Ich habe auf jeden Fall einen größeren Ast abbekommen, habe gerade kurz gedacht, dass die Scheibe hinten gesprungen ist.
2: Es fliegt!
0: Das sind Unwetterjäger, die fürs Netz unterwegs sind und immer so Superzellen hinterherfahren. Das muss man wollen, Niklas.
3: Das muss man wirklich wollen. Das ist vor allen Dingen auch sehr, sehr gefährlich, wenn die da Äste abbekommen. Das Video ist natürlich trotzdem wirklich spektakulär und geht aus diesem Grund auch viral. Aber da war gestern ganz schön was los in Tangelstedt. Man hat gesehen, die Luft war da richtig aufgeladen. Eine Superzelle hat den Ort getroffen. Also die ist so am nördlichen Rand vom Thüringer Wald langgezogen.
0: Wann war das?
3: Gestern? Von West nach Ost. Gestern Nachmittag so 5:30 war es dann in Tangelstedt und da kam es richtig heftig runter. Viele Äste sind abgebrochen von Bäumen, zum Teil auch ganze Bäume abgeknickt wie Streichhölzer, die haben Straßen versperrt.

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0: 10 Minuten vor 9. Hier ist Antenne Thüringen, ihr hört schon. Es wird sich schon wieder abgekühlt. Ja, in vielen Freibädern ist heute wieder die Hölle los. Bis zu 33 Grad erwarten wir. Aber in manche Freibäder kommen Kinder einfach nicht rein. Ja, in immer mehr Freibädern in Deutschland ist das so, dass Kinder ein Schwimmabzeichen haben müssen, also unter 16, unter 14, beispielsweise Bronze, damit sie ins Freibad dürfen. Aus Sicherheitsgründen. Was haltet ihr davon?
1: Ich finde es eigentlich eine gute Idee, sodass man abgesicherter ist, dass man gut schwimmen kann.
2: Finde ich ein bisschen Quatsch. Soll doch jeder schwimmen gehen, der Bock hat. Also es gibt, kann man ja eigene Bereiche machen, wo halt nur die dann schwimmen, die auch ein bisschen, die halt schwimmen wollen, so auch ein bisschen mit Bahn und so. Aber ansonsten finde ich es ein bisschen übertrieben.
3: Also generell finde ich, das schafft auf jeden Fall eine Exklusivität für die Schwimmbäder an sich. Deswegen würde ich dem einen großen Minuspunkt geben. Natürlich verstehe ich den Hintergedanken, dass man möchte, dass das Schwimmbad ein sicherer Ort ist, vor allem für die Menschen, die im Wasser sind. Aber andererseits gibt es dafür ja auch ausgebildete Retter. Deswegen finde ich das eigentlich keine gute Idee.
0: Thema Badesicherheit. Diese Woche bei diesen extremen Temperaturen bei uns Thema hier auf Antenne Thüringen. Und wir haben dazu auch mit der DLRG gesprochen. Unter anderem mit René Rimbach. Er ist Präsident der Thüringer DLRG. Und er hat Tipps zum Baden am See, worauf man achten müsste.
4: Also so schön das warme Wetter auch ist, und natürlich so ein kühler Badesee entsprechend ruft nach, dass man sich dort abkühlt, sollte man aber natürlich immer darauf achten, dass man nicht alleine baden geht, sodass man immer noch jemanden hat, der Hilfe holen kann im Notfall. Man sollte auf jeden Fall sich erstmal abkühlen, akklimatisieren. Das bedeutet also, gerade wenn der Körper aufgeheizt ist und man hat dann ein kühles Badegewässer, dass man sich wirklich erstmal knöchelwadentief ins Wasser stellt, langsam den Körper dran gewöhnt. Und wenn man eine Stelle findet, wo man sagt, die lädt eigentlich dazu ein, irgendwo ja kopfüber ins Wasser zu springen, das sollte man auf jeden Fall nicht tun. Man weiß nicht, wie der Untergrund aussieht. Es kann dort eine sehr flache Stelle sein, es können dort spitze Gegenstände sein. Und dann ist genau natürlich die Gefahr, die unter Wasser birgt, doch relativ groß.
0: Ja, und die Gefahr sieht der DLRG auch mit dieser Abzeichenpflicht, dass wenn Kinder nicht in Freibäder dürfen, dass sie dann einfach am Badesee baden gehen. Und das wäre natürlich noch gefährlicher ohne Aufsicht. Also wir wünschen allen Kindern heute im Freibad ganz viel Spaß und passt einfach auf euch auf.
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0: Schönen guten Morgen. Wie können die EU-Außengrenzen besser geschützt werden? Darum geht es heute in einer Videoschalte der EU-Innenminister. Mehr dazu jetzt in den Nachrichten mit Jan Walter. Es ist 9 Uhr.
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2: Guten Morgen. Nach dem Ansturm von Zehntausenden Migranten auf die spanische Exklave Ceuta beraten heute die EU-Innenminister über die Konsequenzen. In dem Ort hat sich die Lage inzwischen wieder beruhigt, aber der Streit innerhalb der EU kocht weiter. Der Europapolitiker Manfred Weber hat die spanische Regierung in der Bild zu einer Kehrtwende in ihrer Migrationspolitik aufgefordert.
3: Nach dem Massenandrang in Ceuta wollen die EU-Innenminister unter anderem über einen besseren Schutz der Außengrenzen beraten. EVP-Chef Weber wirft Spanien Alleingänge vor und sieht die linke Regierung von Premier Sanchez isoliert. In der vergangenen Woche hatten zeitweise bis zu 60.000 Menschen von Marokko aus die spanische Exklave erreicht. Spaniens Regierung betont aber, der größte Teil der Migranten sei nach Marokko zurückgekehrt. Sie wirft den anderen EU-Staaten vor, die Krise politisch auszuschlachten. Katrin Müller, Antenne Thüringen, Nachrichtenredaktion.
2: In der Diskussion über die Abschaffung der Rente mit 63 bekommen die ostdeutschen Ministerpräsidenten, die gegen die Abschaffung sind, Unterstützung aus dem Saarland. Regierungschefin Anke Rehlinger hat sich ebenfalls gegen die Abschaffung gestellt. Es gehe um den Respekt vor der Lebensleistung der Menschen, sagte sie den Zeitungen der Funke Mediengruppe.
4: Wer jahrzehntelang gearbeitet hat, der verdient eine würdige Rente. Respekt, sagt Rehlinger, und will verhandeln. Nicht aus dem Osten kommt also nun Gegenwind für die schwarz-rote Bundesregierung. Die will zügig die Rentenreform durchziehen, als Gesamtpaket ohne Rosinen picken. Und genau das sei auch der richtige Weg, meint der Ministerpräsident aus Schleswig-Holstein. Aber die Debatte kocht nun hoch. Jetzt vor einigen wichtigen Landtagswahlen im Herbst. Claudia Wächter, Antenne Thüringen, Nachrichtenredaktion.
2: Aufräumen heißt es heute im Blankenhainer Ortsteil Tangelstedt. Über den Ort im Weimarer Land war gestern ein schweres Unwetter hinweggefegt. Eine sogenannte Superzelle hatte sich entladen. Gegen 17.30 Uhr wurden Bäume umgeknickt und blockierten die Straßen. Das Dach einer Reithalle und von mehreren Häusern wurden abgedeckt und Stromleitungen beschädigt. Wie hoch der Gesamtschaden ist, steht noch nicht fest. Menschen wurden glücklicherweise nicht verletzt.
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2: Knapp 9 Millionen Menschen in Deutschland besitzen derzeit Kryptowährungen. Das entspricht einem Anteil von knapp 13% der volljährigen Bevölkerung, zeigt eine neue YouGov-Umfrage.
5: Die große Mehrheit schaut eher distanziert auf digitale Währungen. Über 67% besitzen keine Kryptowährungen und wollen das auch nicht. Kryptobesitzer sind laut Umfrage im Durchschnitt männlich und jung. Während fast 19% der befragten Männer digitale Coins haben, liegt die Quote bei den Frauen knapp über 7%. Wer Bitcoin und Co. länger als ein Jahr im Privatvermögen hält, kassiert mögliche Gewinne komplett steuerfrei. Das soll sich künftig ändern und Kryptogewinne sollen künftig wie Aktienerlöse besteuert werden. Viele Details zu den Plänen von Finanzminister Klingbeil sind aber noch unklar. Tine Klimach, Antenne Thüringen, Berlin.
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0: Und damit sind wir bei Wetter angekommen. Aktuell kann es noch Blitz und Donner geben, teilweise auch Starkregen mit dabei. Sagen wir mal so, ja, nordöstlich von Mühlhausen. Da ist so eine Gewitterzelle gerade unterwegs. Ansonsten ist es relativ ruhig. Es gelten aber entsprechende Warnungen vom Deutschen Wetterdienst. Und das wird sich heute den ganzen Tag durchziehen, vor allem Richtung Nachmittag. Da soll die Gewittergefahr wieder steigen. Ansonsten drumherum bis zu 33 Grad, heute maximal. Aktuell haben wir in Ohrdruf 22, Schleusingen 23, Eisenberg 24 Grad. Morgen wird es dann ruhiger, dann ist der Spuk erstmal vorbei. Weiter heiß, viel Sonne bei bis zu 33 Grad.
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0: So, wir haben es gleich 9:04. Antenne Thüringen, der schnellste Verkehrsservice. Die A9 zwischen Dreieck Bayerisches Vogtland und Hof West. Vorsicht in beiden Richtungen, Personen unterwegs. Dann die A71 Richtung Schweinfurt. Die Ausfahrt Stadt Ilm, kaputtes Auto. Vorsicht hier im Kurvenbereich und zwischen Stadt Ilm und Ilmenau Ost noch Gegenstände. Eine ganze Menge Blitzer. Diese Aktionswoche der Polizei merken wir. A4 Richtung Dresden zwischen Jena Zentrum und Stadt Roda. B4 am Mannesledener Kreuz Richtung Nordhausen unter der Brücke. B7 Jena Eisenberger Straße Richtung Eisenberg, kurz vorm Ortsausgang. B19 Meiningen Leipziger Straße stadtauswärts. B176 Gräfentonner Richtung Bad Langensalza, Höhe JVA. Arnstadt am Lüfterfeld. Obermarsfeld Richtung Grimmental. Erfurt, Bindersleben-Lebener Landstraße, beide Richtungen, Erfurt, Gotha-Straße, Stadt einwärts und zwischen Hildburghausen und Steinfeld am Abzweig Stressenhausen. Habt ihr noch was? Gerne Bescheid geben. Eine Nummer für alles. WhatsApp, Verkehr und mehr 0800 3x die 5 2550. Danke und gute Fahrt.
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0: Schönen guten Morgen. Und wer im Flugzeug in den Urlaub fliegt, der könnte demnächst einen Hund neben sich sitzen haben. Wie bitte? Eure Meinungen dazu sammeln wir gleich nochmal. Nach drei Songs. Schönen guten Morgen.

0: Parolen beschmiert.
1: Hier ist Antenne Thüringen. Stellt euch vor, ihr fliegt in den Urlaub. Ihr sitzt in so einer Dreierreihe im Flugzeug am Gang. In der Mitte Herrchen, Frauchen und am Fenster sitzt der Hund. Eine italienische Airline hat es eingeführt, dass seit dieser Woche auch größere Hunde mit im Kabinenraum mitfliegen können sozusagen. Und darüber reden wir heute. 0800 3x die 52550. Eure Meinung interessiert mich.
2: Guten Morgen, hier ist Sabine. Also ich habe auch schon seit vielen Jahren Hunde und wir nehmen den immer mit in Urlaub. Gut, wir sind noch nicht geflogen, weil mein Mann nicht gerne fliegt. Aber auch wenn wir fliegen würden, würden wir den mitnehmen. Das sind aber auch nur kleine Hunde. Und das ist für die viel, viel mehr Stress, sich von dem Herrchen oder Frauchen zu trennen, als wenn die bei denen sind und sich um die kümmern können und sehen, gut, die sind da und können mich beruhigen. Und im Frachtraum ist es kalt und laut und das ist erst recht nichts für einen Hund. Also ich bin pro Hunde im Flieger. Liebe Grüße.
1: Liebe Grüße, aber ich denke mir so, die Gerüche, die sind ja bei Menschen manchmal schon schwierig. Und ich meine, Hunde, die lassen ja ab und an mal irgendwie ein Fahren oder so. Das riecht doch dann auch.
3: Also ich begrüße das, dass Hunde mit in den Flieger in die Kabine genommen werden dürfen. Ich bin seit vielen Jahren, bin ich leidenschaftlicher Hundebesitzer. Ein Hund, Katze oder anderes Haustier gehört bei vielen zur Familie mit dazu. So ist das bei mir auch. Und ich finde es einfach eine Tortur, die Hunde in einem Gepäckraum mitfliegen zu lassen. Ich habe zwei deutsche Doggen. Die wiegen zwischen 70 und 80 Kilogramm. Man könnte zum Beispiel in einem Flieger die hinteren Sitzplätze wegnehmen und dafür etwas größere Hundeboxen reinstellen. Viele Grüße von René.
1: Genau, ganz vorne dann die kleinen Kinder, die schreien, und ganz hinten die Hunde, die stinken. Das wäre schön. 9:16 Uhr hier ist Antenne.

0: Ganz viele Nachfragen. Ja, wir laden euch heute auch wieder ein. Und für alle, die es verpasst haben, wir sind heute mit dem Ferienfun in der Hex-Erlebniswelt in Rote Sütte. Ihr kommt kostenlos auf den höchsten Hexenwesen der Welt. 100 Meter lange Rutsche, also wir freuen uns sehr. Freier Eintritt von 11 bis 12 in Rote Sütte im Landkreis Nordhausen. Zugleich gibt's Alvaro Soler mit Con Calma. Und ein Klassiker kommt von Queen. I want to break free.
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0: Schönen guten Morgen mit Antenne Thüringen.
1: Teilweise Gewitter noch unterwegs. Es beruhigt sich jetzt mal zwischendurch über Mittag. Ab dem Nachmittag kann es dann noch mal mehr Gewitter geben. Also heute müssen wir grundsätzlich die ganze Zeit immer so ein bisschen vorsichtig sein. Aktuell in Seligenstedt 24 Grad, Eisfeld kommt auf 23 Grad, Greußen 23 Grad. Morgen wird's ruhiger, aber weiter heiß. Viel Sonne bei bis zu 33 Grad. Es ist gleich eine Minute nach 9:30, Antenne Thüringen, der schnellste Verkehrsservice. Störungen kennen wir keine, aber eine Menge Blitzer. A4 Richtung Dresden, zwischen Jena Zentrum und Stadtroda. A71 Richtung Sondershausen am Kreuz Erfurt in der Überfahrt zur A4. B4 am Mandeslebener Kreuz Richtung Nordhausen. B7 Jena Eisenberger Straße Richtung Eisenberg, kurz vorm Ortsausgang. B19 Meiningen Leipziger Straße stadtauswärts. B176 Gräfentonna Richtung Bad Langensalza. Dann Arnstadt am Lützer Feld. Bad Köstritz Werner Sülten Straße. Erfurt Bindersleben-Nahe Landstraße in beiden Richtungen. Erfurt Gotha Straße statt einwärts, Gera Theaterstraße statt auswärts, Gotha Krusewitzstraße statt auswärts, das hört gar nicht mehr auf, Obermarsfeld Richtung Grimmental und zwischen Hildburghausen und Steinfeld am Abzweig Stressenhausen. Wenn ihr euch fragt, warum blitzen die denn so viel? Diese Woche ist Aktionswoche Speed Week. Wenn ihr noch was habt, gerne Bescheid geben. Eine Nummer für alles 0800 3x5 2550.
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0: Oh.
1: Hier ist Antenne Thüringen. Es kam eine E-Mail rein. Hallo, ich verfolge gerade Ihren Livestream. Was mich allerdings stört, sind die wiederholten Aussagen des Moderators, Hunde würden grundsätzlich stinken. Das ist eine pauschale Behauptung und wird verantwortungsvollen Hundehaltern nicht gerecht. Ein gesunder, gepflegter Hund riecht in der Regel nicht unangenehm. Ich würde mir wünschen, dass solche Aussagen sachlicher und differenzierter getroffen werden. Okay, Entschuldigung.

0: Ich habe selber 45, fast 50 Jahre Hunde gehabt. Von einer deutschen Dogge mit über 70 Kilo bis zu einem kleinen Zwergpudel oder einem Dackel. Also, die Tiere vorne mit im Passagierraum finde ich unmöglich. Ihr denkt, die Leute denken alle nur an ihre Hunde. Aber denken die auch an die Mitmenschen, die vielleicht eine Hundeallergie, Haarallergie haben? Dann ist man gut angezogen. Dann kommt so ein Hund, hebt sich. Fast jeder Hund verliert Haare. Dann sind meine Sachen voll, weil der neben mir sitzt, sappert vielleicht auch noch. Das finde ich so unhygienisch. Ich will was trinken im Flieger zum Beispiel. Ja, der schnuppert überall dran rum. Wie gesagt, ich habe alle meine Hunde geliebt. Alle. Aber das finde ich unmöglich.
1: Ich habe meinen Hund auch geliebt. Aber ich wusste auch, dass dieser Labrador seine Kontrolle in Sachen Körperdüften untenrum raus relativ naturbedingt schwierig unter Kontrolle hat. Und also ich brauche es im Flugzeug nicht, aber gerne weiter eure Meinung. 0800 3x5 2550. Lasst uns diskutieren, ja, von Tenet Thüringen.
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0: Hier ist Antenne Thüringen. Auf geht es in eine neue Runde. Runde Nummer 2. Küpers Konzert in dieser Woche.
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0: Wenn die ganze Messe Erfurt eine Zeitreise macht, dann ist 90s Super Show am 14.10. in der Messe in Erfurt. Die Musik der 90er, Lou Bega mit dabei, unter anderem Wickfield, Caught in the Act und Carsten aus Bad Langensalza. Guten Morgen.
2: Guten Morgen.
0: Mit wem bist du denn dann da?
2: Also ja, auf jeden Fall meine Frau.
0: Ja.
2: Ich denke, wenn dann noch Karten kommen, dann werde ich sicherlich meinen Sohn noch mitnehmen und je nachdem dann Freunde.
0: Okay.
2: Je nachdem, wie viel es werden.
0: Dann schauen wir mal, ob du diese Woche 10 Tickets abräumst oder ob Sandra aus Neuhaus heute dazwischen haut. Guten Morgen.
3: Hallo, guten Morgen. Grüß dich, Alex.
0: Hallo. Du schreibst, du willst mitnehmen meine Familie, die sehr groß ist. Wie groß denn genau?
3: Oh, naja, also so eine kleine Familienfeier sind bei uns schon gut und gern 25 Mann.
0: Und das ist noch klein, um Gottes Willen.
3: Ja,
0: genau. Sehr gut. Dann sind wir mal gespannt, ob das klappt. Heute mit den ersten beiden, 20 Sekunden gibt's Zeit. In der Zeit brauche ich so viele Begriffe wie möglich zu einer Oberkategorie. Mein Beispiel, Madonna isst gerne Äpfel, was gibt's noch für Obstsorten? Titelverteidiger legen bei uns vor, Carsten.
2: Okay.
0: Die 90er waren nicht nur musikalisch wild, auch im Kino ging's hoch her. Welche Kinofilme der 90er kennst du?
2: 90er. Natürlich Blond. Paris macht blau. Ui. 90er.
0: Ah, du hast leider daneben geschossen. Natürlich Blond war 2001, Ferris macht blau 1986, also 80er Jahre. Es wäre noch der Titanic, der Film überhaupt.
4: Pulp Fiction, Jurassic Park zum Beispiel. Ach Mann.
0: Naja, nachher ist man immer schlauer. Okay, das heißt jetzt, dass Sandra aus Neuhaus nur einen Begriff bräuchte. Wie ist jetzt deine Aufregung?
3: Sehr aufgeregt.
0: Trotzdem
3: also ich
0: noch
3: hätte
0: da.
3: Jetzt auch wahrscheinlich nicht gewonnen.
0: Okay, gut. Wir wechseln jetzt vom Kino ins TV. Von dir hätte ich gerne TV-Serien der 90er.
3: Friends. Friends, was gibt's noch? Akte X. Der Prinz von Bel-Air.
0: Ja, wir schonen deinen Puls. Du hast mit der ersten Antwort, mit Friends, quasi den Sack hier zugemacht. Herzlichen Glückwunsch!
3: Super!
2: Herzlichen Glückwunsch!
0: Ganz lieb von dir. Carsten und Sandra, ihr seht euch dann in der Messe Erfurt zur 90er-Show.
3: Oh cool,
2: alles klar.
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0: Und jetzt schon mal zur Einstimmung, Lou Bega.
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0: 9 Namen sind es übrigens, die er da besingt in dem Song. Und zweimal kommt die Sandra vor. Nur mal so. Aber jetzt ein anderes Thema, und zwar Rente. Die bleibt weiterhin in der Diskussion. Immer mehr Ministerpräsidenten fordern Änderungen. Dazu hört ihr jetzt mehr in den Antenne Thüringen Nachrichten. Es ist um 10.
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2: Guten Tag. Die Debatte über die Rentenreform geht weiter. Gegen die Abschaffung der Rente mit 63 wächst der Widerstand. Bis jetzt haben sich 7 der insgesamt 16 Ministerpräsidenten dagegen gestellt. Unionsfraktionschef Thorsten Frey hat aber jetzt noch einmal betont, dass er keinen Spielraum für Nachbesserungen am Rentenpaket sieht.
3: Inzwischen kommt nicht mehr nur Kritik von CDU-Regierungschefs, auch kritische Stimmen aus der SPD werden lauter. Bei den Vorschlägen der Rentenkommission gäbe es mit Blick auf die Rente mit 63 eine große Ungerechtigkeit, sagt zum Beispiel Saarlands Regierungschefin Anke Rehlinger, die auch SPD-Bundesvize ist. Die zunehmende Kritik ändere aber nichts am Kurs der Regierung, betont Unionsfraktionschef Thorsten Frey. Man habe sich darauf geeinigt, die Vorschläge der Rentenkommission 1:1 umzusetzen. Würde man das Paket jetzt wieder aufschnüren, drohe die gesamte Reform zu scheitern. Fiona Reinhardt, Antenne Thüringen, Nachrichtenredaktion.
2: Zum tödlichen Anschlag auf den Berliner Christopher Street Day gibt es immer noch viele offene Fragen. Unklar ist bis heute der genaue Ablauf. Heute berät der Innenausschuss des Bundestages über den islamistischen Anschlag. Bundesinnenminister Alexander Dobrindt soll über den Ermittlungsstand informieren.
4: Was ist da schiefgelaufen, fragt sich nicht nur die queere Community. Die Behörden hatten schließlich den mutmaßlichen Täter auf dem Schirm als islamistischen Gefährder. Er wurde auch überwacht, war aber auf freiem Fuß, weil ein Urteil noch nicht rechtskräftig war. Bei der Terrorfahrt mit einem Auto war eine Frau gestorben. Viele Menschen wurden verletzt. Der Attentäter selbst konnte zunächst fliehen, wurde dann aber später von Polizisten erschossen. Claudia Wächter, Antenne Thüringen, Nachrichtenredaktion.
2: Apple hat den Messenger-Dienst Telegram kurzzeitig aus dem App Store entfernt. Der Vorwurf: Verbreitung von Kinderpornografie. Telegram hat darauf die Inhalte entfernt. Der Nutzer, der sie verbreitet hatte, wurde von der Plattform verbannt. Erst dann hat Apple den Dienst wieder zugelassen. Es gab in den letzten Jahren verschiedene Vorwürfe gegen Telegram. So wurde der Gründer Durov 2024 in Frankreich festgenommen. Der Vorwurf: Telegram würde nicht ausreichend gegen den Missbrauch durch Kriminelle vorgehen. In Australien startete ein Verfahren, weil der Dienst extremistische Beiträge nicht entdeckt und entfernt hatte.
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2: Wer freut sich am Ende der ersten englischen Woche in der Fußball-Regionalliga über mehr Punkte? Carl Zeiss Jena oder Rot-Weiß Erfurt? Fakt ist, beide müssen erst einmal Pflichtaufgaben erledigen. Bereits heute Abend empfängt Jena Aufsteiger RSV Eintracht Potsdam. Antenne Thüringen Sportreporter Kim Wenzel.
5: Ja, auf die leichte Schulter nehmen sollte Carl Zeiss die Potsdamer keinesfalls. Aktuell liegen die nämlich auf einem akzeptablen 7. Tabellenplatz. Zumal der FCC beim letzten 1-0 Last-Minute-Sieg in Babelsberg mit einem blauen Auge davongekommen war. Und mit einem erneuten Heimausrutscher gegen Zwickau will das Team von Trainer Marco Grote ganz bestimmt nicht ins Derby kommenden Sonntag gehen. Rot-Weiß Erfurt hat noch bis morgen Zeit. Dann empfängt RWE mit Tasmania Berlin ebenfalls einen Aufsteiger und das aktuelle Tabellenschlusslicht im Steigerwaldstadion.
0: Und wir schauen auf die aktuellen Temperaturen. In Gotha sind es 24 Grad, Farmbach 25 Grad, Triptis 26 Grad. Der Deutsche Wetterdienst, der lässt immer mal eine Unwetterwarnung raus. Wir haben es für euch natürlich im Blick. Aktuell ist der Kyffhäuser-Kreis, der Kreis Nordhausen und im Kreis Greiz auch betroffen. Und wenn es kracht, ihr habt es vielleicht schon gemerkt, dann kann es ordentlich abgehen. Und so geht es dann heute eigentlich den ganzen Tag weiter. Aber trotzdem wird es heiß, bis zu 37 Grad heute. Ab morgen dann sieht es nochmal ähnlich aus. Schwül, aber trotzdem auch Schauer und Gewitter möglich.
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0: 4 Minuten nach um 10, Antenne Thüringen mit dem schnellsten Verkehrsservice. A4 Richtung Dresden zwischen Ronneburg und Schmölln. Hier die rechte Spur nach einem LKW-Unfall gesperrt. Aufpassen, da liegen auch Fahrzeugteile auf der Fahrbahn. A9 Richtung Berlin zwischen Münchberg Nord und Hof West. Hier auch Fahrzeugteile auf der Fahrbahn. A71 Richtung Sangerhausen, Ausfahrt Stadt Ilm. Hier liegt eine Metallstange auf der Fahrbahn. Und dann haben wir noch die B7 in beiden Richtungen zwischen an der A4 Anschlussstelle Eisenach West und dem Abzweig nach Krauthausen. Aufpassen, da ist eine Ölspur. Geblitzt wird auf der A4 Richtung Dresden zwischen Jena Zentrum und Stadtroda. A71 Richtung Sondershausen am Kreuz Erfurt in der Überfahrt zur A4. Hier ist 120 erlaubt. B4 am Andislebener Kreuz Richtung Nordhausen. B7 Jena Eisenberger Straße Richtung Eisenberg. B19 Meiningen in der Leipziger Straße stadtauswärts. In Arnstadt am Lützerfeld. Bad Köstritz Werner-Sülten-Straße. Und es geht noch weiter, die Liste, aber die könnt ihr euch auch einfach direkt auf euer Smartphone holen. Schickt uns eine WhatsApp mit Hashtag Blitzer an die 0800 3x5 2550. Und wenn ihr unterwegs seid, eine gute Fahrt.
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0: Madeleine, euer Working Buddy heute. Hi. Und wir holen uns Unterstützung von Austin.

0: Also gestern gab's folgende Bewertung.
1: 10 von 10.
0: Und heute machen wir direkt so weiter.
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0: Wir übernehmen für euch die Planung für die letzten Ferienwochen und haben für euch jeden Tag den Eintritt für eine mega Thüringer Attraktion klar gemacht. Und heute treffen wir uns in Nordthüringen in der Hex-Erlebniswelt. Dort gibt's den größten Hexenbesen der Welt, eine 100-Meter-Rutsche, eine Abenteuerwelt, den Hexpress und wir erleben das heute zusammen. Ihr kommt zwischen 11 und 12 Uhr kostenlos rein, wenn ihr das Codewort Thüringen entdecken am Eingang sagt. Und ihr habt jetzt noch knapp eine Dreiviertelstunde, um hinzufahren. Oder vielleicht seid ihr ja auch schon unterwegs. Dann klingelt doch gerne mal hier bei uns durch oder schickt eine WhatsApp an die 0800 3x die 52550, wenn ihr auf dem Weg seid. Es wird auf jeden Fall sehr, sehr schön. Bis gleich in Elrich und davor noch die Tassen hoch. Wir stoßen an mit Sabrina Carpenter und einem schönen Espresso, der hoffentlich ein bisschen kickt.

0: Ja, der Sommer, der ist auch auf Arbeit. Antenne Thüringen hier, 10.24 Uhr. Schön, dass ihr dabei seid.
1: 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Erste Ambrosia-Pollen werden heute in Grenznähe zu Sachsen-Anhalt registriert. Die hochallergene Pflanze verlängert die Leidenszeit für viele Thüringer. 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

0: Schön, dass ihr Antenne Thüringen anhabt. Halb elf haben wir es und jetzt kommen die Nachrichten aus eurer Region.
1: Für Mittelthüringen, Bastian Diehl.
2: Hallo. Ein zerstörter Spielplatz, abgedeckte Häuser, umgerissene Bäume. Nach dem Unwetter gestern sehr lokal für ziemliches Chaos gesorgt haben, muss in einigen Orten auch heute Morgen noch einiges aufgeräumt werden. Besonders getroffen hat es Blankenhain und hier vor allem den Ortsteil Tangelstedt. Maren Brandt.
3: Eine Gewitterzelle mit ziemlich heftigen Winden hat sich quasi direkt über dem Ort entladen. Zwar hat alles nur ein paar Minuten gedauert, die Schäden sind aber groß. Laut Rettungsleitstelle Weimarer Land wurde das Dach einer Reithalle abgedeckt, an mehreren Häusern Dachplatten abgerissen, die dann rumgeflogen und in Stromleitungen, Fassaden und sogar eine Solaranlage gekracht sind. Dazu hat es den Spielplatz getroffen, hier wurden Bäume entwurzelt und sind auf Spielgeräte gefallen.
2: Und auch wenn kein Mensch verletzt wurde, gibt es trotzdem Opfer zu melden. Rumfliegende Dachziegel waren auf ein Gehege einer Gänsefamilie gekracht. 12 Tiere haben das Unwetter laut Feuerwehr nicht überlebt. Noch am Abend hat der ganze Ort mit angepackt und angefangen, nach und nach Trümmer wegzuräumen. Aber bis die letzten Schäden wieder repariert sind, dürfte es noch ein bisschen dauern. Auch weil einige Dächer jetzt wieder neu gedeckt werden müssen. Und jetzt das Wetter aus eurer Region.
0: Also wenn ihr alles wind- und wetterfest gemacht habt, dann könnt ihr eigentlich beruhigt sein. Jetzt aktuell sind die Gewitterzellen abgezogen. Im Norden können noch so ein paar Resttröpfchen runterkommen und dann beruhigt sich das jetzt erstmal bis heute Nachmittag. Zum Feierabend kann es dann gebietsweise nochmal krachen, aber die Temperaturen, die gehen jetzt so langsam, aber sicher nach oben. In Weimar haben wir 25 Grad, Bürgel meldet 24 Grad, in Lengwitz sind 27 Grad. Bis zu 37 können es heute noch werden. Morgen dann wieder mehr Sonne, es wird wieder schwül. Aber auch morgen sind Hitzegewitter möglich. 10.31 Uhr, Antenne Thüringen mit dem schnellsten Verkehrsservice. A4 Richtung Dresden zwischen Ronneburg und Schmölln. Hier die rechte Spur nach einem LKW-Unfall gesperrt. Und auch aufpassen, da liegen Fahrzeugteile auf der Fahrbahn. Eine Metallstange auf der A71 Richtung Sangerhausen. Die liegt in der Ausfahrt Stadt Ilm. Dann haben wir die B7 in beiden Richtungen zwischen der A4 Anschlussstelle Eisenach West und dem Abzweig nach Krauthausen. Aufpassen, hier eine Ölspur. B247 Richtung Kaltenburg zwischen dem Abzweig nach Dingelstedt und Mühlhausen, hier auch eine Ölspur. Und im Kreis Sömmerda ist die Straße zwischen Sömmerda und der A71 Sömmerda Süd gesperrt. Grund dafür ist ein kaputter LKW. Die Blitzer. Frisch dazugekommen ist Kindleben Richtung Buffleben. Und da diese Woche ja Blitzermarathon ist, ist die Liste sehr, sehr lang. Ihr könnt die euch einfach direkt auf euer Smartphone holen. Unser Service an euch, ihr schickt uns eine WhatsApp an die 0800 3x die 52550. Da schreibt ihr einfach Hashtag Blitzer rein. Und dann kommt die ganze Liste nochmal zum Durchlesen. Könnt ihr euch vorbereiten, bevor ihr ins Auto steigt. Und das schicken wir euch dann direkt einfach aufs Smartphone.
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0: Und für alle, die unterwegs sind, natürlich eine gute und sichere Fahrt. Hier ist Antenne Thüringen. Ich bin Madeleine Rausch. Und jetzt gibt's Golden von Huntrix. Sie schreit ein bisschen für uns. In 3 Sekunden geht's los.

Der neueste Hit von One Republic auf Antenne Thüringen. Hi und happy Dienstag. Madeleine heute zuständig dafür, dass wir die Arbeit ein bisschen angenehmer überstehen. Und jetzt geht's back in die 2000er. Und manchmal denkt man sich ja so, gut, dass ich den Trend jetzt nicht mitgemacht habe. Also bei uns Mädels waren es ja die dünnen Augenbrauen und Kurzhaarschnitt. Kommt jetzt übrigens gerade wieder, hier, dass sich alle irgendwie die Haare abschneiden und hier Schnauzbart, aber darüber reden wir jetzt auch nicht. Worüber man, glaube ich, ganz froh sein kann, wenn man die Rasterzöpfe, also wenn die an einem vorbeigegangen sind, so verfilzte Haare, die kriegst du wahrscheinlich nicht so ohne weiteres schnell wieder geregelt, aber bis auf die Raster könnte man den Freestyler auch mit seinen Kopfhörern, allerdings natürlich ohne Kabel, mit seiner weiten Hose zu uns in 2026 holen und dann würden ihn alle genauso cool finden. Und der Song ist ja sowieso mega. Freestyler jetzt auf

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0: Wir bleiben im locker-flockig-Modus und schalten gleich mal in den Südharz. Da geht's um 11 los mit dem Antenne Thüringen Ferienfun.
1: Hallo Madeleine, wir sind auf Weg zur Hexenerlebniswelt. Wir kommen aus Erfurt. Wir sind zu sechst. Und ja, wir sind in 20 Minuten dort und wir wussten nicht, dass ihr heute dort seid. Wir freuen uns.
0: Ja Mensch, Pierre, dann würde ich mal sagen, Glück gehabt. Schön, wie du erstmal durchgezählt hast, wie viele ihr im Auto seid. Also wichtig ist, ihr kommt ab 11 Uhr mit dem Codewort Thüringen entdecken kostenlos rein. Beim größten Hexenwesen der Welt eine riesengroße Rutsche gibt's. Und ich würde sagen, wenn du das Geld jetzt schon mal sparst, dann gibt's aber heute eine extra Runde Eis, okay? Also Grüße gehen raus an alle, die unterwegs sind. Zwischen 11 und 12 übernehmen wir den Eintritt für euch in der Hexerlebniswelt bei Elrich. Also ihr könnt noch losfahren. Kurz nach 11 schalten wir dann auch mal zu Ivo. Der müsste jetzt eigentlich langsam auch mal dort sein.

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7: 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Mehr dazu hört ihr jetzt in den Antenne Thüringen Nachrichten. Es wird um 11.
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9: Guten Tag. Nach dem Ansturm zehntausender Migranten auf die spanische Exklave Ceuta mit mindestens 72 Toten beraten heute die EU-Innenminister. Es geht um die Konsequenzen und darum, wie die EU-Außengrenzen besser geschützt werden können. Der CSU-Europapolitiker und Chef der Europäischen Volkspartei Manfred Weber sprach heute im ZDF-Morgenmagazin von einem Weckruf für Europa.
10: Die Bilder, die wir von Ceuta übers Wochenende gesehen haben, war natürlich schon ein Stück weit eine Schockwelle für Europa, weil wir einen unkontrollierten Zustand erlebt haben, weil die staatlichen Behörden nicht in der Lage waren, einen Massenansturm von 50.000 Flüchtlingen eben zu stoppen. Und das ist eben genau das, sozusagen, was jetzt der Weckruf ist. Das darf Europa nicht mehr passieren. Und ich erwarte heute von den Innenministern, dass sie da gegenüber dem spanischen Kollegen Klartext reden und deutlich machen, Grenzen müssen geschützt werden. Wir dürfen uns nicht erpressen lassen von Nachbarn aufgrund diplomatischer Debatten, die wir beispielsweise auch mit Marokko hatten.
9: Auch die Gewitter in einigen Thüringer Regionen dürfen nicht darüber hinwegtäuschen. In vielen Gegenden ist es zu trocken und Flüsse haben Niedrigwasser. Deshalb darf bereits in 8 Landkreisen und 4 kreisfreien Städten in Thüringen nicht Wasser aus Flüssen, Seen und Bächen entnommen werden.
11: Ab heute tritt im Unstrut-Hainich-Kreis ein entsprechendes Wasserentnahmeverbot in Kraft. Im Landkreis Sonneberg und in den kreisfreien Städten Erfurt, Suhl sowie Gera gibt es das bereits schon seit Jahren. Aber die Regelungen sind in Thüringen unterschiedlich. In einigen Landkreisen gelten nur vorübergehende Verbote. In Saalfeld-Rudolstadt darf von Juni bis Oktober kein Wasser aus Bächen und Co. abgepumpt werden, allerdings darf mit Gießkannen und Eimern geschöpft werden. Grundsätzlich gilt, laut Thüringer Wassergesetz darf aus öffentlichen Gewässern nur geschöpft werden. Wer Pumpen oder Ähnliches nutzt, braucht eine Genehmigung. Verstöße können mit Bußgeldern geahndet werden. Bastian Niel, Antenne Thüringen, Nachrichtenredaktion.
9: Bahnreisen sind für Fahrgäste im Juli eine Geduldsprobe geblieben. Immer mehr Störungen von Anlagen und die Hitze bremsen den Fernverkehr der Bahn aus. Mit 52,6% war nur etwas mehr als die Hälfte der Fernzüge ohne große Verzögerungen unterwegs, teilt die Bahn mit. Im Vergleich zum Vormonat hat sich damit nichts geändert. Generell gibt es bei der Bahn seit einigen Monaten immer mehr Anlagenstörungen, sagt das Unternehmen. Dazu kommen immer mehr Baustellen und die Hitzewellen im Juni und Juli. Temperaturen von teilweise mehr als 41 Grad belasten die Infrastruktur. Außerdem kann bei diesen Temperaturen draußen nicht wie geplant gearbeitet werden. Instandhaltungen müssen verschoben werden, heißt es. In den ersten 6 Monaten des Jahres ist der Energieverbrauch in Deutschland um knapp 2% gesunken. Das zeigt eine Hochrechnung der Arbeitsgemeinschaft Energiebilanzen. Hauptgründe seien die immer noch schwache Konjunktur und der Anstieg der Energiepreise, die Leute sparen.
12: Den hohen Ölpreis merkt man nicht nur beim Tanken. Deshalb wird, wo es geht, Energie gespart. Der Prognose zufolge sank der Verbrauch von Mineralöl im ersten Halbjahr um 8%. Bei leichtem Heizöl ging es sogar um mehr als ein Drittel nach unten. Zugelegt haben unter anderem die erneuerbaren Energien, vor allem durch ein starkes Plus bei der Windkraft. Sie haben inzwischen einen Anteil von einem guten Fünftel am Gesamtenergieverbrauch. Der Löwenanteil von mehr als 75% entfällt aber weiter auf fossile Brennstoffe wie Öl, Erdgas und Kohle. Katrin Müller, Antenne Thüringen, Nachrichtenredaktion.
6: Schwüles Thüringen-Wetter, man kann es gar nicht anders beschreiben, aber immerhin beruhigt sich das jetzt langsam mit den Unwettern. Die sind erstmal abgezogen, heute Nachmittag zum Feierabend beschäftigen die uns dann noch ein bisschen. Die haben wir aber natürlich für euch im Blick. Aktuell messen wir in Pößneck 26 Grad, in Hörsel 25 Grad, in Bad Sulza sind es 24 Grad. Bis zu 37 geht es heute noch hoch. Morgen ähnlich schwül, aber es kann auch ein paar Hitzegewitter geben.
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6: 3 Minuten nach 11 Antenne Thüringen, der schnellste Verkehrsservice. A4 Richtung Dresden zwischen Ronneburg und Schmölln steht ein kaputter LKW. Dann die B7 in beiden Richtungen zwischen der Anschlussstelle A4 Eisenach West und dem Abzweig nach Krauthausen eine Ölspur. Und dann haben wir noch eine Ölspur auf der B247 Richtung Kaltenburg zwischen dem Abzweig nach Dingelstedt und Mühlhausen. Und ja, diese Woche wird ganz, ganz viel geblitzt. Wir gehen jetzt einfach mal durch die ganze Blitzerliste durch. A71 Richtung Sonderhausen am Erfurter Kreuz in der Überfahrt zu A4 aufpassen. B19 Meiningen, Leipziger Straße stadtauswärts in der 50er-Zone. B281 Lichte Richtung Saalfeld, danke an Christian. In Arnstadt am Lützerfeld, dann Bad Köstritz, Werner-Sülten-Straße. Gera, Theaterstraße heute stadtauswärts. In Kindleben Richtung Buffleben und Obermaßfeld Richtung Grimmetal in der 50er-Zone. Und wenn jetzt noch was gefehlt hat, ihr klingelt einfach schnell bei uns durch. Wir haben eine Nummer für alles, WhatsApp-Verkehr und mehr. Das ist die 0800 3x die 5 25 50. Euch unterwegs eine gute Fahrt.
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6: Die zweite Station Ferienfahren hat jetzt geöffnet. Wir schalten gleich rüber ins Südharz zur Hex-Erlebniswelt und schauen mal, was schon los ist.

0: Es geht ins Südharz.
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0: Wir besuchen jeden Tag eine Thüringer Attraktion mit euch. Und heute haben wir uns für die Weltsensation entschieden. Der größte Hexenbesen der Welt. Und Ivo, du bist schon dort.
2: Hallöchen, Madeleine. Hier Hi. Aus Elrichrothe Sütte. Wunderschöner Ausblick, denn wir sind schon oben. Wir sind schon oben in 70 Meter Höhe.
0: Ja, Wahnsinn.
2: Wir sind quasi ganz pünktlich jetzt schon hochgegangen. Einige Leute sind mitgekommen, hatten das richtige Codewort Thüringen entdecken dabei. Und dann sind wir, ja gut, nicht die Stufen hoch, wir sind den Fahrstuhl gefahren.
0: Oh,
2: das geben wir zu.
0: Also man kann auch faul sein, man muss jetzt nicht unbedingt laufen.
2: Genau, der Adrenalinkick, der kommt ja, wenn man runterrutscht. Deswegen haben wir einen Fahrstuhl genommen und hier oben stehen jetzt auch schon wirklich einige Leute. Wir stehen quasi in den Inneren des Hexenbesens und hier stehen auch schon einige mit mir. Magdalena und Jakob sind da. Habt ihr euch beide schon mal so ein bisschen durch die Hexenwelt hier durchbewegt?
3: Wir waren kurz auf dem Spielplatz und dann sind wir gleich hier hochgekommen. Also sind wir hier hochgelaufen.
2: Und hier kann man so ein bisschen was erleben. Ne? Unten kann man auch klettern, ein bisschen Spaß haben, ein bisschen kleinere Rutschen. Und hier oben ist jetzt richtig Adrenalin angesagt.
3: Ja, auf jeden Fall.
2: So, sag mal, Aufregung von 1 bis 10, wenn 10 das meiste ist?
3: Auf jeden Fall so eine 5 oder eine 6, weil es schon ein bisschen hoch. Also ich habe keine Höhenangst, aber trotzdem ist aufregend, weil die Rutsche schon so ein bisschen steil aussieht auch.
2: Okay, also Magdalena ist bei einer entspannten 5 bis 6, ich bin schon bei einer 11.
0: Hier ja, oben wir wollen dabei sein, wie ihr rutscht.
2: Okay. Wir treffen uns nachher nochmal und dann rutschen wir zusammen.
0: Und bis um 12 könnt ihr noch rein mit Thüringen entdecken. Also schaut vorbei bei Ivo.
2: Genau, kommt alle vorbei und dann rutschen wir hier den Hexenbesen runter.
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0: Der Sommer ist auch auf Arbeit. Antenne Thüringen hier mit Madeleine. Hi, was macht ihr denn, wenn es so heiß ist?
1: Genügend Wasser trinken, sich einen Schatten bestellen in den Pausen und nicht überarbeiten.
2: Unsere Männer, die können in kurzen Hemden kommen und dann können sie ja auch die Krawatten noch ein bisschen lockern.
3: Ich habe so einen kleinen Handventilator und wenn es richtig heiß ist, dann halte ich mir den mal kurz vors Gesicht. Da schmunzeln die Kollegen immer.
0: Apropos Ventilator, wenn es noch nicht ganz so warm ist draußen, also kommt jetzt darauf an, wie warm es jetzt schon reinkommt, dann hilft es auch mal, den Ventilator einfach so direkt vors offene Fenster zu stellen, damit der dann die warme Luft rauspustet und dann kommt zu den anderen Fenstern, falls ihr hoffentlich welche habt, die Kühle wieder rein. Oder kaltes, nasses Tuch davor hängen, das hilft auch.
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0: Also die Gitarristen, die müssen ja richtig Spaß haben bei dem Song Bon Jovi auf Antenne Thüringen. 11.30 Uhr haben wir es und jetzt kommt ein Update aus eurer Region.
1: Für Mittelthüringen, Cornelia Schiedlow.
2: Guten Tag. Bei der Montagsdemo in Erfurt sind gestern ein Polizist und ein Medienvertreter attackiert worden. Knapp 30 Menschen hatten sich zu dem Protest gegen das System zusammengefunden, teilt die Polizei mit. In der Bahnhofsstraße soll ein 56-Jähriger gegen einen Streifenwagen geschlagen haben. Als Polizisten eingreifen, wurde er beleidigend und hat nach dem Beamten getreten. Kurz danach der nächste Vorfall, diesmal auf dem Anger. Ein 45-Jähriger und ein 22-Jähriger sollen einen Medienvertreter festgehalten haben, am Arm, dann einen Tritt auf den Fuß. Außerdem wurde ein Mikrofonstativ kaputt gemacht. Der Journalist wurde leicht verletzt. Und ein Sperrmüllbrand hat in Erfurt am Drosselberg für einen hohen Schaden gesorgt, etwa 10.000 Euro. Die Feuerwehr wird am Abend alarmiert. Unbekannte hatten Sperrmüll in Brand gesteckt. Die Flammen haben bereits auf die Fassade eines Mehrfamilienhauses übergegriffen. Die Feuerwehr löscht und muss vorsorglich auch mehrere Wohnungen öffnen und nach den Bewohnern schauen. Verletzt wurde niemand, aber nach dem Einsatz bleiben Ruß- und Brandschäden am Gebäude. Von den Tätern fehlt noch jede Spur, deshalb sucht die Kriminalpolizei Zeugen.
0: Schwüles Wetter, Kopfwehwetter oder einfach nur Sommerwetter, wie ihr es auch immer nennen wollt. Es ist schwül, definitiv. In Weida 26 Grad, in Rula sind es 21 Grad, in Eckstedt 25 Grad, aber es geht nochmal 10 Grad hoch. Bis zu 37 können das heute noch werden. Am Nachmittag beschäftigen uns nochmal so ein paar Gewitter. Die haben wir natürlich für euch im Blick. Und auch morgen sieht es dann ähnlich aus wie heute. 34 Grad maximal, immer mal ein paar Hitzegewitter hier und da, aber trotzdem viel, viel Sonne. 11.32 Uhr, Antenne Thüringen, der schnellste Verkehrsservice. Die Straßen, die füllen sich so langsam. Es geht los auf der A4 Richtung Dresden zwischen Ronneburg und Schmölln. Hier steht ein kaputter LKW. Kaputtes Auto auf der A4 Richtung Dresden zwischen Wandersleben und Neudietendorf. A70 Richtung Bayreuth, am Dreieck Werntal in der Überfahrt zur A71 Richtung Suhl. Aufpassen, da liegt ein Metallteil. Eine Ölspur auf der B7 in beiden Richtungen. Die ist zwischen der A4 Anschlussstelle Eisenach West und dem Abzweig nach Krauthausen. B85 Richtung Berger zwischen Bad Frankenhausen und dem Abzweig nach Steinhallleben. Gesperrt nach wegen eines Feuerwehreinsatzes. Dann haben wir die B247 Richtung Kaltenburg zwischen dem Abzweig nach Dingelstedt und Mühlhausen. Hier auch eine Ölspur. Und dann steht noch ein LKW quer im Kreis Weimarer Land zwischen Osmannstedt und Liebstedt. So, und alle Blitzer, es sind nämlich diese Woche richtig, richtig viele beim Blitzer-Marathon. Die holt ihr euch einfach direkt auf euer Smartphone. Wir schicken euch die ganze Liste, wenn ihr uns eine WhatsApp schickt, an die 0800, dreimal die 5, 2550. Und da schreibt ihr einfach nur Hashtag Blitzer rein und dann kommt die Liste.
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0: Und wenn ihr auf den Straßen unterwegs seid, dann eine gute und sichere Fahrt. Grüße in die Büros, auf die Baustellen. Wir machen jetzt mal ein bisschen langsam mit Teddy Swims, Mr. Know-It-All. Ich bin Madeleine Rausch, hallo.

Bongo, was auch immer. Vor der Mittagspause geht so im Kopf zu. Boing. hier ist Antenne Thüringen. Hallöchen. Und ja, knapp eine Viertelstunde habt ihr

0: kommt ihr kostenlos rein und wir wollen natürlich mitkriegen, wie das so ist, da runter zu rutschen. Wir schalten gleich nochmal rüber zu Ivo. Davor gibt's aber noch Musik. Michael Schulte auf eurer Playlist gleich mit Lovesick.
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0: Wir haben die letzten zwei Ferienwochen durchgeplant und spendieren euch jeden Tag ein tolles Ausflugsziel. 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Und heute haben wir uns für den größten Hexenbesen der Welt entschieden. Der ist im Südharz in Rote Sütte. Ivo ist dort und er testet jetzt das Highlight, die knapp 100 Meter lange Rutsche mit allen, die auch dabei sind.
2: Ich bahne mir den Weg hin zur Rutsche und habe ganz viele Hexerinnen und Hexer neben mir stehen. Macht mal Alarm! So, ich greife jetzt hier einmal in so einen wunderschönen Mattenwagen rein und greife mir so einen Teppich, Sack, was auch immer das ist. Da muss man sich reinsetzen, dass man sich nicht wehtut in der Rutsche. So, also, ich sitze mit meinem Po auf diesem, wie so eine Art Schlafsack und da kann ich dann dementsprechend smooth durch die Rutsche rutschen, ohne mir weh zu tun. Ist das schnell, Kinder?
3: Ja.
2: Okay, ich habe mir jetzt schon die Hose gemacht. Ich würde sagen, ich lege los. Ihr müsst mich ein bisschen anschieben, sonst kommt die große Hexe hier nicht durch. Okay, schiebt ihr mich an? Okay, ihr müsst mich anschieben, irgendjemand. Und es geht los. Und okay, wow, okay. Oh, nee. Hinlegen muss ich der Hexe. Oh Gott, es geht los. Oh mein Gott. Wow, ist das schnell. Baby Blocksberg, die kleine Hexe. Okay, das war super. Es hat ganz schön tolle Spaß gemacht. Oh, da kommen schon die nächsten Hexen.
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0: Die Bahn will pünktlicher werden, sagt Unternehmenschefin Palla. Im Juli hat das nicht so ganz funktioniert. Jede Menge Züge waren unpünktlich. Aber was sie tun wollen, das hört ihr jetzt in den Antenne Thüringen Nachrichten. Es ist 12:00.
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2: Guten Tag. Reisen mit der Deutschen Bahn war für Fahrgäste auch im Juli eine Herausforderung. Fast jeder zweite Fernzug war unpünktlich, wie das Unternehmen mitteilt. Damit gibt es im Vergleich zum Vormonat keine Verbesserung.
3: Ein großes Problem auch für die Bahn ist die aktuelle Hitze. An den vielen Baustellen ging es langsamer voran. Einige nötige Arbeiten mussten auch verschoben werden. Die hohen Temperaturen machten der maroden Infrastruktur zusätzlich zu schaffen. Immer mehr Anlagen sind gestört. Im gesamten ersten Halbjahr waren nicht einmal 60% der Züge pünktlich. Bahnchefin Palla gibt ihrem Unternehmen bei der Zuverlässigkeit die Schulnote 4-. Sie forderte in einem Interview mit der Welt am Sonntag mehr Einsatz auch vom Management. Die Leistungskultur der Vergangenheit bezeichnete sie als organisierte Verantwortungslosigkeit. Ursula Winkler, Antenne Thüringen, Nachrichtenredaktion.
2: Seit Aussetzung der Wehrpflicht 2011 gibt es praktisch auch keinen Zivildienst mehr. Für den Fall, dass sich das ändert, trifft das Familienministerium Vorkehrungen. Unionsfraktionschef Thorsten Frey erklärt im NTV-Frühstart, warum.
4: Also jedenfalls bereitet man sich in der Bundesregierung auf Eventualitäten vor. Und für den Fall, dass es zu einer Wiedereinführung einer Wehrpflicht käme, müsste es ja auch einen entsprechenden Ersatzdienst geben.
2: Aber Frey sagte auch, dass es zum Thema Wehrpflicht keine neuen Erkenntnisse gäbe.
4: Da gibt es keine neue Diskussion und auch keinen neuen Diskussionsstand. Aber nichtsdestotrotz muss sich eine Bundesregierung natürlich auf unterschiedliche Eventualitäten vorbereiten. Und für den Fall der Fälle kann man ja nie ausschließen, dass Entscheidungen schnell getroffen werden müssten. Dann müssen auch die sich daraus ergebenden Konsequenzen klar sein.
2: In Griechenland zeichnet sich bei den großen Bränden leichte Entspannung ab. Die Feuerwehr hat die verheerenden Waldbrände westlich von Athen weitestgehend unter Kontrolle. Entwarnung wollten die Behörden jedoch noch nicht geben. Besonders kritisch seien die heißen Mittagsstunden. Es bleibe die Gefahr, dass Brandherde neu angefacht werden. Im Laufe des Tages sollen bis zu 30 Löschhubschrauber und Löschflugzeuge zum Einsatz kommen. Das Militär unterstützt die Einsatzkräfte mit schwerem Räumgerät, um schützende Schneisen zu schlagen. Insgesamt sind bei den Bränden im Land bereits 5 Einsatzkräfte ums Leben gekommen. Apple hat den Dienst Telegram kurzzeitig aus dem App Store entfernt. Der Vorwurf: Verbreitung von Kinderpornografie. Telegram hat darauf die Inhalte entfernt. Der Nutzer, der sie verbreitet hatte, wurde von der Plattform verbannt. Erst dann hat Apple den Dienst wieder zugelassen. Es gab in den letzten Jahren verschiedene Vorwürfe gegen Telegram. So wurde der Gründer Durov 2024 in Frankreich festgenommen. Vorwurf: Telegram würde nicht ausreichend gegen den Missbrauch durch Kriminelle vorgehen. In Australien startete ein Verfahren, weil der Dienst extremistische Beiträge nicht entdeckt und entfernt hatte.
0: Danke dir, Jan. Ja, kaum sind die Wolken weg, geht's auch mit den Temperaturen hoch. Wir kratzen jetzt so langsam an den 30 Grad. In Schalkau 28, in Apolda 27, Sondershausen meldet 26 Grad und es soll heute noch bis zu 37 Grad hochgehen. Am Nachmittag kann es wieder ein paar Hitzegewitter geben bei uns im Freistaat. Auch Unwetterwarnungen, das haben wir natürlich für euch im Blick. Und morgen sieht's dann ähnlich schwül aus. Bis zu 34 Grad geht's hoch. Ein bisschen mehr Sonne als heute. Aber auch morgen Hitzegewitter möglich. 12:05 Antenne Thüringen, der schnellste Verkehrsservice. A4 Richtung Dresden zwischen Ronneburg und Schmölln, da steht ein kaputter LKW. Dann die A4 Richtung Frankfurt zwischen Neudietendorf und Wandersleben, hier Reifenteile auf der Fahrbahn und auch ein kaputter LKW. A4 Richtung Dresden zwischen Wandersleben und Neudietendorf in der Gegenrichtung, da steht ein kaputtes Auto. Und dann die A9 Richtung München zwischen Markt Schorgast und Bad Berneck-Himmelkron, hier ein kaputter LKW. B85 in Richtung Berger zwischen Bad Frankenhausen und dem Abzweig nach Steintalleben, hier aktuell die Straße gesperrt, Grund dafür ist ein Feuerwehreinsatz. Und dann haben wir noch eine Ölspur auf der B247 Richtung Kaltenburg zwischen dem Abzweig nach Dingelstedt und Mühlhausen. Und ein querstehender LKW im Kreis Weimarer Land, der steht zwischen Osmanstedt und Liebstedt. Die Blitzer, dankeschön fürs Melden. B281 Lichte Richtung Saalfeld, danke an Christian. Und Kindleben Richtung Buffleben. Wenn noch was gefehlt hat, dann einfach ganz schnell durchklingeln. Wir haben eine Nummer für alles, WhatsApp, Verkehr und mehr. Das ist die 0800 3x5 25 50. Euch eine gute Fahrt.
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0: Schöne Mittagspause jetzt mit Olivia Dean.

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0: Also es ist definitiv ein Thema und wir diskutieren jetzt weiter. Antenne Thüringen hier mit Madeleine Rausch. Hi. Also stellt euch mal vor, ihr sitzt im Flieger und neben euch hechelt's. Also so richtig. Eine italienische Airline erlaubt jetzt auch große Hunde im Flugzeug, also in der Kabine. Und wir haben euch mal gefragt, wie ihr das so findet. Diskutiert gern mit per WhatsApp-Sprachnachricht mit und unter der 0800 3x die 52550. Achim, was sagst denn du?
1: Ich habe vollstes Verständnis dafür, dass die Leute ihre Tiere mögen und magen und vielleicht mit im Urlaub nehmen. Aber erstens mal bin ich der Meinung, das ist Stress für die Tiere. Zweitens mal Stress für die Crew und für die ganzen Passagiere. Deswegen habe ich kein Verständnis dafür, den Hund unten in der Box im Frachtraum, okay, aber oben in der Kabine haben die nichts zu suchen.
0: Also Achim sagt nö und Heiko aus Sonneberg, was sagst du?
2: Also ich fliege ja gern und viel und manchmal weit, aber wenn ich das jetzt so höre, was du hier so mit den Hunden und so, wir entwickeln uns zurück. Irgendwann haben wir wieder Ziegen und Hühner im Flugzeug, wie damals bei der Aeroflot wahrscheinlich.
0: Okay, das war auch klipp und klar nein. Was sagt ihr denn dazu? Wie findet ihr das? Große Hunde in der Kabine im Flugzeug. 0800 3x die 5 25 50.

0: Imagine Dragons, so eine krasse Stimme, aber der hier auch. Klock, klock, gleich auf eurer Playlist. Für alle, die auf Arbeit noch so ein bisschen durchhalten müssen. Und Holiday für die glücklichen Urlauber oder die, die einfach mal 2 Minuten Däumchen drehen wollen, wenn der Chef nicht hinschaut, gell?
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0: hier euer Holiday-Radio. 12.30 Uhr haben wir es. Jetzt ein Update aus eurer Region.
1: Für Mitteltüringen, Bastian Diehl.
2: Hallo, das Licht wird gedimmt, die Musik ausgeschaltet, die Kasse leiser gemacht. In Arnstadt führt ein Rewe-Markt ab heute eine sogenannte stille Stunde ein. Jeden Dienstag von 16 bis 17 Uhr wird es hier künftig weniger laute und helle Reize geben. Das Projekt setzt der Rewe-Markt in der Ichtershäuser Straße zusammen mit der AG Barrierefreies Arnstadt um. Reize wie grelles Licht, laute Musik und viel Hintergrundlärm können für Menschen, die empfindlich auf sowas reagieren, eine Barriere sein, erklärt die AG. Ein Einkauf wird dann schnell zu einer echten Stresssituation für den Körper. So eine stille Stunde soll Einkaufen wieder einfacher machen. Gibt es auch schon in einem Supermarkt in Jena-Lobeda und kennt ihr vielleicht auch schon von Weihnachtsmärkten. Nachdem ein Gefahrenguteinsatz den Rastplatz Eichelborn Süd auf der A4 mehrere Stunden lahmgelegt hat, könnt ihr den mittlerweile wieder anfahren. Ein LKW hatte gestern Flüssigkeit verloren, laut Polizei eine Chemikalie, die für Lacke und Klebstoffe genutzt wird und ziemlich ätzend für Haut, Augen und Atemwege sein kann. Die Feuerwehr konnte einen kaputten Container am LKW als Ursache ausmachen und den Stoff abtransportieren, ohne dass jemand verletzt wurde. Die Rastanlage war fast 5 Stunden lang voll gesperrt. Und jetzt das Wetter aus eurer Region.
0: Die Temperaturen, die drehen jetzt nochmal richtig hoch, bevor dann heute Nachmittag nochmal eine Gewitterfront über Thüringen zieht. Aktuell 28 Grad in Eisenberg, in Roda sind es 31 Grad, in Gebesee 32 Grad und bis zu 37 können es heute noch werden. Wie gesagt, heute Nachmittag kommen dann ein paar Gewitter rein. Wir haben das natürlich für euch im Blick und ähnlich sieht dann auch morgen aus. Es wird schwül, bis zu 34 Grad, viel Sonne, aber auch morgen sind Hitzegewitter möglich. 12.33 Uhr, Antenne Thüringen mit dem schnellsten Verkehrsservice. A4 Richtung Dresden zwischen Ronneburg und Schmölln, da steht ein kaputter LKW. Dann die A4 Richtung Frankfurt zwischen Neudietendorf und Wandersleben, hier auch ein kaputter LKW. In der Gegenrichtung auf der A4 Richtung Dresden zwischen Wandersleben und Neudietendorf steht ein kaputtes Auto. Noch ein kaputter LKW auf der A9 Richtung München zwischen Marktschorgast und Bad Berneck-Himmelkron. B7 haben wir noch zwischen der A4 Anschlussstelle Eisenach West und dem Abzweig nach Krauthausen. Hier eine Ölspur und eine Sperrung auf der B85 zwischen Bad Frankenhausen und dem Abzweig nach Steintal-Leben. Aktuell ist hier die Feuerwehr im Einsatz. Wie lange das Ganze dauert, das wissen wir aktuell noch nicht, aber wir updaten euch natürlich, sobald es was Neues gibt. B247 Richtung Kaltenburg zwischen dem Abzweig nach Dingelstedt und Mühlhausen. Hier aufpassen, auch eine Ölspur. Und dann steht im Kreis Weimarer Land zwischen Osmanstedt und Liebstedt noch ein LKW quer. Geblitzt wird auf der B281 Lichte Richtung Saalfeld und in Kindleben Richtung Buffleben. Und jetzt sind wir durch. Wenn ihr noch was gesehen habt, einfach durchklingeln. Wir haben eine Nummer für alles, WhatsApp-Verkehr und mehr. Die 0800 3x5 2550.
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0: Und wenn ihr unterwegs seid, natürlich eine gute und sichere Fahrt. Hier ist Antenne Thüringen jetzt mit Fastboy und Beautiful Life.

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1: Muslimische Männer gelten pauschal gern mal als Paschas oder Machos. Aber was ist da wirklich dran? Und wie versteht der Koran Männlichkeit? Das schaut sich Muhannad Khorshid an in seinem Buch Jenseits der Härte, warum der Koran keine Machos kennt. Der Professor für islamische Religionspädagogik und Koranexegese beginnt mit seiner Kindheit. Er hat zum Beispiel seiner Mutter im Haushalt geholfen. Wenn aber Besuch kam, verbot sein Vater das. Für ihn war

0: kurzfristig. Aber wirkliche Sympathie entsteht dort, wo Jungen Verantwortung übernehmen, sich einbringen, beim Aufräumen helfen, beim Kochen mitdenken, ohne sich dafür zu schämen. Der Autor beschreibt Alltagssituationen, in denen ihm das Bild vom starken, dominanten und harten Mann immer wieder begegnet. Er zeigt auch, welche Stellen im Koran so ausgelegt werden, dass der Mann als überlegen gilt. Murat Koshid schaut aber genau hin, zum Beispiel auch auf die Schöpfungsgeschichte. Er schreibt, der Mensch ist nicht einfach Teil einer Ordnung, die über ihn verfügt. Er ist Träger einer Würde, die ihn auszeichnet, unabhängig von Geschlecht, Herkunft oder sozialer Stellung. In dieser Bestimmung kennt der Koran keine Hierarchie zwischen Mann und Frau. Und Koshid schaut sich auch verschiedene Propheten an, wie Moses, Abraham oder den Prophet Mohammed. Einer, dessen Größe nicht darin liegt, Angst zu erzeugen, sondern Schutz zu geben. Über den geschrieben wurde, wir haben dich nur und ausschließlich als Barmherzigkeit für die Welten entsandt. Und so schreibt er zu vorbildhafter Männlichkeit, nicht Dominanz, nicht Kontrolle, nicht Härte, sondern Charakter, Barmherzigkeit und ethische Reife stehen im Zentrum. Jenseits der Härte von Muannad Koshid im Herder Verlag erschien, ein Buch, klug und verständlich, das eine Brücke baut und Männlichkeit in die Verantwortung nimmt. Marie-Louise Eberhardt, Antenne Thüringen, katholische Redaktion.
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Antenne Thüringen hier. Vorhin habe ich Holiday Radio gesagt und es gefällt mir jetzt irgendwie immer mehr, denn natürlich haben wir auch die Holiday Banger auf der Playlist und die gehen auch gut auf der Baustelle, im Amt oder eben im Büro. Besonders gut sind ja die Sommertänze. Klar, Macarena kennt jeder, oder? Macarena oder der? Ja, Nossa, da gibt es auch einen Tanz. Aber total unter dem Radar und nach wie vor eigentlich total toll, der Ketchup-Song 2002. Und es hat echt eine Weile gedauert, bis ich gecheckt habe, die singen Englisch in der Strophe. Aber ist auch wurscht. Text ist nicht so wichtig. Wir wollen ja schließlich tanzen. Und den gönnen wir uns jetzt in voller Länge. Der Ketchup-Song von Las Ketchup auf Antenne Thüringen.

0: Die EU-Innenminister beraten heute über einen besseren Schutz der europäischen Außengrenzen. Mehr dazu hört ihr jetzt in den Antenne Thüringen Nachrichten um 13 Uhr.
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2: Guten Tag. Nach dem Ansturm zehntausender Migranten auf die spanische Exklave Ceuta mit mindestens 72 Toten beraten heute die EU-Innenminister. Es geht um die Konsequenzen und darum, wie die EU-Außengrenzen besser geschützt werden können. Der CSU-Europapolitiker und Chef der Europäischen Volkspartei Manfred Weber sprach heute im ZDF-Morgenmagazin von einem Weckruf für Europa.
3: Die Bilder, die wir von Ceuta übers Wochenende gesehen haben, war natürlich schon ein Stück weit eine Schockwelle für Europa, weil wir einen unkontrollierten Zustand erlebt haben, weil die staatlichen Behörden nicht in der Lage waren, einen Massenansturm von 50.000 Flüchtlingen eben zu stoppen. Und das ist eben genau das, sozusagen, was jetzt der Weckruf ist. Das darf Europa nicht mehr passieren. Und ich erwarte heute von den Innenministern, dass sie da gegenüber dem spanischen Kollegen Klartext reden und deutlich machen, Grenzen müssen geschützt werden. Wir dürfen uns nicht erpressen lassen von Nachbarn aufgrund diplomatischer Debatten, die wir beispielsweise auch mit Marokko hatten.
2: Auch die Gewitter in einigen Thüringer Regionen dürfen nicht darüber hinwegtäuschen. In vielen Gegenden ist es zu trocken und Flüsse haben Niedrigwasser. Deshalb darf bereits in 8 Landkreisen und 4 kreisfreien Städten in Thüringen nicht Wasser aus Flüssen, Seen und Bächen entnommen werden.
4: Ab heute tritt im Unstrut-Hainich-Kreis ein entsprechendes Wasserentnahmeverbot in Kraft. Im Landkreis Sonneberg und in den kreisfreien Städten Erfurt, Suhl sowie Gera gibt es das bereits schon seit Jahren. Aber die Regelungen sind in Thüringen unterschiedlich. In einigen Landkreisen gelten nur vorübergehende Verbote. In Saalfeld-Rudolstadt darf von Juni bis Oktober kein Wasser aus Bächen und Co. abgepumpt werden, allerdings darf mit Gießkannen und Eimern geschöpft werden. Grundsätzlich gilt, laut Thüringer Wassergesetz darf aus öffentlichen Gewässern nur geschöpft werden. Wer Pumpen oder Ähnliches nutzt, braucht eine Genehmigung. Verstöße können mit Bußgeldern geahndet werden. Bastian Diel, Antenne Thüringen, Nachrichtenredaktion.
2: Bahnreisen sind für Fahrgäste im Juli eine Geduldsprobe geblieben. Immer mehr Störungen von Anlagen und die Hitze bremsen den Fernverkehr der Bahn aus. Mit 52,6% war nur etwas mehr als die Hälfte der Fernzüge ohne große Verzögerungen unterwegs, teilt die Bahn mit. Im Vergleich zum Vormonat hat sich damit nichts geändert. Generell gibt es bei der Bahn seit einigen Monaten immer mehr Anlagenstörungen, sagt das Unternehmen. Dazu kommen immer mehr Baustellen und die Hitzewellen im Juni und Juli. Temperaturen von teilweise mehr als 41 Grad belasten die Infrastruktur. Außerdem kann bei diesen Temperaturen draußen nicht wie geplant gearbeitet werden. Instandhaltungen müssen verschoben werden, heißt es. In den ersten 6 Monaten des Jahres ist der Energieverbrauch in Deutschland um knapp 2% gesunken. Das zeigt eine Hochrechnung der Arbeitsgemeinschaft Energiebilanzen. Hauptgründe seien die immer noch schwache Konjunktur und der Anstieg der Energiepreise, die Leute sparen.
5: Den hohen Ölpreis merkt man nicht nur beim Tanken. Deshalb wird, wo es geht, Energie gespart. Der Prognose zufolge sank der Verbrauch von Mineralöl im ersten Halbjahr um 8%. Bei leichtem Heizöl ging es sogar um mehr als ein Drittel nach unten. Zugelegt haben unter anderem die erneuerbaren Energien, vor allem durch ein starkes Plus bei der Windkraft. Sie haben inzwischen einen Anteil von einem guten Fünftel am Gesamtenergieverbrauch. Der Löwenanteil von mehr als 75% entfällt aber weiter auf fossile Brennstoffe wie Öl, Erdgas und Kohle. Katrin Müller, Antenne Thüringen, Nachrichtenredaktion.
0: Wir schauen aufs Wetter und wenn ihr alles wetterfest gemacht habt und alles festgebunden habt, was nicht wegfliegen darf, dann seid ihr auf jeden Fall auf der sicheren Seite. Es wird jetzt heute Nachmittag nochmal so eine Gewitterfront über Thüringen drüber ziehen, aber aktuell ist es noch alles ruhig. In Suhl haben wir 28 Grad, Altenfeld meldet 29 Grad, Schkön 27 Grad. Wir haben das Wetter natürlich für euch im Blick im Laufe des Tages. Morgen sieht's ähnlich aus, 34 Grad, viel Sonnenschein, aber auch dann Gewitter möglich.
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0: 13.05 Uhr, Antenne Thüringen, der schnellste Verkehrsservice. A4 Richtung Dresden zwischen Ronneburg und Schmölln steht ein kaputter LKW. A4 Richtung Dresden zwischen Wandersleben und Neudietendorf hier ein kaputtes Auto. Noch ein kaputtes Auto auf der A38 Richtung Leipzig in der Ausfahrt Friedland steht das direkt. Und dann haben wir die B85 Richtung Berger zwischen Bad Frankenhausen und dem Abzweig nach Steintalleben. Hier ist aktuell die Straße voll gesperrt. Und im Kreis Weimarer Land zwischen Osmanstedt und Liebstedt, da steht ein LKW quer. Blitzer, danke fürs Melden, ganz frisch reingekommen. Danke an Christian, B88. Da steht er kurz vor dem Tunnel Rothenstein Richtung Jena und in Kindleben Richtung Buffleben auch aufpassen. Wenn noch was fehlt, einfach schnell durchklingeln. Wir haben eine Nummer für alles, WhatsApp, Verkehr und mehr. Die 0800 3x5 25 50. Gute Fahrt.
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0: Über die Hälfte des Tages ist geschafft. Allgemeines Schulterklopfen und dazu jetzt Taylor Swift.

0: So, jetzt sind wir alle wach. Hi Antenne Thüringen, hier eure Playlist. Wobei, bei der nächsten Künstlerin auf der Playlist, da bin ich mir nicht ganz so sicher, ob sie bei Linkin Park aufwachen würde. Leonie, die hat uns nämlich verraten, dass sie sehr, sehr gerne schläft und viel schläft.
1: Sagen wir mal so, dass ich richtig ausgeschlafen bin, brauche ich schon 10 Stunden auf jeden Fall.
0: 10 Stunden, ja, die kriegt sie in Oberhof am 20. September auf jeden Fall. Sie ist nämlich zum Weltkindertag bei uns in Thüringen. Wir haben Programm für den ganzen Tag für euch, natürlich auch speziell für die Kinder. Und das Highlight dann ein Konzert von Leonie. 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

0: aus Italien, die beschäftigt uns ganz schön. Dort sind jetzt große Hunde im Flugzeug erlaubt, also in der Kabine. Antenne Thüringen, die Madeleine hier. Hi.
1: Hallo, hier ist Ramona aus Gotha.
0: Hallo, Ramona.
1: Ich wollte meinen Senf dazugeben zu dem Thema Tiere im Flugzeug.
0: Mach das. Gib also, Senf drauf.
1: Also wir sind sehr tierlieb, alle wie wir sind, und haben Freunde mit Hunden.
0: Ja.
1: Aber Tiere im Flugzeug ist für mich ein absolutes No-Go, oder speziell Hunde, da ich an einer Tierhaarallergie leide. Und das ist, glaube ich, was, wo keiner dran denkt. Ich bezahle dann ein teures Ticket und neben mir sitzt jemand mit einem Hund. Das wirkt sich dann in einem geschlossenen Raum für mich so aus, wie wenn ich asthmaartige Luftprobleme habe.
0: Das wollte ich dich jetzt gerade fragen. Fällst du dann um, kriegst du keine Luft mehr? Was passiert denn?
1: Nein, das, ich werde immer heißer, ich muss immer mehr trinken. Mhm. Und dann habe ich also wirklich, es ist speziell schlimmer bei Katzenhaaren, nicht immer. Aber das ist zum Beispiel was, ich würde die absolute Panik kriegen, wenn im Hund, im Flugzeug neben mir jemand den Hund hätte.
0: Das kann ich nachvollziehen. Also das stimmt, das ist mal ein neuer Aspekt, den du jetzt da mit reinbringst.
1: Ja, deswegen habe ich angerufen, weil ich habe so gedacht, da denken, glaube ich, die wenigsten dran.
0: Also du sagst nein.
1: Nein, ein absolutes Nein.
0: Und ihr? Was sagt ihr zu den Hunden im Flugzeug? 0800 3x5 2550. Diskutiert gern mit.
2: 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Erste Ambrosia-Pollen werden heute in Grenznähe zu Sachsen-Anhalt registriert. Die hochallergene Pflanze verlängert die Leidenszeit für viele Thüringer. 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

0: Daily Furtado auf Antenne Thüringen. Kleiner Uhrencheck. 13.30 Uhr haben wir es. Zeit für ein Update aus eurer Region.
1: Für Mittelthüringen, Cornelia Schiedlo.
2: Guten Tag. Ein falscher Kriminalpolizist hat in Erfurt 15.000 Euro von einer Seniorin einkassiert. Die 86-Jährige fiel auf den dreisten Betrüger herein, der sich am Telefon als Herr Kaiser gemeldet hatte. Er behauptete, mit den Bankdaten der Frau sei ein Betrug passiert, deshalb müsse ihr Geld in Sicherheit gebracht werden, auf ein angebliches Sperrkonto. Die Seniorin hatte erst noch Zweifel, wählte sogar den Notruf, doch die Polizisten trafen die Frau dann nicht mehr zu Hause an, denn sie war schon auf dem Weg zur Bank. Dort hat sie das Geld dann auf das angebliche Sperrkonto überwiesen. Am Ende war ihr Konto leer, die Täter waren weg. Die Polizei warnt nochmal deutlich, die echte Polizei fordert nie am Telefon dazu auf, Geld auf ein Sperrkonto zu überweisen. Und? Diebe haben einen Baustellenbagger in Udestedt, Kreis Sömmerda, ausgeräumt. Sie hebelten gleich zwei Werkzeugfächer auf, nahmen dann mit, was sie fanden. Und zwar einen Werkzeugkoffer mit verschiedenen Schraubenschlüsseln, Beutewert 200 Euro. Der Schaden durch den Einbruch weit höher, liegt bei 1.000 Euro. Die Polizei hat Spuren gesichert und ermittelt jetzt.
0: Und wir schauen auf die aktuellen Temperaturen. Moosbach meldet 30 Grad, da haben wir es jetzt geknackt. In Bleicherode 29 Grad, auch in Veilsdorf 32 Grad schon. Es geht noch ein bisschen mehr hoch. Bis zu 37 können das heute noch werden. Allerdings zieht dann auch wieder eine Gewitterfront über Thüringen. Wir haben das für euch natürlich im Blick den ganzen Nachmittag. Und genauso wie es heute aussieht, sieht es auch morgen aus. Viel, viel Sonnenschein, dazu bis zu 34 Grad, aber auch morgen Hitzegewitter möglich. 13.31 Uhr haben wir es. Antenne Thüringen, der schnellste Verkehrsservice. A4 Richtung Dresden zwischen Ronneburg und Schmölln steht ein kaputter LKW. Dann ein kaputtes Auto. Weiter auf der A4 Richtung Dresden zwischen Wandersleben und Neudietendorf steht das. B85 Richtung Berger ist zwischen Bad Frankenhausen und dem Abzweig nach Steintalleben aktuell gesperrt. Und im Kreis Weimarer Land zwischen Osmanstedt und Liebstedt auch gesperrt. Da steht ein LKW quer. So rum. Blitzer kennen wir tatsächlich nur noch einen. Der steht aktuell auf der B88 Richtung Jena, kurz vor dem Tunnel Rotenstein. Und wenn ihr noch einen gesehen habt, dann einfach schnell verpetzen. 0800 3x5 2550, das ist unsere Nummer für alles. Und wenn ihr unterwegs seid, eine gute und sichere Fahrt.
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0: Mega. I Feel Lonely von Sascha. Hier ist Antenne Thüringen. 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Es war doch schon bei uns so, als wir jung waren. Die Ferien, die machen am meisten Spaß, wenn Action ist und wenn noch andere Kinder mit dabei sind.
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0: 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Und es klang nach Spaß. Das war Ivo. Es klingt so ein bisschen nach Huckeln oder so in der Rutsche, aber zum Glück haben uns dann unten die Kinder noch erklärt, was es da jetzt genau zu sehen gab, außer
2: so waren Bäume so bunte und das war so cool.
3: Also zuerst ist es komplett dunkel. Und dann nach einem Moment sind so Leuchtefarbe aufgemalt bei den Wänden, so Bäume und so. Und am Ende ist halt dieses Freiglas da.
4: Und da konnte man durchschauen überall und konnte gucken, wo man langrutscht, ne?
3: Ja.
4: Sehr gut. 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
3: Immer wieder wird darüber diskutiert, ob die Wehrpflicht wieder eingeführt werden sollte. Offenbar beschäftigt sich ein Bundesministerium mit genau diesem Fall und setzt sich jetzt sogar schon damit auseinander, was mit denen passiert, die den Wehrdienst verweigern. Stichwort Zivildienst, der könnte dann nämlich zurückkommen. Jetzt alle News, die wichtig sind. Es ist 14 Uhr.
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4: Guten Tag. Seit 2011 gibt es keine Wehrpflicht mehr und damit auch keinen Zivildienst. Aber offenbar könnte der zurückkommen, wenn auch die Wehrpflicht wieder eingeführt wird. Das Bundesministerium für Familie und Soziales bereitet sich zumindest schon mal für diesen Fall vor. Demnach seien sogar schon Organisationen und Verbände befragt worden, ob sie denn Platz hätten, Wehrdienstverweigerer für den Zivildienst einzustellen.
5: Essen verteilen im Pflegeheim, Klinikpatienten vom Krankenbett zu ihren Untersuchungen bringen oder kleine Hausmeistertätigkeiten in der Schule. Wer früher den Wehrdienst aus Gewissensgründen verweigert hat, musste stattdessen Zivildienst machen. Sollte die Bundeswehr nicht genug freiwillige Rekruten finden, könnte es wieder eine Wehrpflicht geben. Und dann braucht es auch einen entsprechenden Ersatzdienst für die Verweigerer. Die Basis dafür will das Ministerium schon mal schaffen und nach dem Sommer die Pläne offiziell vorstellen. Fast alle befragten Verbände gaben demnach an, ja, bei uns gäbe es viele Möglichkeiten. Ursula Winkler, Antenne Thüringen, Nachrichtenredaktion.
4: Im Moment sind jede Menge Steuerfahnder und Polizisten bei einer Razzia am Eichsfeld im Einsatz. Laut Staatsanwaltschaft Mühlhausen durchsuchen Beamte mehrere Objekte, darunter private Wohnungen und auch Geschäftsräume. Hintergrund sind Ermittlungen in einem Fall von Steuerhinterziehung. Im Fokus steht dabei eine Unternehmerin aus Leinefelde-Worbis. Sie soll in insgesamt 12 Fällen Steuern hinterzogen haben. Die Staatsanwaltschaft spricht von mehreren 100.000 Euro Schaden. Dabei soll sie unter anderem in einem Reichsbürgerverfahren vor dem Landgericht Mühlhausen als Geschäftsführerin eines Unternehmens Edelmetalle in Höhe von rund 2 Millionen Euro von einem der Angeklagten erworben haben, die Edelmetalle aber nur teilweise an das Unternehmen abgegeben haben. Auch soll sie private Ausgaben als Betriebsausgaben gekennzeichnet und bei der Steuer eingereicht haben. Bei den Durchsuchungen heute sollen vor allem Beweise und Dokumente sichergestellt werden. Während die heftigen Waldbrände in Griechenland weitgehend unter Kontrolle sind, breitet sich ein Feuer in den Niederlanden immer weiter aus und rückt damit auch näher an die deutsche Grenze ran. Betroffen ist ein Naturgebiet im Osten des Landes.
6: Rund 100 Hektar, das ist etwa ein Quadratkilometer, sind bisher verbrannt. Jetzt hat sich der Wind gelegt und das ist günstig, sagen die Behörden. Die Lage in dem Naturgebiet, gleich bei der Grenze zu Nordrhein-Westfalen, ist stabil. Hunderte Feuerwehrleute sind im Einsatz, Tag und Nacht, und auch Löschhubschrauber der Armee. Zum Glück wurde bisher niemand verletzt und es sind auch keine Ortschaften in Gefahr. Die Ursache des Großfeuers ist unbekannt, aber durch Wind und hohe Temperaturen konnte es sich rasend schnell ausbreiten. Bettina Fisser, Amsterdam.
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4: Die Krise der Bierbranche verschärft sich weiter. Im letzten Jahr mussten bundesweit wieder mehrere Brauereien ihre Betriebe aufgeben. Laut Statistischem Bundesamt gibt es in Deutschland jetzt nur noch 1415 Brauereien, 53 weniger als im Jahr davor. Damit sind innerhalb der letzten 6 Jahre bundesweit fast 140 Brauereien verloren gegangen. Auch Thüringen ist vom Brauereisterben betroffen.
7: Im Freistaat mussten im letzten Jahr 3 Brauereien ihre Betriebe aufgeben. Damit gibt es in Thüringen jetzt noch 46 Bierproduzenten. Ein Rückgang von 6,1%, sagt das Statistische Bundesamt. Damit setzt sich die Krise der Bierbranche fort. Gründe sind vor allem, dass zunehmend weniger Bier getrunken und entsprechend auch verkauft wird. Gleichzeitig steigen aber Kosten für Energie, Personal und Absatz. Zwar ist alkoholfreies Bier gerade im Trend und wird immer mehr nachgefragt, aber das könne die Mengenverluste beim herkömmlichen Bier nicht ausgleichen, erklären Verbände und Brauereien. Jan Walter, Antenne Thüringen, Nachrichtenredaktion.
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3: Ja, und es sieht heute ganz gut aus. Wir haben zumindest fast überall blauen Himmel. Ein paar Wolken gibt es auch. Und hier und da kann es dann auch mal schauern und gewittern. Heute bei Temperaturen um die 35 Grad maximal. Auch morgen 32 Grad und Richtung Donnerstag, Freitag geht es wieder runter. So zwischen 24 und 29 Grad. Auch wieder schöne Sommertage. 2:04. Antenne Thüringen, der schnellste Verkehrsservice. A4 Richtung Dresden zwischen Wandersleben und Nörd-Dietendorf, da steht ein kaputtes Auto. Dann A71 in Richtung Sangerhausen zwischen Münnerstadt und Bad Neustadt. Vorsicht, Reifenteile. B85 in Richtung Berga zwischen Bad Frankenhausen und im Abzweig nach Steintalleben gesperrt. Ein Feuerwehreinsatz, auch die Polizei ist dort im Einsatz. Und im Kreis Weimarer Land zwischen Osmannstedt und Liebstedt eine Vollsperrung nach einem Unfall, querstehender LKW dort. Und Blitzer haben wir B88 Richtung Jena, kurz vor dem Tunnel Rothenstein, hat Christian gesehen. Vielen Dank und gute Fahrt.
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3: Ja, auch heute geht zusammen Richtung Feierabend, zumindest für die, die da sind. Und für alle anderen, die uns vielleicht mit in den Urlaub genommen haben, schön, dass ihr uns auf Hosentasche habt. Geht ja wunderbar. 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Jennifer Lopez jetzt auch dabei, David Guetta auch mit in Save Me.

0: Ja, die Bayern haben schon, im Rheinland-Pfalz auch, die Hessen auch. Und jetzt wird ja auch schon zumindest mal drüber gesprochen. Es geht um das Bronzeabzeichen, wenn man einen Badesee benutzen möchte oder halt auch in Schwimmbädern. Toi, toi, toi, bei uns in Thüringen noch keine Badetote. Also toll, vielleicht, weil wir doch vielleicht ein bisschen besser schwimmen können als alle anderen hier in Deutschland. Aber es wird halt drüber diskutiert, das auch bei uns hier zu machen. Wie würdet ihr es finden, erst ein Bronzeabzeichen zu machen, bevor man ins Wasser darf?
1: Ich finde es nicht gut, aber ich verstehe es, weil es immer weniger Personal gibt, das aufpasst. Es ist schwer, Leute zu kriegen. Und weil es manchmal leider zu Unfällen kommt. Und es gibt immer mehr Kinder, die nicht schwimmen können. Und darum verstehe ich das, dass es die Idee gibt, aber ich finde es falsch.
2: Sehe ich kritisch, weil gerade Schwimmbäder ja für die Allgemeinheit, für die Bevölkerung ganz wichtig sind. Einen hohen Freizeitwert haben, vor allem für die Leute, die vielleicht nicht in Urlaub fahren können oder so. In den Sommerferien ist ja ein Schwimmbad ganz, ganz wichtig. Das fände ich wirklich nicht gut.
3: Finde ich Blödsinn.
0: Ja, und da sind wir jetzt auch in einem Land, wo es ganz, ganz oft nur nach Regeln und Geboten geht. Wurde jetzt eigentlich schon bei den Stadtwerken Erfurt drüber diskutiert? Sebastian Karl hat da Folgendes gesagt.
4: Wir haben jetzt keine Regelung eingeführt, dass wir sagen, es ist zwingend notwendig, dass das Bronzeabzeichen vorhanden sein muss, weil wir natürlich an unseren Gewässern immer noch die Möglichkeit haben, auch Nichtschwimmerbereiche anzubieten. Ja, das ist, ich sag mal, unser großer Vorteil. Prinzipiell finde ich es natürlich nicht schlecht. Ich meine, wir bilden natürlich auch die Kinder aus. Es gibt viel Schwimmunterricht bei uns und ich denke, das sollte ein Grundbedürfnis sein, dass jedes Kind auch gut schwimmen kann. Aber gerade für das Alter davor ist bei uns auch immer genug Platz, auch in den verschiedensten Objekten, sodass wir da sagen, wir müssen jetzt per se noch nicht diese Regelung einführen.
0: Okay, wie seht ihr das Ganze mit dem Bronzeabzeichen, bevor man ins Wasser darf? Gerne eine WhatsApp

0: Hat Spaß gemacht. Hier auf Antenne Thüringen jetzt Nico Santos gerade gehört, die ganz, ganz neue Why Don't You Stay?
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0: Viel Sonne erwartet uns die nächsten Tage, auch heute Nachmittag auf dem Weg Richtung Feierabend. Bis zu 35 Grad. Immer mal wieder können aber trotzdem ein paar lokale Gewitter auftreten. Auch heute Nacht und morgen früh noch. Ab morgen dann erstmal wieder eine längere trockene Zeit. Bei 32 Grad morgen, 29 dann am Donnerstag und Freitag auch viel Sonne bei um die 24 Grad. Jetzt aktuelle Werte gemessen in Kala: 32 in Gebesee, 36 und wenigen Sommern hat 34 Grad. 2 Minuten nach 3:30, Antenne Thüringen, der schnellste Verkehrsservice. A4 Richtung Frankfurt zwischen Apolda und Weimar, Behinderung nach einem Unfall. Dann A4 in Richtung Dresden. Zwischen Wandersleben und Nord-Dietendorf, ein kaputtes Auto. A9 Richtung München. Zwischen dem Kreuz Rippachtal und Weißenfeld, Behinderung nach einem Unfall. A9 Richtung München im Hermsdorfer Kreuz in der Überfahrt zur A4 Richtung Dresden, kaputtes Auto auf dem Standstreifen. Dann A73 in Richtung Suhl zwischen Schleusingen und Suhl-Friedberg, 2 kaputte Autos. B85 Richtung Berga zwischen Bad Frankenhausen und im Abzweig nach Steintal, eben gesperrte Feuer, die Feuerwehr und auch die Polizei dort im Einsatz. Und im Kreis Weimar-Land zwischen Osmannstedt und Liebstedt, Vollsperrung dort nach einem Unfall, da steht ein LKW quer. Und Blitze haben wir B88 in Richtung Jena, kurz vor dem Tunnel Rothenstein. Habt ihr noch was gesehen? Dann eine Nummer für alles. WhatsApp-Verkehr und mehr. 0800 3x5 2550.
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0: Einen schönen Dienstagnachmittag mit Joe. The end of the beginning.

0: Das war Roxette, How Do You Do, hier auf Antenne Thüringen, natürlich, klar. Einen schönen Dienstagnachmittag, hier um 3:10. Jetzt haben wir ja heute schon eine ganze Weile, mehrere Stunden schon von der B85 gesprochen. Zwischen Bad Frankenhausen und dem Abzweig nach Steintal eben ist die Straße gesperrt, die Feuerwehr dort und die Polizei im Einsatz. Nun ist es keine gewöhnliche Straßensperrung, weil ein Unfall passiert ist, sondern Basti aus unserer Nachrichtenredaktion, du hast da mal ein bisschen recherchiert, was ist denn da passiert?
1: Ja, das ist ein Großeinsatz. Es geht um eine mutmaßlich verschüttete Person tatsächlich. Ui. Genau, wir haben da nämlich ein Höhlensystem, Sennhütte heißt die Höhle oder dieses Höhlensystem da. Und da wurde jemand mutmaßlich verschüttet. Da soll ein Felsen eingebrochen sein in diesem Höhlensystem.
0: Ja.
1: Und eigentlich ist diese Höhle geschlossen, aber die Polizei hat Spuren entdeckt. Da ist wohl jemand rein, aber keiner mehr rausgekommen.
0: Okay.
1: Und die Mutmaßung ist dann natürlich, dass da jemand einfach verschüttet liegt oder vielleicht auch hinter der Verschüttung einfach nicht mehr rauskommt. Deshalb wird die Höhle jetzt systematisch abgesucht und geschaut, ob da jemand drin ist oder nicht.
0: Also hat wahrscheinlich einer dieses Betreten-Verboten-Schild nicht so ernst genommen und hat jetzt eventuell Probleme. Okay, gut. Also wir halten euch natürlich hier auf Antenne Thüringen auch mit unserer Nachrichtenredaktion. Basti, du bleibst dran am Thema. Ja. Natürlich weiter auf dem Laufenden.
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Naja, Runaway, das ist vielleicht heute bei den Temperaturen keine so gute Idee. Pink, gerade gehört hier auf Antenne Thüringen. Gleich 10 vor 3, Björn Kürbis hier im Studio auf Antenne Thüringen. Dann doch lieber entspannen, Füße lang machen, Peter Fox. Perfekter Song zum Chillen, ist das Haus am See.

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1: Es ist jetzt 15 Uhr.
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3: Ich bin Dirk Zeitler. Die Spritpreise schwanken regional deutlich, das ist auch dem Bundeskartellamt nicht entgangen. Die Wettbewerbshüter haben im Ring um die Preisdaten der Raffinerien nun einen Zwischenerfolg erzielt. Die Behörde hat gegen alle Betreiber Verfahren eröffnet, um zu prüfen, ob die verlangten Preise gerechtfertigt sind.
4: Wie kommt es, dass die Spritpreise so stark gestiegen sind? Liegt es nur am Iran-Krieg oder nutzen die Konzerne den Moment, um die eigenen Kassen zu füllen? Wie viel zahlen sie genau für das Rohöl, die Verarbeitung und den Transport? Und wie groß ist letztlich ihre Gewinnspanne? Das will das Kartellamt wissen. Einige Antworten sind bereits eingetroffen, aber zwei Unternehmen zogen sogar vor Gericht, um die Auskunft zu stoppen. Laut Kartellamt ohne Erfolg. Die Behörde kann die Preise allerdings nicht direkt senken. Sie kann nur eingreifen, wenn ein marktmächtiges Unternehmen seine Stellung nachweislich ausgenutzt und Preise missbraucht. Überhöht hat. Ursula Winkler, Nachrichtenredaktion.
3: Unionsfraktionschef Frei hält es für richtig, dass das Bundesfamilienministerium Vorkehrungen für die mögliche Einführung eines neuen Zivildienstes trifft. Die Bundesregierung bereite sich auf Eventualitäten vor, sagte er im Frühstart von RTL NTV. Für den Fall, dass es zu einer Wiedereinführung einer Wehrpflicht käme, müsse es auch einen entsprechenden Ersatzdienst geben. In den USA und einigen europäischen Ländern kämpfen die Feuerwehren weiter gegen heftige Waldbrände. In Griechenland sind die Brandherde westlich von Athen inzwischen weitgehend unter Kontrolle.
5: Die Erleichterung ist groß, auch wenn die Gefahr längst noch nicht gebannt ist. Quasi über Nacht hat die Feuerwehr diese riesige Fläche unter Kontrolle gebracht, die zuvor Dörfer und Ortschaften gefährdete. Warum das so plötzlich möglich war? Weil endlich der starke Wind aufgehört hat, der am Wochenende die Flammen so rasend schnell ausgebreitet hat und sogar den Einsatz von Löschflugzeugen und Hubschraubern verhinderte. Jetzt geht es darum, die Glutnester, die es immer noch gibt, mit Wasser zu durchtränken. Dann ist diese Katastrophe hoffentlich endlich vorbei. Aus Athen, Alexia Angelopoulou.
3: Bahnreisen bleibt für Fahrgäste im Juli eine Geduldsprobe. Lediglich etwas mehr als die Hälfte der Fernzüge war in dem Monat ohne größere Verspätungen unterwegs, teilte die Bahn mit. Neben den Hitzetagen im Juni und Juli plagen den bundeseigenen Konzern und seine Fahrgäste weiterhin Probleme mit der Infrastruktur, beispielsweise Signalstörungen.
6: Also hier über dem Funkhaus ist aktuell blauer Himmel. Ich hoffe, das ist vielleicht bei euch auch der Fall. Wenn nicht, wird es noch heute mit 35 Grad dann auch ein sehr heißer Sommertag. Morgen 33 in Richtung Wochenende. Wieder ein bisschen entspannter. Da haben wir dann so Werte zwischen 24 und 27 Grad. Viel Sonne dazu.
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6: 3:03, Antenne Thüringen, der schnellste Verkehrsservice. A4 Richtung Frankfurt zwischen Apolda und Weimar, Behinderung nach einem Unfall. Dann A4 in Richtung Dresden zwischen Wandersleben und Neudietendorf, steht ein kaputtes Auto. Dann A9 Richtung München zwischen Kreuz-Ribbachtal und Weißenfels, Behinderung nach einem Unfall. A9 Richtung München, am Hermsdorfer Kreuz in der Überfahrt zur A4 Richtung Dresden, kaputtes Auto auf dem Standstreifen. A73 in Richtung Suhl zwischen Schleusingen und Suhl-Friedberg, kaputte Autos dort, 2 Stück. Dann B85 Richtung Berga zwischen Bad Frankenhausen und Abzweig nach Steintal, Leben gesperrt durch die Feuerwehr im Einsatz, auch die Polizei ist dort. Und im Kreis Weimar-Land zwischen Osmanstedt und Liebstedt, Vollsperrung, ein querstehender LKW. Blitzer haben wir auch, B19 Wilhelmsthal Richtung Etterwinden, das 50 erlaubt hat Matthias gesehen, vielen Dank. Und B88 Richtung Jena, kurz vor dem Tunnel Rotenstein. Wir wünschen eine gute Fahrt.
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6: Alles wieder das Wetter, wenn man rauskommt. Egal wo man ist, ob man nur eine Klimaanlage drin hat oder meistens ja aus dem Supermarkt. Und dann wuff. hat man eine sitzen. Von der Hitze. Hey, das gibt Mucke laut. Vielleicht doch mal das Fenster aufmachen, dass es nochmal durchlüftet, frische Luft ins Auto reinlassen und Mucke laut drehen. Es gibt Ray, toller Song.

One Republic, Need Your Love oder Need Langsam Feierabend. Wem geht's auch so? Um 3:45 mittlerweile. Können wir jetzt Coldplay laut machen? Paradise, auch da sind wir bestimmt textsicher. 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

0: Dienstag. Nächste Woche noch Ferien und dann geht's schon wieder los. Da wird's dann wieder wuselig auf den Straßen.
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1: Für Mittelthüringen, Leonie Straßburger.
2: Guten Tag. In Erfurt musste die Polizei zu einer Schlägerei in einem Einkaufscenter ausrücken. Gestern Abend haben dort zwei Männer auf einer Rolltreppe einen Streit angefangen. Als der Ältere dem Jüngeren ins Gesicht schlug, entwickelte sich daraus eine Schlägerei, zu der noch mehrere Menschen dazukamen. Dabei wurde auch eine 22-jährige Unbeteiligte leicht verletzt. Als die Polizei vor Ort eintraf, war die Schlägerei immer noch im vollen Gange, weshalb die Polizisten Reizgas eingesetzt haben, um die Gruppen voneinander zu trennen. Dabei hatte eine 27-jährige Frau auch etwas ins Auge bekommen und musste vor Ort medizinisch behandelt werden. Beide Gruppen haben anschließend ausgesagt, dass die jeweils andere Gruppe auch eine Art Messer dabei gehabt hätte. Die Polizei fand aber keine Hinweise darauf, dass eine Waffe eingesetzt wurde. Sie ermittelt jetzt wegen gefährlicher Körperverletzung gegen die Beteiligten. Nach dem schweren Unwetter in Tangelstedt und Blankenheim untersucht der Deutsche Wetterdienst jetzt, ob es sich um einen Tornado gehandelt haben könnte. Dazu würden jetzt alle Schadensbilder ausgewertet werden. Wahrscheinlicher sei aber, dass es eine Fallböe war, ein kräftiger Abwind, der senkrecht nach unten schießt. Im Gegensatz zum Tornado gibt es da keine Rotation. Schwere Schäden können aber beide verursachen.
0: Blauer Himmel, viel Sonne, jetzt in den meisten Ecken von Thüringen. Sieht toll aus, bei 35 Grad, auch sehr heiß. Morgen 33 Grad, auf dem Weg dahin kann es auch noch ein paar Schauer und Gewitter geben. Am Donnerstag und Freitag dann ein bisschen entspannter, so 24 bis 29 Grad. Und so ähnlich wird es dann auch am Wochenende. Gleich 2 Minuten nach 3:30, Antenne Thüringen, der schnellste Verkehrsservice. Auf der A4 Richtung Frankfurt zwischen Apolda und Weimar, Behinderung nach einem Unfall. Dann A4 in Richtung Dresden zwischen Wandersleben und Neudietendorf, kaputtes Auto. A9 Richtung München zwischen Kreuzrippachtal und Weißenfels, Behinderung auch nach einem Unfall. A9 Richtung München, am Hermsdorfer Kreuz in der Überfahrt zur A4 Richtung Dresden, kaputtes Auto auf dem Standstreifen. Dann A73 Richtung Suhl zwischen Schleusingen und Suhl-Friedberg, kaputtes Auto. A73 Richtung Nürnberg zwischen Suhl-Friedberg und Schleusingen. Unfall, Reifenteil auf der Fahrbahn steht und kaputter LKW und ein kaputtes Auto. Dann B85 Richtung Berga zwischen Bad Frankenhausen und Abzweig nach Steintal eben gesperrt. Die Feuerwehr dort im Einsatz. Und im Kreis Weimarland zwischen Osmannstedt und Liebstedt Vollsperrung dort nach einem Unfall, da ist ein LKW quer. Blitzerhammer. B19 Wilhelmstal Richtung Etterwinden, dann B88 in Richtung Jena kurz vor dem Tunnel Rothenstein und zwischen Ilmenau und Stützerbach in der Waldstraße hat Emily eingesehen. Vielen Dank und gute Fahrt.
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0: 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Einen schönen Start in Richtung Feierabend. Olivia Rodrigo ist mit dabei. Drop That.

0: zum Lautstärkeregler gegriffen, hat mit laut gedreht. Schuldig. Silver, Turn the Tide, kaum zu glauben, feiert in diesem Jahr 26. 26 Kerzen muss dieser Song schon auspusten. Auf der Geburtstagstorte. Aber, und da ist es auch wieder so zeitlos wie dieser Song. Man kann immer wieder aufdrehen und abdancen. Schön. Ha. Und wenn wir schon mal beim Thema Tanzen sind, ich hätte jetzt noch was richtig Sommerliches eingepackt. Einmal Naked mit Portugal Man und Glide. Das ist so ein schöner Song, weil der auch so unaufgeregt einfach dahin geht. So, ist es nicht toll? Passt perfekt zu diesen über 30 Grad, viel Sonnenschein, genauso wie Spiller.
1: Schön.
0: Was ist Antenne Thüringen in eurem Ohr? Björn Köbis hier im Studio. Und gleich, dreh mal laut, lasst es am besten gleich laut.
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0: 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Es ist gleich 16 Uhr. 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
3: Ich bin Dirk Zeitler. Die EU-Staaten wollen nach ihrem Streit über die Migrationskrise in Ceuta künftig geschlossener auftreten. Außerdem wollen sie durch Frühwarnsysteme besser vorbereitet sein. Das teilten die Mitgliedsländer nach einer Videokonferenz der Innenminister mit. In der vergangenen Woche hatten zehntausende Menschen von Marokko aus Ceuta erreicht. Die meisten sind inzwischen nach Marokko zurückgekehrt.
4: Die Innenminister bemühten sich um Einigkeit und Schadensbegrenzung. Nach dem Streit um Spaniens Migrationspolitik und den Ansturm auf Ceuta würdigten die Minister jetzt die raschen und wirksamen Maßnahmen der spanischen Behörden. Künftig wolle man die Kommunikation stärken und man wolle böswilligen externen Akteuren und deren Falschmeldungen besser entgegentreten. Aus Brüssel, Dieter Ebeling.
3: Die Spritpreise schwanken regional deutlich, das ist auch dem Bundeskartellamt nicht entgangen. Die Wettbewerbshüter haben im Ring um die Preisdaten der Raffinerien nun einen Zwischenerfolg erzielt. Die Behörde hat gegen alle Betreiber Verfahren eröffnet, um zu prüfen, ob die verlangten Preise gerechtfertigt sind.
5: Wie kommt es, dass die Spritpreise so stark gestiegen sind? Liegt es nur am Iran-Krieg oder nutzen die Konzerne den Moment, um die eigenen Kassen zu füllen? Wie viel zahlen sie genau für das Rohöl, die Verarbeitung und den Transport? Und wie groß ist letztlich ihre Gewinnspanne? Das will das Kartellamt wissen. Einige Antworten sind bereits eingetroffen, aber zwei Unternehmen zogen sogar vor Gericht, um die Auskunft zu stoppen. Laut Kartellamt ohne Erfolg. Die Behörde kann die Preise allerdings nicht direkt senken. Sie kann nur eingreifen, wenn ein marktmächtiges Unternehmen seine Stellung nachweislich ausgenutzt und Preise missbräuchlich überhöht hat. Ursula Winkler, Nachrichtenredaktion.
3: Bei den großen Bränden in Griechenland zeichnet sich leichte Entspannung ab. Die griechische Feuerwehr hat die Brandherde westlich von Athen weitgehend unter Kontrolle gebracht. Entwarnung gibt es jedoch weiterhin nicht. Besonders kritisch sind laut Feuerwehr die heißen Mittagsstunden. Bahnreisen blieben für Fahrgäste im Juli eine Geduldsprobe. Lediglich etwas mehr als die Hälfte der Fernzüge war in dem Monat ohne größere Verzögerungen unterwegs, teilte die Bahn mit. Neben den Hitzetagen im Juni und Juli plagen den bundeseigenen Konzern und seine Fahrgäste weiterhin Probleme mit der Infrastruktur, beispielsweise Signalstörungen.
6: Im Moment ganz viel Sonnenschein, heiße Temperaturen bis 35 Grad. Morgen ähnlich und auf dem Weg dahin gibt es hier und da auch noch mal ein paar Wärmegewitter, teilweise lokal ziemlich heftig. Wir haben dann morgen auch so, wie gesagt, Sonne, 33 Grad. Donnerstag, Freitag wieder ein bisschen entspannter, zwischen 24 und 29 Grad und auch viel Sonne. Los, genau 2 Minuten nach um 4, Antenne Thüringen, der schnellste Verkehrsservice. A4 Richtung Dresden zwischen Wandersleben und Nordjietendorf, kaputtes Auto. Dann A9 Richtung München zwischen dem Kreuz Hippertal und Weißenfels, Behinderung nach einem Unfall. A9 Richtung München am Hermsdorfer Kreuz und der Überfahrt zur A4 Richtung Dresden, kaputtes Auto auf dem Standstreifen. A71 in Richtung Schweinfurt zwischen Meiningen Süd und Rentwertshausen, da steht ein kaputtes Fahrzeug. Dann A73 in Richtung Suhl zwischen Lichtenfels Nord und Untersiemau, Vorsicht, Reifenteil auf der Fahrbahn. Dann A73 in Richtung Suhl zwischen Schleusingen und Suhl-Friedberg. Kaputtes Auto, Reifenteile sind da auch. In Richtung Nürnberg auch. Bitte da vorsichtig zwischen Suhl-Friedberg und Schleusingen. Und B85 in Richtung Berger zwischen Bad Frankenhausen und dem Abzweig nach Steintal eben gesperrt. Dort die Feuerwehr und Polizei im Einsatz. Und im Kreis Weimarer Land zwischen Osmannstedt und Liebstedt Vollsperrung nach einem Unfall. Querstehende LKW dort. Blitze haben wir B19 Wilhelmsthal Richtung Etterwinden. B88 in Richtung Jena kurz vor dem Tunnel Rothenstein und zwischen Ilmenau und Stützerbach an der Waldstraße. Wir wünschen eine gute Fahrt.
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6: ab. Jetzt geht's los und zwar die erste stille Stunde. Im Rewe-Supermarkt in Arnstadt. Gibt's auch schon in einem Supermarkt in Jena. Also da ist dann wirklich für die Menschen, die überfordert sind beim Einkauf, wenn es überall so laut piepst und richtig laut ist. Es wird richtig da auch in der Kasse hingewiesen oder am Eingang. Stille Stunde heißt also jetzt eine Stunde lang einkaufen. Es wird nirgendwo gepiept oder Krach gemacht oder irgendwelche Kisten werden rumgeschmissen oder sonst was. Jetzt also im Rewe-Supermarkt in Arnstadt die erste stille Stunde. Vielleicht macht das ja noch ein bisschen mehr die Runde. Also viel Spaß beim stillen Einkaufen in Arnstadt. Tempest City, Self-Aware, jetzt hier auf Antenne Thüringen.

0: Cage Ryan, es ist Antenne Thüringen hier und war das auch heute wieder ein Spektakel.
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0: 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Genau. 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Und Ivo war mit Kerstin vom Thüringer Tourismus im Harz.
2: Jetzt sind wir hier in der Hex-Erlebniswelt. Wunderschöner Tag bisher. Sonne hat geschienen, blauer Himmel. Und ganz ehrlich, das ist doch genau so ein Tag, wie sich Thüringen Tourismus den auch vorgestellt hat, oder?
3: Ich glaube nicht nur Thüringen Tourismus, sondern wir stellen uns alle so einen tollen Ferientag auch vor. Die Hex-Erlebniswelt ist ja auch ganz neu, gibt es erst seit einem Jahr. Und deswegen haben wir sie auch mit ausgewählt. Und wir haben auch noch ganz, ganz viele andere interessante Ausflugsziele hier in Thüringen. Also die Hörer können wirklich gespannt sein.
0: Genau, und auch gespannt sein, was denn morgen los ist. Denn morgen gibt es auch wieder kostenlosen Eintritt in einer tollen Thüringer Attraktion. Mit dem Codewort, das könnt ihr euch schon mal im Kopf merken. Thüringen entdecken. Und in unserer Morning Show mit Anna und Alex wissen wir morgen früh, wo es hingeht. Also ich drücke euch jetzt schon mal die Daumen, dass es von morgen zeitlich damit euch klappt und dass ihr vor allem auch einen ganz, ganz tollen Tag habt.
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0: Are you with me? Kommst du mit in den Feierabend? Natürlich, das war gerade Lost Frequencies. Ist Antenne Thüringen hier. 10 Minuten noch bis 16:30.
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4: 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Erste Ambrosia-Pollen werden heute in Grenznähe zu Sachsen-Anhalt registriert. Die hochallergene Pflanze verlängert die Leidenszeit für viele Thüringer. 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

0: Vielleicht geht's ja für euch jetzt auch nach Hause. Es ist Antenne Thüringen hier und jetzt mit den Thüringen-Reportern aus eurer Region.
1: Für Mittelthüringen, Leonie Straßburger.
2: Hallo. In Magdala sucht die Polizei Zeugen nach einem Einbruch mit Diebstahl. Gestern Vormittag hat ein Unbekannter kurz die Abwesenheit einer 95-jährigen Hauseigentümerin in der Johannesstraße ausgenutzt. Die Seniorin war gegen 11 im Garten auf ihrem Grundstück. In dem Moment ging der Unbekannte über die Vordertür ins Haus und ins Schlafzimmer. Da hat er offenbar gezielt Goldschmuck gestohlen. Als die Frau den Einbrecher im Haus bemerkte, flüchtete der in unbekannte Richtung. Die Polizei konnte vor Ort Spuren sichern. Sie ermittelt jetzt und bittet um Hinweise. Wo werden die nächsten Windräder in unserer Region stehen? Ab heute könnt ihr euch dazu online mitbeteiligen. Der zweite Entwurf zur Windenergie in Mittelthüringen ist jetzt online. Den könnt ihr euch bis Anfang Oktober bei der Regionalplanung ansehen und eure Meinung dazu abgeben. Aktuell geht es erstmal um Windvorranggebiete, also alle Stellen, die noch nicht für Windkraft ausgeschlossen wurden, wegen der Nähe zu Wohngebieten, Natur- und Artenschutz oder dem Luftverkehr. Davon gibt es bei uns in dem Entwurf 43, die müssten aber alle sowieso nochmal einzeln geprüft werden. Wenn ihr bei einem Gebiet jetzt schon Probleme seht, zum Beispiel wegen des Naturschutzes, könnt ihr die Einwände ab sofort bis Anfang Oktober online angeben. Fast 90% der Flächen bei uns kommen aber sowieso schon laut dem Entwurf nicht in Frage für neue Windanlagen.
0: Blauer Himmel, Sonnenschein, heiße Temperaturen für den Sommer, 35 Grad heute, 32 Grad morgen, auf dem Weg dahin auch vereinzelt nochmal ein paar Wärmegewitter hier und da. Wir haben Richtung Wochenende wieder entspanntere Temperaturen, so Freitag, Donnerstag Temperaturen zwischen 24 und 27 Grad. 2 Minuten nach 4:30, Antenne Thüringen, der schnellste Verkehrsservice, A4 Richtung Dresden, die Ausfahrt Gera, Vorsicht, ein liegen gebliebenes Fahrzeug in der Kurve. Dann A4 Richtung Dresden zwischen Wandersleben und Neudietendorf, ein kaputtes Auto. A9 Richtung Berlin zwischen Münchberg Nord und Hof West, Vorsicht, Fahrzeugteil auf der Fahrbahn. Und A9 Richtung München, Hermsdorfer Kreuz in der Überfahrt zur A4 Richtung Dresden, kaputtes Auto auf dem Standstreifen. Und A71 in Richtung Sangerhausen zwischen Stadt Ilm und Arnstadt Süd im Tunnel Behringen, kaputter LKW auf der rechten Spur, die ist blockiert. Dann geht's weiter auf der A73 in Richtung Suhl zwischen Schleusingen und Suhl-Friedberg, kaputtes Auto. Weiter A73 Richtung Nürnberg zwischen Suhl-Friedberg und Schleusingen, Gegenrichtung. Auch da Unfall, Reifenteil auf der Fahrbahn und ein kaputter LKW. Dann geht's weiter. B85 in Richtung Berga zwischen Bad Frankenhausen und Marzweig nach Steintalleben. Gesperrt die Feuerwehr und auch die Polizei dort im Einsatz. Und im Kreis Weimarer Land zwischen Osmannstedt und Liebstedt Vollsperrung nach einem Unfall dort, ein LKW, der quer steht. Blitzehammer B4, Sondershausen Richtung Erfurt, Umgehungsstraße, das 100 erlaubt. Dann Wogau Richtung Jena, B19 Wilhelmstal Richtung Etterwinden und zwischen Ilmenau und Stützerbach in der Waldstraße. Wir wünschen eine gute Fahrt.
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0: Einen schönen Feierabend.

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1: Schönen Feierabend mit Harry Styles. As it was, gibt's gleich. Auch Michael Patrick Kelly reiht sich nochmal ein mit Wildfire. Hier auf Antenne Thüringen einfach die beste Musik. Gleich geht's los.
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3: Es ist jetzt 17 Uhr.
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4: Ich bin Dirk Zeitler. Die EU-Staaten wollen nach ihrem Streit über die Migrationskrise in Ceuta künftig geschlossener auftreten. Außerdem wollen sie durch Frühwarnsysteme besser vorbereitet sein. Das halten die Mitgliedsländer nach einer Videokonferenz der Innenminister mit. In der vergangenen Woche hatten Zehntausende Menschen von Marokko aus Ceuta erreicht. Die meisten sind inzwischen nach Marokko zurückgekehrt.
5: Die Innenminister bemühten sich um Einigkeit und Schadensbegrenzung. Nach dem Streit um Spaniens Migrationspolitik und den Ansturm auf Ceuta würdigten die Minister jetzt die raschen und wirksamen Maßnahmen der spanischen Behörden. Künftig wolle man die Kommunikation stärken und man wolle böswilligen externen Akteuren und deren Falschmeldungen besser entgegentreten. Deshalb wolle man auch soziale Netzwerke besser beobachten, denn dort war ja behauptet worden, die Grenze nach Spanien sei offen. Aus Brüssel, Dieter Ebeling.
4: Entspannung in Griechenland, Sorgen in den USA und den Niederlanden. Die Waldbrände westlich von Athen sind größtenteils gelöscht, auch wenn jederzeit neue Flammen befürchtet werden. In einem Naturgebiet im Osten der Niederlande wüten jedoch die Feuer unkontrolliert weiter. Auch im US-Bundesstaat Washington stehen alle Zeichen auf Alarm. Ganze Wohngebiete wurden verwüstet. Die Bahn will in Sachen Pünktlichkeit aufholen, bleibt aber bisher hinter den gesteckten Zielen zurück. Wie schon im Vormonat war auch im Juli fast jeder zweite Fernzug unpünktlich, wie die Bahn mitteilte.
6: Ein großes Problem auch für die Bahn ist die aktuelle Hitze. An den vielen Baustellen ging es langsamer voran. Einige nötige Arbeiten mussten auch verschoben werden. Die hohen Temperaturen machten der maroden Infrastruktur zusätzlich zu schaffen. Immer mehr Anlagen sind gestört. Im gesamten ersten Halbjahr waren nicht einmal 60% der Züge pünktlich. Ursula Winkler, Nachrichtenredaktion.
4: Sinkender Bierabsatz und hohe Kosten setzen den Brauereien in Deutschland zu. Im vergangenen Jahr ging die Zahl der produzierenden Betriebe um 53 auf 1415 zurück, teilte das Statistische Bundesamt mit. Zwar steigt die Nachfrage nach alkoholfreiem Bier, das kann aber die Mengenverluste beim herkömmlichen Bier nicht ausgleichen.
7: Sommerwetter heute bei Temperaturen bis 35 Grad, teilweise auch schon 36 Grad. Teilweise auch dann heute Abend und heute Nacht noch ein paar Schauer und Gewitter möglich. Morgen bei 33 Grad auch viel Sonnenschein Richtung Donnerstag, Freitag. Ein bisschen entspannter, da haben wir dann so 24 bis 28 Grad.
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7: 4 Minuten nach 5, Antenne Thüringen, der schnellste Verkehrsservice, eine Menge los. A4 Richtung Dresden, die Auffahrt Gera, Vorsicht, ein liegen gebliebenes Fahrzeug in der Kurve. Dann A4 in Richtung Dresden zwischen Wandersleben und Neudietendorf, kaputtes Auto. A9 Richtung München zwischen Hermsdorfer Kreuz und der Überfahrt zur A4 Richtung Dresden, kaputtes Auto auf dem Standstreifen. Dann A71 in Richtung Schweinfurt zwischen dem Dreieck Südharz und Atern, Vorsicht, kaputter LKW. A71 in Richtung Sangerhausen, zwischen Stadt Ilm und Arnstadt Süd im Tunnel Behring, kaputter LKW auf der rechten Spur, die ist blockiert. A73 in Richtung Suhl, zwischen Schleusingen und Suhl-Friedberg, kaputtes Auto. Und Gegenrichtung Richtung Nürnberg, zwischen Suhl-Friedberg und Schleusingen, Unfall dort, kaputter LKW und auch da ein kaputtes Auto. Es geht weiter auf dem im Kreis Weimar Land zwischen Osmannstedt und Diebstedt, Vollsperrung nach einem Unfall dort, ein querstehender LKW. Und Blitzhammer B4 Sondershausen Richtung Erfurt, Umgehungsstraße, das 100 erlaubt. Dann Wogau Richtung Jena und zwischen Ilmenau und Stützerbach in der Waldstraße ist auch einer. Gute Fahrt!
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7: Schön, dass ihr mit dabei seid und vielleicht seid ihr jetzt auf dem Weg nach Hause noch die letzten Besorgungen machen. Sind vielleicht noch mal. Kannst du das mal mitbringen? Na klar, kein Problem. Also man macht ja gerne Besorgungen, vielleicht auch bei dem Wetter, weil ja auch Supermärkte immer so toll klimatisiert sind. Schön, vielleicht dreht man ja da so eine extra Runde. Viel Spaß beim Besorgungen machen. Tolle Musik auf dem Weg dahin ist dabei Ray Dalton mit All We Got und es gibt Shakira mit Burna Boy und Die Die. Kleines bisschen WM-Stimmung.

0: so ein paar Gedanken auf dem Weg nach Hause. Die Bayern haben schon, Rheinland-Pfalz auch schon, Hessen. Es wird nämlich gerade auch hier in Thüringen schon drüber gesprochen, jetzt ein Bronzeabzeichen einzuführen, und zwar eine Pflicht für Schwimmbäder. Also da, wo ganz offiziell Schwimmbetrieb ist. Ja, was haltet ihr eigentlich davon, dass man erst so ein Test machen muss, eine kleine Prüfung ablegen, um zu beweisen, dass man schwimmen kann.
1: Ich finde es eigentlich, ist es eine gute Idee, sodass man abgesicherter ist, dass man gut schwimmen kann.
2: Finde ich ein bisschen Quatsch. Soll doch jeder schwimmen gehen, der Bock hat. Also es gibt, kann man ja eigene Bereiche machen, wo halt nur die dann schwimmen, die auch ein bisschen, die halt schwimmen wollen, so auch ein bisschen mit Bahn und so, aber ansonsten finde ich es ein bisschen übertrieben.
3: Also generell finde ich, das schafft auf jeden Fall eine Exklusivität für die Schwimmbäder an sich. Deswegen würde ich dem einen großen Minuspunkt geben. Natürlich verstehe ich den Hintergedanken, dass man möchte, dass das Schwimmbad ein sicherer Ort ist, vor allem für die Menschen, die im Wasser sind. Aber andererseits gibt es dafür ja auch ausgebildete Retter. Deswegen finde ich das eigentlich keine gute Idee.
0: Ja, und auch Sebastian Karl von den Stadtwerken Erfurt, die betreiben ja auch Bäder. Wurde da auch schon mal drüber diskutiert, über diese Baderegel?
4: Wir haben jetzt keine Regelung eingeführt, dass wir sagen, es ist zwingend notwendig, dass das Bronzeabzeichen vorhanden sein muss, weil wir natürlich an unseren Gewässern immer noch die Möglichkeit haben, auch Nichtschwimmerbereiche anzubieten. Ja, das ist, ich sag mal, unser großer Vorteil. Prinzipiell finde ich es natürlich nicht schlecht. Ich meine, wir bilden natürlich auch die Kinder aus. Es gibt viel Schwimmunterricht bei uns und ich denke, das sollte ein Grundbedürfnis sein, dass jedes Kind auch gut schwimmen kann. Aber gerade für das Alter davor ist bei uns auch immer genug Platz, auch in den verschiedensten Objekten, sodass wir da sagen, wir müssten jetzt per se noch nicht diese Regelung einführen.
0: Ja, also mal sehen, ob es kommt, dann irgendwann Bronzeabzeichenpflicht für alle Schwimmbäder hier auch bei uns in Thüringen. Wir bleiben hier mit Antenne Thüringen am Thema natürlich dran.

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0: Es ist 17:30 und jetzt die Thüringen-Reporter aus eurer Region.
1: Für Mittelthüringen, Leonie Straßburger.
2: Guten Tag. In Erfurt musste die Polizei zu einer Schlägerei in einem Einkaufscenter ausrücken. Gestern Abend haben dort zwei Männer auf einer Rolltreppe einen Streit angefangen. Als der Ältere dem Jüngeren ins Gesicht schlug, entwickelte sich daraus eine Schlägerei, zu der noch mehrere Menschen dazukamen. Dabei wurde auch eine 22-jährige Unbeteiligte leicht verletzt. Als die Polizei vor Ort eintraf, war die Schlägerei immer noch im vollen Gange, weshalb die Polizisten Reizgas eingesetzt haben, um die Gruppen voneinander zu trennen. Dabei hatte eine 27-jährige Frau auch etwas ins Auge bekommen und musste vor Ort medizinisch behandelt werden. Beide Gruppen haben anschließend ausgesagt, dass die jeweils andere Gruppe auch eine Art Messer dabei gehabt hätte. Die Polizei fand aber keine Hinweise darauf, dass eine Waffe eingesetzt wurde. Sie ermittelt jetzt wegen gefährlicher Körperverletzung gegen die Beteiligten. Nach dem schweren Unwetter in Tangelstedt und Blankenheim untersucht der Deutsche Wetterdienst jetzt, ob es sich um einen Tornado gehandelt haben könnte. Dazu würden jetzt alle Schadensbilder ausgewertet werden. Wahrscheinlicher sei aber, dass es eine Fallböe war, ein kräftiger Abwind, der senkrecht nach unten schießt. Im Gegensatz zum Tornado gibt es da keine Rotation. Schwere Schäden können aber beide verursachen.
0: Ja, heute ein heißer Sommertag bei Temperatur bis 35, 36 Grad. Morgen ähnlich viel Sonne. Auf dem Weg dahin noch mal ein paar Gewitter und Schauer möglich heute Nacht. Morgen dann 32 Grad. Richtung Wochenende wieder ein bisschen angenehmere Temperaturen. Dann haben wir so zwischen 27 und 29 Grad. 17:35, Antenne Thüringen, der schnellste Verkehrsservice, A4 Richtung Dresden, die Ausfahrt Gera, Vorsicht, ein liegengebliebenes Fahrzeug auf dem Standstreifen. A4 Richtung Dresden, zwischen Wandersleben und Norddietendorf, ein kaputtes Auto. A9 Richtung München, am Hermsdorfer Kreuz in der Überfahrt zur A4 Richtung Dresden, kaputtes Auto dort auf dem Standstreifen. A71 Richtung Schweinfurt, zwischen dem Dreieck Südharz und Ahrtal, ein kaputter LKW. Dann A71 in Richtung Sangerhausen, zwischen Stadt Ilm und Arnstadt Süd im Tunnel Behringen, kaputter LKW auf der rechten Spur, die ist blockiert. Dann A73 in Richtung Suhl, zwischen Schleusing und Suhl-Friedberg, kaputtes Auto. A73 Richtung Nürnberg, zwischen Suhl-Friedberg und Schleusing, Unfall, kaputter LKW und auch da ein kaputtes Auto. Und Blitze haben wir auch. B4 Sondershausen Richtung Erfurt, auf der Umgehungsstraße ist 100 erlaubt und in Wogau Richtung Jena. Wir wünschen eine gute Fahrt.
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0: Kommt gut in Richtung Dienstagabend.

0: Sailing on the Seven Seas, OMD auf Antenne Thüringen. Es geht weiter Richtung Feierabend, wenn ihr jetzt noch keinen habt. Aber dann wird es jetzt aber mal höchste Zeit, mal zusammenzupacken, oder? Wer ist mit dabei? Ich finde jetzt aktuell einen der schönsten Songs hier mit bei uns auf der Playlist. The Art of Letting Go, es ist Austin. Und es gibt die Purple Disco Machine mit Sophie and the Giants. Und das ist auch so ein Song, da kann irgendwie der Finger auf dem Lenkrad nicht still bleiben oder der linke Fuß beim Automatikfahren. Es ist Antenne Thüringen hier mit Musik, die Spaß macht. Gibt's gleich hier bei uns. Dauert nicht mehr lange.
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James Blunt hat immer irgendwo eine Gitarre in der Nähe. Stay the Night. Antenne Thüringen, hier Björn Köbis im Studio. Nächste Stunde Madeleine Rausch hier und hat wieder für euch tolle Karten reserviert für das Zeiss Planetarium. Wir feiern ja 100 Jahre und da gibt es noch was ganz Besonderes, ein ganz besonderes Konzerterlebnis, und zwar am 21. August mit der Sci-Fi-Rockband Mordia. 90-minütige Live-Show direkt unter der Kuppel des Planetariums. Und ihr könnt das live erleben mit Tickets im Feierabend-Quiz. Geht ganz, ganz einfach in der nächsten Stunde. Also einfach mit dabei bleiben jetzt hier auf Antenne Thüringen auf dem Weg weiter in Richtung Dienstagabend. Björn Köbis hier. Ganz, ganz viel Spaß. Also nächste Stunde mit Madeleine.

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3: Ich bin Dirk Zeitler. Die EU-Staaten wollen nach ihrem Streit über die Migrationskrise in Ceuta künftig geschlossener auftreten. Außerdem wollen sie durch Frühwarnsysteme besser vorbereitet sein. Das halten die Mitgliedsländer nach einer Videokonferenz der Innenminister mit. In der vergangenen Woche hatten zehntausende Menschen von Marokko aus Ceuta erreicht. Die meisten sind inzwischen nach Marokko zurückgekehrt. Seit Aussetzung der Wehrpflicht 2011 gibt es faktisch auch keinen Zivildienst mehr. Nun trifft das Familienministerium Vorkehrungen für den Fall, dass sich die Lage ändert. Es bestätigte der Bild, dass zuletzt große Verbände und Organisationen befragt wurden, welche Kapazitäten sie für Wehrdienstverweigerer hätten.
4: Essen verteilen im Pflegeheim, Klinikpatienten vom Krankenbett zu ihren Untersuchungen bringen oder kleine Hausmeistertätigkeiten in der Schule. Wer früher den Wehrdienst aus Gewissensgründen verweigert hat, musste stattdessen Zivildienst machen. Sollte die Bundeswehr nicht genug freiwillige Rekruten finden, könnte es wieder eine Wehrpflicht geben. Und dann braucht es auch einen entsprechenden Ersatzdienst für die Verweigerer. Die Basis dafür will das Ministerium schon mal schaffen und nach dem Sommer die Pläne offiziell vorstellen. Ursula Winkler, Nachrichtenredaktion.
3: Entspannung in Griechenland, Sorgen in den USA und den Niederlanden. Die Waldbrände westlich von Athen sind größtenteils gelöscht, auch wenn jederzeit neue Flammen befürchtet werden. In einem Naturgebiet im Osten der Niederlande wüten jedoch die Feuer unkontrolliert weiter.
5: Rund 100 Hektar, das ist etwa ein Quadratkilometer, sind bisher verbrannt. Jetzt hat sich der Wind gelegt und das ist günstig, sagen die Behörden. Die Lage in dem Naturgebiet, gleich bei der Grenze zu Nordrhein-Westfalen, ist stabil. Hunderte Feuerwehrleute sind im Einsatz, Tag und Nacht, und auch Löschhubschrauber der Armee. Zum Glück wurde bisher niemand verletzt und es sind auch keine Ortschaften in Gefahr. Aus Amsterdam, Bettina Fisser.
3: Sinkender Bierabsatz und hohe Kosten setzen den Brauereien in Deutschland zu. Im vergangenen Jahr ging die Zahl der produzierenden Betriebe um 53 auf 1415 zurück, teilte das Statistische Bundesamt mit. Zwar steigt die Nachfrage nach alkoholfreiem Bier, das kann aber die Mengenverluste beim herkömmlichen Bier nicht ausgleichen.
6: Danke, Dirk. Also man läuft wirklich gegen eine Hitzewand, sobald es nach draußen geht. Aber kein Wunder, aktuell 35 Grad in Martinroda, Bad Lobenstein 34 Grad, 32 Grad sind es in Mühlhausen. Und die gute Nachricht, der Rest des Abends bleibt jetzt erstmal einigermaßen trocken im Großteil Thürings. Also wenn, dann wird es nur kurz nass. Die Gewitter, die kommen dann erst heute Nacht zurück. Erst morgen dann noch ein grauer Start in den Tag mit einzelnen Gewittern, aber dann wieder viel Sonne und bis zu 34 Grad. Der Donnerstag dann nicht mehr ganz so heiß.
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6: 18.03 Uhr, Antenne Thüringen, der schnellste Verkehrsservice. Es ist einiges los. Wir gehen rüber auf die A4 Richtung Dresden. Zwischen Wandersleben und Neudietendorf steht ein kaputtes Auto. Kaputter LKW auf der A71 Richtung Schweinfurt zwischen dem Dreieck Südharz und Atern. Dann haben wir noch die A71 Richtung Schweinfurt zwischen Heldrungen und Kölle. Da hat es gekracht. Hier Gegenstände auf der Fahrbahn und da steht auch ein kaputtes Auto auf dem Standstreifen. Weiter auf der A71 Richtung, Gegenrichtung. Sangerhausen, Zwischenstadt Ilm und Arnstadt Süd im Tunnel Behringen. Hier ein kaputter LKW, der die rechte Spur blockiert. A73 Richtung Suhl zwischen Schleusingen und Suhl-Friedberg. Hier ein kaputtes Auto. A73 Richtung Nürnberg zwischen Suhl-Friedberg und Schleusingen gab es einen Unfall. Da steht ein kaputter LKW, also direkt auf der Gegenseite. Und dann haben wir noch die B92 Gera zwischen Gera und Gera-Leumnitz. Hier aktuell Stop-and-Go, Feierabendverkehr. Er verliert ungefähr 5 Minuten. Blitzer, danke fürs Melden. B4 Sondershausen Richtung Erfurt Umgehungsstraße. Hier ist 100 erlaubt und in Wogau Richtung Jena. Und jetzt sind wir durch. Wenn ihr noch was gesehen habt, dann gerne durchklingeln. Wir haben eine Nummer für alles, WhatsApp, Verkehr und mehr. Das ist die 0800 3x die 52550. Und wenn ihr unterwegs seid, dann kommt gut und sicher an.
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6: Hello und einen sonnigen Feierabend für euch. Den besiegeln wir jetzt offiziell mit dem Song, der vom Wolf höchstpersönlich eingesungen wird. ja, ihr werdet jetzt immer an den Wolf denken, wenn ihr den Song hört. Das kriegt ihr nicht mehr los, ich auch nicht. Bitte schön.

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1: 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Okay.

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1: Muslimische Männer gelten pauschal gern mal als Paschas oder Machos. Aber was ist da wirklich dran? Und wie versteht der Koran Männlichkeit? Das schaut sich Muhannad Khorshid an in seinem Buch Jenseits der Härte, warum der Koran keine Machos kennt. Der Professor für islamische Religionspädagogik und Koranexegese beginnt mit seiner Kindheit. Er hat zum Beispiel seiner Mutter im Haushalt geholfen. Wenn aber Besuch kam, verbot sein Vater das. Für ihn war Hausarbeit reine Frauensache, schreibt Khorshid. Er berichtet auch von verschiedenen Situationen in Schulen, wo ein Teller schnell mal zum Zeichen für fehlende Männlichkeit wird. Oder die Jungs als Experiment mal die Mädchen bekochen. Er schreibt, die vermeintlich harten Rollen beeindrucken vielleicht kurzfristig. Aber wirkliche Sympathie entsteht dort, wo Jungen Verantwortung übernehmen, sich einbringen, beim Aufräumen helfen, beim Kochen mitdenken, ohne sich dafür zu schämen. Der Autor beschreibt Alltagssituationen, in denen ihm das Bild vom starken, dominanten und harten Mann immer wieder begegnet. Er zeigt auch, welche Stellen im Koran so ausgelegt werden, dass der Mann als überlegen gilt. Muhannad Khorshid schaut aber genau hin, zum Beispiel auch auf die Schöpfungsgeschichte. Er schreibt, der Mensch ist nicht einfach Teil einer Ordnung, die über ihn verfügt. Er ist Träger einer Würde, die ihn auszeichnet, unabhängig von Geschlecht, Herkunft oder sozialer Stellung. In dieser Bestimmung kennt der Koran keine Hierarchie zwischen Mann und Frau. Und Khorshid schaut sich auch verschiedene Propheten an, wie Moses, Abraham oder den Prophet Mohammed. Einer, dessen Größe nicht darin liegt, Angst zu erzeugen, sondern Schutz zu geben. Über den geschrieben wurde, wir haben dich nur und ausschließlich als Barmherzigkeit für die Welten entsandt. Und so schreibt er zu vorbildhafter Männlichkeit, nicht Dominanz, nicht Kontrolle, nicht Härte, sondern Charakter, Barmherzigkeit und ethische Reife stehen im Zentrum. Jenseits der Härte von Muhannad Khorshid im Herder Verlag erschien, ein Buch, klug und verständlich, das eine Brücke baut und Männlichkeit in die Verantwortung nimmt. Marie-Louise Eberhardt, Antenne Thüringen, katholische Redaktion.
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0: Frau, die haut echt einen Banger nach dem anderen raus. Watch It Burn, die neue von Katy Perry war das. Hier ist Antenne Thüringen, jetzt mit einem Update aus eurer Region. 6:30 haben wir's.
1: Für Mittelthüringen, Leonie Straßburger.
2: Hallo. In Magdala sucht die Polizei Zeugen nach einem Einbruch mit Diebstahl. Gestern Vormittag hat ein Unbekannter kurz die Abwesenheit einer 95-jährigen Hauseigentümerin in der Johannesstraße ausgenutzt. Die Seniorin war gegen 11 im Garten auf ihrem Grundstück. In dem Moment ging der Unbekannte über die Vordertür ins Haus und ins Schlafzimmer. Da hat er offenbar gezielt Goldschmuck gestohlen. Als die Frau den Einbrecher im Haus bemerkte, flüchtete der in unbekannte Richtung. Die Polizei konnte vor Ort Spuren sichern. Sie ermittelt jetzt und bittet um Hinweise. Wo werden die nächsten Windräder in unserer Region stehen? Ab heute könnt ihr euch dazu online mitbeteiligen. Der zweite Entwurf zur Windenergie in Mittelthüringen ist jetzt online. Den könnt ihr euch bis Anfang Oktober bei der Regionalplanung ansehen und eure Meinung dazu abgeben. Aktuell geht es erstmal um Windvorranggebiete, also alle Stellen, die noch nicht für Windkraft ausgeschlossen wurden, wegen der Nähe zu Wohngebieten, Natur- und Artenschutz oder dem Luftverkehr. Davon gibt es bei uns in dem Entwurf 43, die müssten aber alle sowieso nochmal einzeln geprüft werden. Wenn ihr bei einem Gebiet jetzt schon Probleme seht, zum Beispiel wegen des Naturschutzes, könnt ihr die Einwände ab sofort bis Anfang Oktober online angeben. Fast 90% der Flächen bei uns kommen aber sowieso schon laut dem Entwurf nicht in Frage für neue Windanlagen.
0: Die Frage, die wir uns wahrscheinlich alle gestellt haben, als wir ins heiße Auto eingestiegen sind: Wird das heute noch kühler? Ein bisschen. Versprochen. Bis zu 15 Grad geht's in der Nacht runter. Aber jetzt aktuell sind wir noch überall über 30 Grad und dazu bleibt's auch trocken in den meisten Teilen Thüringens. So ein bisschen kann noch was runterkommen heute Abend, aber wenn, dann nur örtlich. In der Nacht kommen dann wieder die Gewitter zu uns, deshalb starten wir morgen auch ein bisschen durchwachsen. Aber die Gewitter, die verschwinden dann auch wieder und dann wird's morgen wieder so ein heißer Tag. Bis zu 34 Grad geht's hoch. 18.31 Uhr, Antenne Thüringen, der schnellste Verkehrsservice. A4 Richtung Dresden zwischen Wandersleben und Neudietendorf steht ein kaputtes Auto. Dann die A71 Richtung Schweinfurt zwischen dem Dreieck Südharz und Atern, hier aufpassen, da steht ein kaputter LKW. A71 Richtung Schweinfurt zwischen Heldrungen und Kölle, da hat's gekracht. Hier Gegenstände auf der Fahrbahn und ein kaputtes Auto. Und auf der Gegenrichtung in Richtung Sangerhausen zwischen Stadt Ilm und Arnstadt Süd im Tunnel Behringen steht ein kaputter LKW auf der rechten Spur. Die ist deshalb auch blockiert. A73 zwischen Schleusingen und Suhl-Friedberg, hier ein kaputtes Auto. Noch ein kaputtes Auto auf der A73 Richtung Nürnberg zwischen Suhl-Friedberg und Schleusingen, also direkt auf der Gegenfahrbahn. Da ist ein Unfall passiert. Was haben wir hier noch? Die A71 Richtung Schweinfurt zwischen Gräfenroda und Oberhof. Hier ist die Geschwindigkeit auf 80 km/h begrenzt. Grund dafür ist ein Feldbrand. Das war's jetzt erstmal. Heieiei, wir sind durch. Die Blitzer, die holt ihr euch einfach ganz, ganz schnell auf euer Smartphone. Da schickt ihr uns eine WhatsApp an die 0800 3x die 52550. Da schreibt ihr Hashtag Blitzer rein. Und dann kommt die ganze Liste einfach direkt zu euch. Und wenn ihr unterwegs seid, eine gute Fahrt.
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1: Mit Ivo Prokop, schönen guten Abend. Und das sind heute unsere Themen. Supersparpreise im Bahnverkehr. Was sie wirklich bringen und wie ihr günstig reist, darüber sprechen wir gleich. Dann heute wieder starke Hitze in Thüringen, aber wir bereiten euch vor auf Blitz und Donner, denn wir machen euch zu Gewitter- und Unwetterexperten. Und für die warmen Sommertage werfen wir auch einen Blick auf die Trends Sommerdrinks 2026.
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1: Wer mit der Bahn in Thüringen und Deutschland unterwegs ist, freut sich zurzeit über lukrative Sparangebote. Aber diese Supersparpreise sorgen auch bei vielen Reisenden, gerade jetzt in den Ferien, für Unmut. Denn die Angebote, mit denen die Bahn wirbt, sind nur schwer zu ergattern und über den Tag eigentlich gar nicht zu bekommen. Thomas Bremser aus der Antenne Thüringen Redaktion, warum ist denn der Supersparpreis nur so gering verfügbar?
2: Das hat vor allem mit der Preislogik der Bahn zu tun. Die Tickets sind nicht unbegrenzt verfügbar, sondern nur in einem kleinen Kontingent. Die Bahn steuert damit die Auslastung ihrer Züge. Also je voller und gefragter eine Verbindung, desto seltener tauchen die billigsten Plätze auf. Tagsüber fahren viele Geschäfts- und Freizeitreisende, deshalb sind gerade diese Verbindungen oft schnell weg.
1: Also heißt das jetzt, wer seine Fahrt spät bucht, der zahlt automatisch mehr?
2: Meistens ja, aber nicht immer. Die günstigsten Tickets gibt es oft früh im Buchungsfenster, das heißt bis zu 6 Monate vor Abfahrt. Und besonders dann, wenn die Verbindung noch wenig nachgefragt ist. Es kann aber auch kurz vor Abfahrt noch günstige Restkontingente geben, wenn ein Zug nicht voll ist.
1: Und wenn ich sage, in den Ferien möchte ich jetzt auf jeden Fall nochmal verreisen, wann wäre das denn für mich am günstigsten?
2: Am besten sind in der Regel Dienstag und Mittwoch, weil diese Tage laut der Untersuchung am wenigsten gefragt sind. Auch Samstag kann günstiger sein, während Freitag und Sonntag oft teurer ausfallen. Wer flexibel ist, fährt zusätzlich besser am Rand der Nachfrage, also sehr früh morgens oder später am Abend. Und tendenziell gibt es mehr Billigtickets nachmittags als vormittags.
1: Also merke, der frühe Vogel bucht sich sein Bahnreiseticket, bleibt flexibel und holt das Beste raus. Der Thüringer Sommer ist eine Achterbahnfahrt der Temperaturen. Heute ist es wieder mega heiß und viele sind am Badesee oder im Freibad. Aber da, wo Hitze ist, sind auch Blitz und Donner. Später soll es örtlich wieder kräftige Gewitter geben. Da sollten gerade die Menschen, die mit dem Rad unterwegs sind, sich wieder frühzeitig auf den Heimweg machen. Aber wie erkenne ich denn so ein Unwetter im Voraus? Thomas Bremser, wann merke ich an so einem schönen Sommertag, dass da richtig ordentlich was aufzieht?
2: Ja, typisch sind plötzlich starke Quellwolken, ein sehr schwüles Gefühl und ein Himmel, der sich innerhalb kurzer Zeit verdunkelt. Wenn der Wind auffrischt oder Böen von einer Seite kommen, ist das oft auch ein Warnsignal. Wichtig ist, nicht erst auf den ersten Donner zu warten, dann kann das Gewitter schon sehr nah sein. Besser ist es, die Wetterentwicklung vorher per App oder Radar im Blick zu behalten.
1: Gibt es denn einfache Tricks, also auch ohne Handy oder Technik, irgendwie zu erkennen, ob dann ein Donnerwetter auf uns wartet?
2: Ja, ich sollte achten auf dunkle, hoch aufbauende Wolkentürme, schnell wechselndes Licht und kräftige Winddrehungen. Wenn die Luft drückend wird und die Sicht in der Ferne so milchig oder grau wirkt, kann sich ein Unwetter anbahnen. Bei deutlich sichtbaren Gewitterwolken sollte ich lieber früher losfahren, als später im offenen Gelände überrascht zu werden. Übrigens, wenn zwischen Blitz und Donner 30 Sekunden oder weniger liegen, ist das Gewitter ungefähr 10 Kilometer entfernt und damit schon gefährlich nah.
1: Was ist denn die wichtigste Sicherheitsregel für unterwegs?
2: Sobald ich Blitze sehe oder Donner höre, sollte ich sofort Abstand halten zu Wasser, offenen Flächen, einzelnen Bäumen und Metallgegenständen. Mit dem Fahrrad heißt das, möglichst schnell in ein festes Gebäude oder zumindest in geschützte Bereiche fahren.
1: Danke, Thomas, und passt auf euch auf. Und wenn wir jetzt mal nicht von Regen, Wind oder Donner ausgehen, sondern von einem schönen, lauen Sommerabend, schreien doch diese abendlichen Stunden förmlich nach einem richtig sommerlichen Kaltgetränk. Mit oder ohne Alkohol. Die letzten Jahre war gerade Aperol Spritz das Trendgetränk, doch diesen Sommer gibt's auch paar kalte Alternativen. Simeon Müller, was ist denn gerade angesagt? Was ist denn das Trendgetränk des Sommers?
3: Also mit Alkohol ist gerade ein Getränk ganz hoch im Kurs, nämlich der Bicicleta. Das klingt nicht nur toll, das ist auch lecker. Übersetzt heißt es auf Italienisch Fahrrad und er besteht aus einem leichten Mix aus Weißwein, Campari und Sprudelwasser. Der Legende nach, weil der Drink für ältere Herren in Norditalien erfunden wurde, die nach dem Barbesuch noch mit dem Fahrrad nach Hause fahren mussten. Deswegen nur eine leichte Campari-Weinschorle. Da es aber trotzdem mal ein Gläschen zu viel wurde, fuhren sie dann auf dem Heimweg auffällige Schlangenlinien. Daher der Name Bicicleta. Ob das so stimmt, weiß man nicht ganz. Was man aber weiß, der Bicicleta ist ein Top-Sommergetränk.
1: Na, hört sich sehr gut an. Gibt es auch alkoholfreie Trends?
3: Ja, absolut, die gibt's. Und da machen wir direkt mit bunten Farben weiter, denn es gibt ein neues Hypegetränk, nämlich der Ube Latte. Wenn man will, kann man den auch auf Eis machen. Und der ist ein bisschen so wie ein Matcha Latte, aber nicht grün, sondern lila. Und gemacht wird er aus einer Jamswurzel. Und je nach Zubereitung schmeckt er nach Vanille, Nuss oder Kokos. Er ist ganz ohne Koffein, lässt sich aber auch mit Kaffee oder Matcha mixen. Auch ohne knallige Farben ist mein stiller Sommerheld aber trotzdem weiterhin das alkoholfreie Bier. Jetzt im Sommer am besten ein leichtes Helles. Das ist zwar nicht so schön bunt, dafür aber isotonisch und einfach super erfrischend an so einem heißen Sommerabend.
1: Also an der Stelle Prost und genießt euren Abend. Und jetzt die wichtigsten Meldungen aus euren Regionen von den Antenne Thüringen Regionalreportern.
4: Im Eichsfeld waren heute jede Menge Polizisten und Steuerfahnder im Einsatz. Der Grund? Laut Staatsanwaltschaft Mühlhausen eine Razzia, bei der mehrere Objekte, darunter private Wohnungen, aber auch Geschäftsräume durchsucht wurden. Im Fokus der Ermittlungen steht eine Unternehmerin aus Leinefelde-Worbis, Leonie Straßburger.
5: Sie soll in insgesamt 12 Fällen Steuern hinterzogen haben. Die Staatsanwaltschaft spricht von mehreren 100.000 Euro Schaden. Dabei soll sie auch eine Rolle im sogenannten Reichsbürgerprozess vor dem Landgericht Mühlhausen gespielt haben. Im März wurden hier zwei Reichsbürger zu fast 6 und 4 Jahren Gefängnis verurteilt, weil sie versucht hatten, die verfassungsmäßige Ordnung zu unterwandern und Behörden mit massenhaften Schreiben lahmzulegen. Die Unternehmerin trat als Zeugin in dem Fall auf. Sie soll von einem der Angeklagten Edelmetalle im Wert von 2 Millionen Euro gekauft haben, im Namen ihres Unternehmens, am Ende aber nur einen Teil der Edelmetalle auch beim Unternehmen abgegeben, sprich einen Teil unterschlagen haben.
4: Bei den Durchsuchungen heute sollten vor allem Beweise gesichert werden, also Belege, USB-Sticks und Betriebsunterlagen. Die müssen jetzt ausgewertet werden, sagt die Staatsanwaltschaft Mühlhausen.
5: Kurz nach dem Saisonstart hat Carl Zeiss Jena seine erste englische Woche inklusive Derby und Neuland. Denn heute geht es erstmals gegen die RSV Eintracht 1949 auf dem Platz. Doch auch wenn die Aufsteiger das erste Mal in der Regionalliga Nordost spielen, will Jena die Mannschaft nicht unterschätzen, wie Pressesprecher Andreas Trautmann erzählt.
6: Die Vorbereitung auf den RSV Eintracht, die ist so wie auf alle anderen Spiele auch. Es ist Neuling, haben noch nie Pflichtspiel mit der ersten gegeneinander bestritten, freuen wir uns sehr drauf auf die Premiere. Wir wissen aber auch, dass das eine gute Mannschaft ist. Die haben einen guten Start hingelegt, die ersten beiden Spiele, keines verloren, 4 Punkte, die kommen mit breiter Brust, die wollen hier uns ärgern. Insofern sind wir gewarnt und fühlen uns aber auch gut vorbereitet.
5: 19 Uhr ist heute Anstoß in Jena. Aktuell hat die Eintracht auch noch einen Punkt mehr als die Jenaer Mannschaft. Und am Sonntag steht dann direkt das erste Derby der Saison gegen Rot-Weiß Erfurt an, auch wieder im Heimspiel. Andreas Trautmann blickt aber zuversichtlich auf die Woche, denn die Spieler hätten die Spielzeitpause gut genutzt, um sich auf die Saison vorzubereiten.
7: Die Autobahnpolizei hat einen Hund auf der A4 bei Gotha-Boxberg gerettet. Schwarz-weißes Fell, kein Härchen, keine Leine. So lief er da rum und um ihn jede Menge Gefahr. Heute früh gegen 5:30 wird das Tier auf der A4 gemeldet, Fahrtrichtung Frankfurt kurz vor Gotha. Die Autobahnpolizei rückt an und tatsächlich, der Hund läuft noch auf der Strecke, zum Glück unverletzt. Die Beamten packen den Vierbeiner ein, ab in den Streifenwagen. Erstmal in Sicherheit. Dann die Suche nach dem Halter, auch am Rasthof Hörselgau, aber Fehlanzeige. Am Ende nimmt ihn die Feuerwehr Waltershausen mit, von dort geht's weiter ins Tierheim. Aber der Hund ist gerettet und auf der A4 ist nichts Schlimmes passiert, kein Unfall, alles gut gegangen. Und erste Freibadrekorde purzeln jetzt in Thüringen. Das Erlebnisbad Lauscha im

0: Rücken. Gestern Abend haben dort zwei Männer auf einer Rolltreppe einen Streit angefangen. Als der Ältere dem Jüngeren ins Gesicht schlug, entwickelte sich daraus eine Schlägerei, zu der noch mehrere Menschen dazukamen. Dabei wurde auch eine 22-jährige Unbeteiligte leicht verletzt. Als die Polizei vor Ort eintraf, war die Schlägerei immer noch im vollen Gange, weshalb die Polizisten Reizgas eingesetzt haben, um die Gruppen voneinander zu trennen. Dabei hatte eine 27-jährige Frau auch etwas ins Auge bekommen und musste vor Ort medizinisch behandelt werden. Beide Gruppen haben anschließend ausgesagt, dass die jeweils andere Gruppe auch eine Art Messer dabei gehabt hätte. Die Polizei fand aber keine Hinweise darauf, dass eine Waffe eingesetzt wurde. Sie ermittelt jetzt wegen gefährlicher Körperverletzung gegen die Beteiligten. Nach dem schweren Unwetter in Tangelstedt und Blankenheim untersucht der Deutsche Wetterdienst jetzt, ob es sich um einen Tornado gehandelt haben könnte. Dazu würden jetzt alle Schadensbilder ausgewertet werden. Wahrscheinlicher sei aber, dass es eine Fallböe war, ein kräftiger Abwind, der senkrecht nach unten schießt. Im Gegensatz zum Tornado gibt es da keine Rotation. Schwere Schäden können aber beide verursachen.
1: 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Und diese Themen werden in den nächsten Tagen wichtig. Am Mittwochabend spielt Rot-Weiß Erfurt in der Regionalliga Nordost gegen den SV Tasmania Berlin. Am Donnerstag eröffnet in Erfurt im Thüringer Volkskundemuseum die Ausstellung Provinzlust – Erotikshops in Ostdeutschland. Und am Freitag startet dann endlich das Sonne-Mond-Sterne-Festival in Salburg-Ebersdorf.
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1: Ich bin Dirk Zeitler. Wie geht es weiter im Konflikt zwischen dem Iran und den USA? Nach der jüngsten Drohung von US-Präsident Trump gibt es zumindest diplomatische Vermittlungsbemühungen. Und US-Finanzminister Bessent hat sogar eine mögliche Einigung mit dem Iran zur Öffnung der Straße von Hormuz für heute oder morgen in Aussicht gestellt.
2: Schiffe, die frei und ungestört durch die Straße von Hormuz fahren. Glaubt man den Worten von US-Finanzminister Bessent, könnte es das schon bald wieder geben. Auch der Vermittler Qatar gibt sich optimistisch, dass es bald eine Einigung geben könnte. Doch selbst wenn sich die USA und der Iran wirklich einigen, bleibt die Frage, wie nachhaltig ist das? Seit dem Kriegsbeginn Ende Februar hat noch keine Verabredung langfristig gehalten. Aus Washington, Franziska Spieker.
1: Die EU-Staaten wollen nach ihrem Streit über die Migrationskrise in Ceuta künftig geschlossener auftreten. Außerdem wollen sie durch Frühwarnsysteme besser vorbereitet sein. Das teilten die Mitgliedsländer nach einer Videokonferenz der Innenminister mit. In der vergangenen Woche hatten zehntausende Menschen von Marokko aus Ceuta erreicht. Die meisten sind inzwischen nach Marokko zurückgekehrt. In den USA und einigen europäischen Ländern kämpfen die Feuerwehren weiter gegen heftige Waldbrände. In Griechenland sind die Brandherde westlich von Athen weitgehend unter Kontrolle. Entwarnung gibt es dort jedoch weiterhin nicht.
3: Die Erleichterung ist groß, auch wenn die Gefahr längst noch nicht gebannt ist. Quasi über Nacht hat die Feuerwehr diese riesige Fläche unter Kontrolle gebracht, die zuvor Dörfer und Ortschaften gefährdete. Warum das so plötzlich möglich war? Weil endlich der starke Wind aufgehört hat, der am Wochenende die Flammen so rasend schnell ausgebreitet hat und sogar den Einsatz von Löschflugzeugen und Hubschraubern verhinderte. Jetzt geht es darum, die Glutnester, die es immer noch gibt, mit Wasser zu durchtränken. Dann ist diese Katastrophe hoffentlich endlich vorbei. Aus Athen, Alexia Angelopoulou.
1: Bahnreisen belieben für Fahrgäste im Juli eine Geduldsprobe. Mit 52,6% war lediglich etwas mehr als die Hälfte der Fernzüge ohne größere Verzögerungen unterwegs, teilte die Bahn mit. Neben den Hitzetagen im Juni und Juli plagten den bundeseigenen Konzern und seine Fahrgäste weiterhin Probleme mit der Infrastruktur. Einige Instandhaltungsarbeiten mussten wegen der großen Hitze teilweise verschoben werden.
4: Und die große Hitze, die ist draußen auch noch da. Also Fenster aufmachen, besser nicht. Wir sind immer noch über 30 Grad aktuell. Und Regen jetzt erstmal auch nicht, zumindest nicht so viel. Es kann so ein kleines Schauerchen heute Abend noch runterkommen hier und da. Aber das war's dann auch. Gewitter kommen erst in der Nacht. Und dann geht's auch mit Gewitter in den neuen Tag. Morgen allerdings verziehen sie sich dann auch relativ schnell wieder. Und dann wird's wieder heiß bei 31 bis 34 Grad.
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4: 19.04 Uhr, Antenne Thüringen, der schnellste Verkehrsservice. A4 Richtung Dresden zwischen Wandersleben und Neudietendorf steht ein kaputtes Auto. A38 Richtung Leipzig zwischen dem Kreuz Rippachtal und Lützen hier Reifenteile auf der Fahrbahn. A71 Richtung Schweinfurt zwischen dem Dreieck Südharz und Atern, aufpassen, hier steht ein kaputter LKW. Dann die A71 Richtung Schweinfurt zwischen Heldrungen und Kölle, da hat's gekracht, hier Gegenstände auf der Fahrbahn. A71 Richtung Sangerhausen, Zwischenstadt Ilm und Arnstadt Süd, hier im Tunnel Behringen ein kaputter LKW auf der rechten Spur, die ist deshalb blockiert. A73 Richtung Suhl zwischen Schleusingen und Suhl-Friedberg, ein kaputtes Auto. In der Gegenrichtung gab's einen Unfall, da steht der kaputte LKW zwischen Suhl-Friedberg und Schleusingen. Und letzte Meldung von der B281 Saalfeld Richtung Eisfeld zwischen Garnsdorf und Arnsgereuth. Hier nochmal ein kaputtes Auto. Und das war's jetzt. Wenn ihr noch einen Blitzer gesehen habt, ja dann immer her damit. Einfach durchklingeln. Wir haben eine Nummer für alles WhatsApp-Verkehr und mehr. Die 0800 3x die 5 2550. Und jetzt muss sie.
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4: Und natürlich auch Tickets fürs Planetarium in Jena. Die gibt's auch.

0: da gehen wir jetzt doch direkt nochmal rein. Ich habe ja gesagt, ihr dürft durchklingeln, wenn ihr was gesehen habt auf den Straßen. 0800 3x die 52550. Wer ist denn da? Hallo?
1: Ja, hallo. Natürlich hätte ich da noch einen Blitzer für euch. Und zwar auf der A71 in Richtung Schweinfurt. Steht zwischen den beiden Tunneln, also das ist alte Burg- und Rennsteigtunnel, diesmal in die andere Richtung, in der 120er-Zone. Der Blitzer, halt, es ist nicht 120, es ist nur 80.
0: Aha. Okay, wow.
1: Das ist gefährlich.
0: Das ist wirklich gefährlich, also da ist der Führerschein dann weg.
1: Ja, hat sich dann erledigt, das ist richtig. Ne?
0: Mit
1: da
0: wem habe ich denn jetzt gesprochen?
1: Der ist der Ralf von unterwegs. Ich bin Gott sei Dank jetzt auf meinem Weg und habe es auch gleich geschafft.
0: Der Ralf von unterwegs, also hast jetzt Feierabend.
1: So sieht's aus.
0: Dann genieß dein Feierabend. danke dir fürs Durchgeben.
1: Jo, immer gern.
0: Und wenn ihr auch was gesehen habt, dann klingelt einfach auch durch wieder Ralf und natürlich auf den Straßen. Eine gute und sichere Fahrt.

0: Also Musik live erleben auf Konzerten, das ist das Beste, was es gibt. Ich glaube, da sind wir uns alle einig. Aber das, was wir diese Woche für euch haben, das habt ihr wahrscheinlich noch nie so erlebt.
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0: Vor kurzem hat in Jena das Planetarium wieder aufgemacht nach einer großen Modernisierung. Und wir haben jetzt in Thüringen das weltbeste und modernste Planetarium, das es gibt. Und allein schon da reinzugehen in diese runde Kuppel ist ja ein Erlebnis für sich. Aber wir setzen noch einen drauf. Und zwar schenken wir euch Tickets für ein Konzert im Planetarium. Die Band Nordir wird für euch Live-Musik machen unter der Kuppel und gleichzeitig erlebt ihr dann eine 360-Grad-Projektion. Eine Reise durch Raum und Zeit wird da versprochen und wahrscheinlich wird es einfach nur mega. Am 21. August findet das Ganze statt und wenn ihr hin wollt, ja, dann spielt jetzt unbedingt mit. Wir geben immer 3 Tipps und die ergeben dann ein Lösungswort. Und dann ist es eigentlich ganz easy. Dann schickt ihr einfach nur das Lösungswort zu uns, entweder per WhatsApp oder über antennethüringen.de. Dann braucht ihr ein bisschen Glück und vielleicht gehören die Tickets dann euch. Also, heute suchen wir etwas. Bei Hitze und in den Ferien ist sie ganz oft mit dabei am Badesee. Ohne sie kneift man sich bei dem Sommerwetter schnell die Augen zusammen. Und sie ist kein Hut, sitzt aber trotzdem am Kopf. Unsere Nummer ist übrigens die 0800 3x die 52550. Also ganz schnell das Lösungswort rüberschicken und dann fahrt ihr vielleicht am 21. August ins Planetarium nach Jena. Kurz nach 13 lösen wir auf und schauen, wer die Tickets heute bekommt.
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1: 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Erste Ambrosia-Pollen werden heute in Grenznähe zu Sachsen-Anhalt registriert. Die hochallergene Pflanze verlängert die Leidenszeit für viele Thüringer. 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

0: Falls ihr euch jemals gefragt habt, woran erinnert mich denn dieser Song, es ist das hier. Die Madonna weiß, was gut ist und hat sich einfach mal bei ABBA so ein bisschen bedient. Hang Up war das auf Antenne Thüringen und wir schauen aufs Wetter. Und viel zu erzählen gibt es da eigentlich nicht, außer dass man heute Nacht wieder das Fenster aufmachen kann. Bis zu 15 Grad geht's runter. Also so ein bisschen kühl kommt rein. Allerdings am besten nicht ganz aufmachen, denn heute Nacht kommen dann auch die ersten Gewitter rein. Also es kann dann sein, dass es reinregnet, wenn ihr alles aufreißt. So um 3-4 Uhr soll es losgehen und die beschäftigen uns dann auch noch morgen früh. Allerdings verschwinden die dann auch wieder und dann wird es ein schöner Tag. Bis zu 34 Grad geht's hoch und ganz, ganz viel Sonnenschein. Wer hätte es gedacht? 19.32 Uhr, wir schauen auf die Straßenantenne Thüringen mit dem schnellsten Verkehrsservice. A4 Richtung Dresden zwischen Wandersleben und Neudietendorf steht immer noch ein kaputtes Auto. Reifenteile auf der A38 Richtung Leipzig zwischen dem Kreuz Rippachtal und Lützen liegen die. Unfall auf der A71 Richtung Schweinfurt zwischen Heldrungen und Kölle, da hier liegen Gegenstände rum. Dann die A71 Richtung Sangerhausen zwischen Stadt Ilm und Arnstadt Süd im Tunnel Behring, da steht ein kaputter LKW auf der rechten Spur. A73 Richtung Suhl zwischen Schleusingen und Suhl-Friedberg, ein kaputtes Auto. Auf der Gegenrichtung Richtung Nürnberg zwischen Suhl und Friedberg und Schleusingen gab es einen Unfall, hier steht ein kaputter LKW und ein kaputtes Auto. B92, Gera Richtung Plauen zwischen Gera und Wolfsgefährt. Hier aktuell Stop and Go, ihr verliert ungefähr 10 Minuten. Und dann haben wir noch diesen einen Blitzer auf der A71 Richtung Schweinfurt zwischen dem Tunnel, zwischen den beiden Tunneln, Alte Burg heißen die, und Rennsteigtunnel. Also zwischendrin wird geblitzt in der 80er Zone. Das war's. Wenn ihr noch was gesehen habt, dann einfach schnell durchklingeln. Eine Nummer für alles, WhatsApp-Verkehr und mehr. 0800 3x5 2550. Und wenn ihr unterwegs seid, das Wichtigste ist natürlich, dass ihr gut und sicher ankommt.
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0: Na, habt ihr an die Sonnenbrille gedacht? Die, die jetzt das Lösungswort rübergeschickt haben, die wissen, wovon ich spreche.
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0: Die Sonnenbrille war's. Es gibt immer kurz nach 19 Uhr hier drei Tipps auf Antenne Thüringen. Und wenn ihr die hört, dann ist es eigentlich ganz einfach, auf das Lösungswort zu kommen. Und das schickt ihr uns dann einfach direkt hierher, entweder per WhatsApp oder über antennethüringen.de. Und heute haben wir nach der Sonnenbrille gesucht. Und es geht um zwei Tickets für ein Megakonzert im Planetarium in Jena. Am 21. August ist das. Und da bekommt ihr nicht nur Live-Musik, sondern auch eine 360-Grad-Projektion. Also die Kuppel wird austicken und ihr werdet einfach nur Gänsehaut haben. So, und ich bin froh, dass das Glück entscheidet, wer die Tickets bekommt. Aber ich darf die frohe Botschaft überbringen und das machen wir am allerliebsten ganz direkt und live. Also wir rufen einfach mal an. Das ist immer so spannend. Man weiß ja nicht, bei wem man landet. Ich habe nur Namen.
2: Bitte?
0: Bitte auch. Hier ist die Madeleine von Antenne Thüringen. Ist der
2: Ach,
0: Olaf
2: Madeleine,
0: da?
2: Hallo. Ja, ich bin selber dran hier. Hallo.
0: Gehst du immer so an fremde Nummer ran?
2: Ja, unbekannt. Da bin ich was unsicher, was man da sagen soll.
0: Ey, du, hast du Lust, nach Jena zum Konzert zu gehen?
2: Na, auf jeden Fall. Die ist doch hier die Planetarium.
0: Ja.
2: Das habe ich seit Jahren schon eingeplant.
0: Ja, dann machst du das jetzt, okay? Ja,
2: perfekt, sehr gut. Sehr schön.
0: Weißt du denn schon, wer mit darf?
2: Ja, meine Frau.
0: Ach, dann macht ihr euch einen schönen Pärchenausflug, Mensch.
2: Ja, sehr, sehr schön.
0: Hast du gerade Urlaub?
2: Nein, wir sitzen im Garten und grillen jetzt gerade zum Abendbrot.
0: Oh, ich kann schon durchs Radio riechen. Oh, schön. Lasst euch schmecken.
2: Ja, wunderbar. Na, schönen Dank.
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9: Ich bin Dirk Zeitler. Bei der Aufklärung des tödlichen Anschlags am Rande des Berliner CSD sehen Innenpolitiker im Bundestag noch viele offene Fragen. Die Sondersitzung des Innenausschusses habe deutlich gemacht, dass wesentliche Fragen weiterhin unbeantwortet seien, erklärte der Grünen-Abgeordnete Emmerich. Die Abgeordneten hatten fast 3,5 Stunden nicht öffentlich getagt, wegen der laufenden Sommerpause in digitaler Sitzung. Wie geht es weiter im Konflikt zwischen dem Iran und den USA? Nach der jüngsten Drohung von US-Präsident Trump gibt es zumindest diplomatische Vermittlungsbemühungen. Und US-Finanzminister Bessent hat sogar eine mögliche Einigung mit dem Iran zur Öffnung der Straße von Hormuz für heute oder morgen in Aussicht gestellt.
10: Schiffe, die frei und ungestört durch die Straße von Hormuz fahren. Glaubt man den Worten von US-Finanzminister Bessent, könnte es das schon bald wieder geben. Auch der Vermittler Katar gibt sich optimistisch, dass es bald eine Einigung geben könnte. Doch selbst wenn sich die USA und der Iran wirklich einigen, bleibt die Frage, wie nachhaltig ist das? Seit dem Kriegsbeginn Ende Februar hat noch keine Verabredung langfristig gehalten. Auch nach dem Rahmenabkommen vom Juni flammte der Krieg wieder auf. Aus Washington, Franziska Spieker.
9: Der Großbrand im Naturgebiet im Osten der Niederlande sorgt auch auf der angrenzenden deutschen Seite für Brandgeruch und Unruhe. Im gesamten Gebiet des Kreises Kleve in NRW komme es zu einem unangenehmen Brandgeruch, sagt ein Sprecher der Feuerwehr im Kreis Kleve.
11: Rund 100 Hektar, das ist etwa 1 Quadratkilometer, sind bisher verbrannt. Jetzt hat sich der Wind gelegt und das ist günstig, sagen die Behörden. Die Lage in dem Naturgebiet, gleich bei der Grenze zu Nordrhein-Westfalen, ist stabil. Hunderte Feuerwehrleute sind im Einsatz, Tag und Nacht, und auch Löschhubschrauber der Armee. Zum Glück wurde bisher niemand verletzt und es sind auch keine Ortschaften in Gefahr. Aus Amsterdam, Bettina Fisser.
9: Bahnreisen blieben für Fahrgäste im Juli eine Geduldsprobe. Mit 52,6% war lediglich etwas mehr als die Hälfte der Fernzüge ohne größere Verzögerungen unterwegs, teilte die Bahn mit. Laut Bahn gibt es immer mehr Anlagenstörungen. Außerdem bremste die Hitze den Fernverkehr aus.
12: Die gute Nachricht vielleicht zuerst für alle, die sich jetzt überlegt haben, boah, wie kriege ich die Hitze aus der Bude raus? Es wird wieder kühler. Am Donnerstag sind es dann nur noch 30 Grad maximal. Heute Nacht geht es auch ein bisschen runter mit den Temperaturen bis zu 15 Grad. Dann ist es aber vielleicht gar nicht so toll, das Fenster komplett aufzulassen, denn heute Nacht kann es hier und da wirklich Gewitter und Schauer geben, also kann es ordentlich rumsen und auch mit Starkregen. Also am besten nur gekippt. Und morgen dann wieder die 34 Grad und Sonnenschein. 20.03 Uhr, Antenne Thüringen mit dem schnellsten Verkehrsservice. Stau auf der A9 Richtung München zwischen Eisenberg und Bad Klosterlausnitz. Es staut sich jetzt inzwischen schon auf 2 Kilometer. Euer Zeitverlust ungefähr 20 Minuten. A9 Richtung München zwischen Eisenberg und Bad Klosterlausnitz. Ah, Grund dafür ist ein brennender PKW in der Baustelle. Dann haben wir die A71 Richtung Schweinfurt zwischen Heldrungen und Kölle. Da hier hat es auch gekracht, da steht ein kaputtes Auto und Gegenstände auf der Fahrbahn. A71 Richtung Sangerhausen zwischen Stadt Ilm und Arnstadt Süd im Tunnel Behringen steht ein kaputter LKW auf der rechten Spur. Kaputtes Auto auf der A73 Richtung Suhl zwischen Schleusingen und Suhl-Friedberg. Und dann haben wir noch einen liegen gebliebenen Traktor im Kreis Nordhausen. Der liegt zwischen Limlingerode und Mackenrode. Und wenn ihr noch was gesehen habt, ja, dann dürft ihr jederzeit bei uns natürlich durchklingeln. Eine Nummer für alles, WhatsApp-Verkehr und mehr. Die 0800 3x5 2550. Und jetzt haben wir es geschafft. Jetzt gibt's wieder Musik. Gute Fahrt.
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0: Also das wird ein richtig schöner Sonnenuntergang. Wahrscheinlich in ganz Thüringen. Hier und da können schon die ersten Wolken da sein. Die verlieren aber wirklich nur wenig Regen jetzt heute Abend. Erst heute Nacht braut sich ein bisschen was zusammen, dann kann es auch gewittern und so starten wir dann auch morgen in den neuen Tag. Erstmal hier und da noch ein paar Schauer und Gewitter, aber dann löst sich das Ganze wieder auf, die Sonne kommt zurück und dann geht es hoch bis auf 34 Grad morgen. Der Donnerstag, der wird dann wieder ein bisschen angenehmer, nur 30 Grad maximal, immer noch heiß genug, aber auch erstmal keine schlimmen Gewitter mehr.
1: 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Auf der A4 zwischen Weimar und Magdala ist die Fahrbahn in beiden Richtungen wegen Arbeiten an den Schutzeinrichtungen auf zwei Spuren verengt. Auf der A4 Richtung Dresden ist am Hernsdorfer Kreuz die Überfahrt zur A9 Richtung Halle-Leipzig bis Freitag gesperrt. Dort laufen Bauarbeiten. Der Umleitungsbeschilderung wird gefolgt. Auf der A9 Richtung München ist zwischen Dreußig und Eisenberg die Fahrbahn wegen Untersuchungsarbeiten auf zwei Spuren verengt. Auf der A9 Richtung München brennt zwischen Eisenberg und Bad Klosterlausnitz in einer Baustelle ein Auto. Auf der A9 Richtung München ist zwischen Rudolstein und Berg Bad Steben die Richtungsfahrbahn nach einem Unfall blockiert. Auf der A73 Richtung Nürnberg gibt es zwischen Sulfriedberg und Schleusingen einen Unfall mit einem kaputten LKW und einem kaputten Auto. Auf der A73 Richtung Suhl ist zwischen Schleusingen und Sulfriedberg ein kaputtes Auto gemeldet. Auf der A73 Richtung Suhl ist zwischen Sulfriedberg und dem Dreieck Suhl abschnittsweise der Überholfahrstreifen oder der Standstreifen gesperrt. Wegen Markierungsarbeiten wird der Verkehr jeweils einspurig vorbeigeführt. Im Kreis Nordhausen steht zwischen Limlingerode und Mackenrode ein liegengebliebener Traktor. Wir wünschen eine gute Fahrt.
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3: Ich bin Dirk Zeitler. Die EU-Staaten wollen nach ihrem Streit über die Migrationskrise in Ceuta künftig geschlossener auftreten. Außerdem wollen sie durch Frühwarnsysteme besser vorbereitet sein. Das teilten die Mitgliedsländer nach einer Videokonferenz der Innenminister mit.
4: Die Innenminister bemühten sich um Einigkeit und Schadensbegrenzung. Nach dem Streit um Spaniens Migrationspolitik und den Ansturm auf Ceuta würdigten die Minister jetzt die raschen und wirksamen Maßnahmen der spanischen Behörden. Künftig wolle man die Kommunikation stärken und man wolle böswilligen externen Akteuren und deren Falschmeldungen besser entgegentreten. Deshalb wolle man auch soziale Netzwerke besser beobachten, denn dort war ja behauptet worden, die Grenze nach Spanien sei offen. Aus Brüssel, Dieter Ebeling.
3: Bei der Aufklärung des tödlichen Anschlags am Rande des Berliner CSD sehen Innenpolitiker im Bundestag noch viele offene Fragen. Die Sondersitzung des Innenausschusses hat deutlich gemacht, dass wesentliche Fragen weiterhin unbeantwortet sind, erklärte der Grünen-Abgeordnete Emmerich. Die Abgeordneten hatten fast 3,5 Stunden nicht öffentlich getagt, wegen der laufenden Sommerpause in digitaler Sitzung. In den USA und einigen europäischen Ländern kämpfen die Feuerwehren weiter gegen heftige Waldbrände. In Griechenland sind die Brandherde westlich von Athen weitgehend unter Kontrolle. Entwarnung gibt es dort jedoch weiterhin nicht.
5: Die Erleichterung ist groß, auch wenn die Gefahr längst noch nicht gebannt ist. Quasi über Nacht hat die Feuerwehr diese riesige Fläche unter Kontrolle gebracht, die zuvor Dörfer und Ortschaften gefährdete. Warum das so plötzlich möglich war? Weil endlich der starke Wind aufgehört hat, der am Wochenende die Flammen so rasend schnell ausgebreitet hat und sogar den Einsatz von Löschflugzeugen und Hubschraubern verhinderte. Jetzt geht es darum, die Glutnester, die es immer noch gibt, mit Wasser zu durchtränken. Dann ist diese Katastrophe hoffentlich endlich vorbei. Aus Athen, Alexia Angelopoulou.
3: Sinkender Bierabsatz und zu hohe Kosten setzen den Brauereien in Deutschland zu. Im vergangenen Jahr ging die Zahl der produzierenden Betriebe um 53 auf 1415 zurück. Das teilte das Statistische Bundesamt mit. Zwar steigt die Nachfrage nach alkoholfreiem Bier, das kann aber die Mengenverluste beim herkömmlichen Bier nicht ausgleichen.
6: Es soll wohl auch helfen, den Ventilator so direkt ans Fenster zu stellen, um die wärmere Luft rauszupusten. Und dann kommt durch die anderen Fenster die kältere Luft wieder rein. Man kann es ja mal probieren. Oder irgendwie so ein kaltes Tuch von Ventilator, das soll auch gut helfen. Ansonsten kühlt es jetzt auch heute Nacht wieder ein bisschen ab. Bis zu 15 Grad geht's runter. Und dann können sich hier und da auch einige Gewitter bilden. Schon in der Nacht kann es krachen. Dazu natürlich auch Regen, also am besten Fenster nicht ganz weit aufmachen. So starten wir dann auch in den Tag rein. Es wird erstmal nass hier und da, aber dann wird es wieder sommerlich bis zu 34 Grad maximal.
7: 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Auf der A4 zwischen Weimar und Magdala ist in beiden Richtungen die Fahrbahn wegen Arbeiten an den Schutzeinrichtungen auf 2 Spuren verengt. Auf der A4 Richtung Dresden ist am Hermsdorfer Kreuz die Überfahrt zur A9 Richtung Halle-Leipzig wegen Bauarbeiten bis Freitag gesperrt. Die Umleitung ist ausgeschildert. Auf der A9 Richtung München ist zwischen Dreußig und Eisenberg die Fahrbahn wegen Untersuchungsarbeiten auf 2 Spuren verengt. Auf der A9 Richtung München steht zwischen Eisenberg und Bad Klosterlausnitz in einer Baustelle ein brennender PKW. Auf der A9 Richtung München ist zwischen Rudolfstein und Berg Bad Steben die Richtungsfahrbahn nach einem Unfall blockiert. Auf der A73 Richtung Nürnberg gibt es zwischen Sulfriedberg und Schleusingen einen Unfall mit einem kaputten LKW und einem kaputten Auto. Auf der A73 Richtung Suhl ist zwischen Schleusingen und Sulfriedberg ein kaputtes Auto gemeldet. Ebenfalls auf der A73 Richtung Suhl ist zwischen Suhl-Friedberg und dem Dreieck Suhl abschnittsweise der Überholfahrstreifen oder der Standstreifen gesperrt. Wegen Markierungsarbeiten wird der Verkehr jeweils einspurig vorbeigeführt. Im Kreis Nordhausen liegt zwischen Limlingerode und Mackenrode ein Traktor als liegengebliebenes Fahrzeug auf der Strecke. Wir wünschen eine gute Fahrt.
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0: auch wenn es ordentlich warm in der Bude ist, die Fenster, zu denen es reinregnet. Heute Nacht, kurz bevor ihr ins Bett geht, unbedingt noch zumachen, denn es kommen Gewitter rein zu uns nach Thüringen. So Stand jetzt, wenn man aufs Regenradar schaut, sollen die so zwischen 2 und 4 Uhr einmal drüber ziehen und dann bleiben sie hier und da auch noch bis in den Morgen hinein. Aber dann hat sie es auch erstmal erledigt. Denn dann wird es wieder ein sonniger Tag. Bis zu 34 Grad geht's hoch. Der Donnerstag insgesamt ein bisschen kühler.
1: Antenne Thüringen, der schnellste Verkehrsservice mit KI. Auf der A4 ist zwischen Weimar und Magdala in beiden Richtungen die Fahrbahn wegen Arbeiten an den Schutzeinrichtungen auf 2 Spuren verengt. Auf der A4 Richtung Dresden ist am Hermsdorfer Kreuz die Überfahrt zur A9 Richtung Halle-Leipzig wegen Bauarbeiten bis Freitag gesperrt. Die Umleitung ist ausgeschildert. Auf der A9 Richtung München ist zwischen Dreußig und Eisenberg die Fahrbahn wegen Untersuchungsarbeiten auf 2 Spuren verengt. Auf der A9 Richtung München ist zwischen Eisenberg und Bad Klosterlausnitz die Strecke wieder frei. Auf der A9 Richtung München ist zwischen Rudolfstein und Berg Badstäben die Richtungsfahrbahn nach einem Unfall blockiert. Auf der A73 Richtung Nürnberg gibt es zwischen Sulfriedberg und Schleusingen einen Unfall mit einem kaputten LKW und einem kaputten Auto. Auf der A73 Richtung Suhl ist zwischen Schleusingen und Sulfriedberg ein kaputtes Auto gemeldet. Auf der A73 Richtung Suhl ist zwischen Sulfriedberg und dem Dreieck Suhl abschnittsweise der Überholfahrstreifen oder der Standstreifen wegen Markierungsarbeiten gesperrt. Der Verkehr wird jeweils einspurig vorbeigeführt. Im Kreis Nordhausen steht zwischen Limlingerode und Mackenrode ein liegengebliebener Traktor. Wir wünschen eine gute Fahrt.
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7: Ich bin Tanja Wagner. Bei der Aufklärung des tödlichen Anschlags am Rande des Berliner CSDs sehen Innenpolitiker im Bundestag noch viele offene Fragen. Das wurde nach einer Sondersitzung des Innenausschusses deutlich.
8: Fast 3,5 Stunden dauerte die Videoschalte. Innenminister Dobrindt war dabei, auch die Chefs von Verfassungsschutz, BKA und Bundespolizei. Viele neue Erkenntnisse gab es aber wohl nicht. Wesentliche Fragen blieben unbeantwortet, sagt der Grünen-Abgeordnete Emmerich. Etwa die, warum der als Gefährder eingestufte Täter nach einem Gerichtsurteil frei herumlief. Auch ist weiter unklar, ob es weitere Beteiligte gab. Bei dem Anschlag am 25. Juli war eine Frau getötet worden, 31 Menschen wurden verletzt. Der Täter wurde tags darauf von der Polizei erschossen. Thomas Brock, Berlin.
7: Die EU-Staaten wollen nach ihrem Streit über die Migrationskrise in Ceuta künftig geschlossener auftreten. Außerdem wollen sie durch Frühwarnsysteme besser vorbereitet sein. Das teilten die Mitgliedsländer nach einer Videokonferenz der Innenminister mit.
9: Madrids liberale Einwanderungspolitik dafür verantwortlich gemacht. In Ceuta halten sich laut lokalen Behörden noch hunderte unbegleitete Kinder und Jugendliche auf. Minderjährige Migranten dürfen laut UN-Konvention nur rückgeführt werden, wenn eine angemessene Betreuung im Herkunftsland garantiert ist. Julia Macher, Barcelona.
7: Die Bundesregierung trifft Vorkehrungen, im Fall einer Rückkehr zur Wehrpflicht auch den Zivildienst wieder zu aktivieren. Doch Sozialverbände reagierten skeptisch. So erklärte der Paritätische Gesamtverband auf Anfrage der Deutschen Presseagentur, man trete für eine Stärkung der Freiwilligendienste ein. Die mögliche Wiedereinführung eines neuen Zivildienstes im Zuge einer Bedarfswehrpflicht dürfe aber nicht zulasten der Freiwilligendienste gehen. Ähnlich äußerte sich der Sozialverband Deutschland. Nach den katastrophalen Waldbränden an der französischen Atlantikküste wirbt die Region um eine schnelle Rückkehr der Urlauber. Die Wasser- und Luftqualität sei wieder in Ordnung und Strände, Campingplätze und Quartiere seien wieder geöffnet, ebenso wie alle Flughäfen und Bahnhöfe der Region, hieß es von den Touristikern. Alle Aktivitäten seien wieder möglich.
10: Auch wenn es ordentlich warm in der Bude ist, die Fenster, zu denen es reinregnet. Heute Nacht, kurz bevor ihr ins Bett geht, unbedingt noch zumachen, denn es kommen Gewitter rein zu uns nach Thüringen. So Stand jetzt, wenn man aufs Regenradar schaut, sollen die so zwischen 2 und 4 Uhr einmal drüber ziehen und dann bleiben sie hier und da auch noch bis in den Morgen hinein. Aber dann hat sich's auch erstmal erledigt. Denn dann wird es wieder ein sonniger Tag. Bis zu 34 Grad geht's hoch. Der Donnerstag insgesamt ein bisschen kühler.
11: Antenne Thüringen, der schnellste Verkehrsservice mit KI. Auf der A4 zwischen Weimar und Magdala ist die Fahrbahn in beiden Richtungen wegen Arbeiten an den Schutzeinrichtungen auf 2 Spuren verengt. Auf der A4 Richtung Dresden ist am Hernsdorfer Kreuz die Überfahrt zur A9 Richtung Halle-Leipzig wegen Bauarbeiten bis Freitag gesperrt. Der Umleitungsbeschilderung bitte folgen. Auf der A9 zwischen Rudolfstein und Berg, Bad Steben, ist in beiden Richtungen nur ein Fahrstreifen frei. Die Restfahrbahnbreite beträgt 2,5 Meter. Schwertransporte kommen dort nicht durch. Auf der A9 Richtung München ist zwischen Dreußig und Eisenberg die Fahrbahn wegen Untersuchungsarbeiten auf 2 Spuren verengt. Auf der A73 Richtung Nürnberg gibt es zwischen Sulfriedberg und Schleusingen einen Unfall mit einem kaputten LKW und einem kaputten Auto. Auf der A73 Richtung Suhl ist zwischen Sulfriedberg und dem Dreieck Suhl abschnittsweise der Überholfahrstreifen oder der Standstreifen wegen Markierungsarbeiten gesperrt. Der Verkehr wird dort jeweils einspurig vorbeigeführt. Auf der A73 Richtung Suhl steht zwischen Schleusingen und Sulfriedberg ein kaputtes Auto. Im Kreis Nordhausen steht zwischen Limlingerode und Mackenrode ein liegengebliebener Traktor. Wir wünschen eine gute Fahrt.
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0: Es soll wohl auch helfen, den Ventilator so direkt ans Fenster zu stellen, um die wärmere Luft rauszupusten. Und dann kommt durch die anderen Fenster die kältere Luft wieder rein. Man kann es ja mal probieren. Oder irgendwie so ein kaltes Tuch vor den Ventilator, das soll auch gut helfen. Ansonsten kühlt es jetzt auch heute Nacht wieder ein bisschen ab. Bis zu 15 Grad geht's runter. Und dann können sich hier und da auch einige Gewitter bilden. Schon in der Nacht kann es krachen. Dazu natürlich auch Regen. Also am besten Fenster nicht ganz weit aufmachen. So starten wir dann auch in den Tag rein. Es wird erstmal nass hier und da. Aber dann wird es wieder sommerlich, bis zu 34 Grad maximal.
1: Antenne Thüringen, der schnellste Verkehrsservice mit Kari. Auf der A4 ist zwischen Weimar und Magdala in beiden Richtungen die Fahrbahn wegen Arbeiten an den Schutzeinrichtungen auf zwei Spuren verengt. Auf der A4 Richtung Dresden ist am Hermsdorfer Kreuz die Überfahrt zur A9 Richtung Halle-Leipzig wegen Bauarbeiten bis Freitag gesperrt. Der Umleitungsbeschilderung bitte folgen. Auf der A9 ist zwischen Rudolfstein und Berg Bad Steben in beiden Richtungen nur ein Fahrstreifen frei. Die Restfahrbahnbreite beträgt 2,5 Meter. Schwertransporte können dort nicht passieren. Auf der A9 Richtung München ist zwischen Dreußig und Eisenberg die Fahrbahn wegen Untersuchungsarbeiten auf zwei Spuren verengt. Auf der A73 Richtung Suhl ist zwischen Suhl-Friedberg und dem Dreieck Suhl abschnittsweise der Überholfahrstreifen oder der Standstreifen gesperrt. Wegen Markierungsarbeiten wird der Verkehr dort jeweils einspurig vorbeigeführt. Auf der A73 Richtung Suhl steht zwischen Schleusingen und Suhl-Friedberg ein kaputtes Auto. Im Kreis Nordhausen ist zwischen Limlingerode und Mackenrode ein Traktor liegen geblieben. Wir wünschen eine gute Fahrt.
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3: Ich bin Tanja Wagner. Seit Aussetzung der Wehrpflicht 2011 gibt es faktisch auch keinen Zivildienst mehr. Nun trifft das Familienministerium Vorkehrungen für den Fall, dass sich die Lage ändert. Unionsfraktionschef Frei erklärte im NTV-Frühstart, dass er das für sinnvoll hält.
4: Dass sich das Bundesfamilienministerium mit allen Eventualitäten darauf vorbereitet und auf unterschiedliche Situationen und Szenarien vorbereitet, ist, glaube ich, sehr klug und richtig.
3: Sozialverbände reagierten skeptisch. Was die Debatte über einen verpflichtenden Wehrdienst angeht, gibt es laut Frei bisher keinen neuen Stand. Die EU-Staaten wollen nach ihrem Streit über die Migrationskrise in Ceuta künftig geschlossener auftreten. Außerdem wollen sie durch Frühwarnsysteme besser vorbereitet sein. Das teilten die Mitgliedsländer nach einer Videokonferenz der Innenminister mit. In der vergangenen Woche hatten nach Angaben der spanischen Regierung rund 72.000 Menschen von Marokko aus die spanische Exklave erreicht. Rund 70.000 der Migranten seien inzwischen nach Marokko zurückgekehrt. Wie geht es weiter im Konflikt zwischen dem Iran und den USA? US-Finanzminister Bessent hat eine mögliche Einigung mit dem Iran zur Öffnung der Straße von Hormuz in Kürze in Aussicht gestellt.
5: Schiffe, die frei und ungestört durch die Straße von Hormuz fahren. Glaubt man den Worten von US-Finanzminister Bessent, könnte es das schon bald wieder geben. Auch der Vermittler Katar gibt sich optimistisch, dass es bald eine Einigung geben könnte. Doch selbst wenn sich die USA und der Iran wirklich einigen, bleibt die Frage, wie nachhaltig ist das? Seit dem Kriegsbeginn Ende Februar hat noch keine Verabredung langfristig gehalten. Auch nach dem Rahmenabkommen vom Juni flammte der Krieg wieder auf. Franziska Spieker, Washington.
3: Bahnreisen blieben für Fahrgäste im Juli eine Geduldsprobe. Nur knapp mehr als die Hälfte der Fernzüge war ohne größere Verzögerungen unterwegs, teilte die Bahn mit. Grund sind die andauernden Probleme mit der Infrastruktur. Seit Monaten gibt es immer mehr Störungen an den Anlagen. Dazu kommen die vielen Baustellen.
6: Auch wenn es ordentlich warm in der Bude ist, die Fenster, zu denen es reinregnet. Heute Nacht, kurz bevor ihr ins Bett geht, unbedingt noch zumachen, denn es kommen Gewitter rein zu uns nach Thüringen. So Stand jetzt, wenn man aufs Regenradar schaut, sollen die so zwischen 2 und 4 Uhr einmal drüber ziehen und dann bleiben sie hier und da auch noch bis in den Morgen hinein. Aber dann hat sich's auch erstmal erledigt. Denn dann wird es wieder ein sonniger Tag. Bis zu 34 Grad geht's hoch. Der Donnerstag insgesamt ein bisschen kühler.
7: Antenne Thüringen, der schnellste Verkehrsservice mit KI. Auf der A4 zwischen Weimar und Magdala ist die Fahrbahn in beiden Richtungen wegen Arbeiten an den Schutzeinrichtungen auf 2 Spuren verengt. Auf der A4 Richtung Dresden ist am Hermsdorfer Kreuz die Überfahrt zur A9 Richtung Halle-Leipzig bis Freitag gesperrt. Eine Umleitung ist ausgeschildert. Auf der A4 Richtung Dresden zwischen Bad Hersfeld und Friedewald steht ein kaputter LKW. Auf der A9 zwischen Rudolfstein und Berg, Bad Steben, ist die Fahrbahn in beiden Richtungen auf einen Fahrstreifen verengt. Die Restfahrbahnbreite beträgt 2,5 Meter. Schwertransporte kommen nicht durch. Auf der A9 Richtung München zwischen Dreußig und Eisenberg ist die Fahrbahn wegen Untersuchungsarbeiten auf 2 Spuren verengt. Auf der A70 Richtung Schweinfurt zwischen Turnau West und Schirard ORF steht ein kaputtes Auto in einer Baustelle. Der rechte Fahrstreifen ist blockiert. Auf der A73 Richtung Suhl zwischen Suhl-Friedberg und dem Dreieck Suhl ist abschnittsweise der Überholfahrstreifen oder der Standstreifen gesperrt. Wegen Markierungsarbeiten wird der Verkehr jeweils einspurig vorbeigeführt. Auf der A73 Richtung Suhl zwischen Schleusingen und Suhl-Friedberg steht ein kaputtes Auto. Im Kreis Nordhausen zwischen Limlingerode und Mackenrode steht ein liegen gebliebener Traktor. Wir wünschen eine gute Fahrt.
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0: Es soll wohl auch helfen, den Ventilator so direkt ans Fenster zu stellen, um die wärmere Luft rauszupusten. Und dann kommt durch die anderen Fenster die kältere Luft wieder rein. Man kann es ja mal probieren. Oder irgendwie so ein kaltes Tuch vor den Ventilator, das soll auch gut helfen. Ansonsten kühlt es jetzt auch heute Nacht wieder ein bisschen ab. Bis zu 15 Grad geht es runter. Und dann können sich hier und da auch einige Gewitter bilden. Schon in der Nacht kann es krachen. Dazu natürlich auch Regen, also am besten Fenster nicht ganz weit aufmachen. So starten wir dann auch in den Tag rein. Es wird erstmal nass hier und da, aber dann wird es wieder sommerlich bis zu 34 Grad maximal.
1: 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Auf der A4 zwischen Weimar und Magdala ist in beiden Richtungen die Fahrbahn wegen Arbeiten an den Schutzeinrichtungen auf zwei Spuren verengt. Auf der A4 Richtung Dresden ist am Hermsdorfer Kreuz die Überfahrt zur A9 Richtung Halle-Leipzig wegen Bauarbeiten bis Freitag gesperrt. Der Umleitungsbeschilderung wird gefolgt. Auf der A9 Richtung München ist zwischen Dreußig und Eisenberg die Fahrbahn wegen Untersuchungsarbeiten auf zwei Spuren verengt. Auf der A73 Richtung Suhl ist zwischen Suhl-Friedberg und dem Dreieck Suhl abschnittsweise der Überholfahrstreifen oder der Standstreifen wegen Markierungsarbeiten gesperrt. Der Verkehr wird jeweils einspurig vorbeigeführt. Auf der A73 Richtung Suhl steht zwischen Schleusingen und Suhl-Friedberg ein kaputtes Auto. Auf der B496 Kasseler Straße Richtung A7 ist zwischen Hahnmünden und Bonnerforst der Bahnübergang gesperrt. Die Bahnschranke öffnet nicht mehr. Im Kreis Nordhausen steht zwischen Limlingerode und Mackenrode ein liegengebliebener Traktor. Wir wünschen eine gute Fahrt.
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0: Sorry, ganz kurz eine Frage. 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
4: Der könnte auch so jemand sein, der einem das Auto verkauft.
5: Wow, da ist ja alles dabei. Ich nehme den Polizisten, weil also, das war ein Kompliment.
3: Alexander, da hat jemand gesagt, du siehst sportlich aus. 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
9: Ich bin Tanja Wagner. Bei der Aufklärung des tödlichen Anschlags am Rande des Berliner CSDs sehen Innenpolitiker im Bundestag noch viele offene Fragen. Das wurde nach einer Sondersitzung des Innenausschusses deutlich.
10: Fast 3,5 Stunden dauerte die Videoschalte. Innenminister Dobrindt war dabei, auch die Chefs von Verfassungsschutz, BKA und Bundespolizei. Viele neue Erkenntnisse gab es aber wohl nicht. Wesentliche Fragen blieben unbeantwortet, sagt der Grünen-Abgeordnete Emmerich. Etwa die, warum der als Gefährder eingestufte Täter nach einem Gerichtsurteil frei herumlief. Auch ist weiter unklar, ob es weitere Beteiligte gab. Bei dem Anschlag am 25. Juli war eine Frau getötet worden, 31 Menschen wurden verletzt. Der Täter wurde tags darauf von der Polizei erschossen. Thomas Brock, Berlin.
9: Die EU-Staaten wollen nach ihrem Streit über die Migrationskrise in Ceuta künftig geschlossener auftreten. Außerdem wollen sie durch Frühwarnsysteme besser vorbereitet sein. Das teilten die Mitgliedsländer nach einer Videokonferenz der Innenminister mit.
11: Madrids liberale Einwanderungspolitik dafür verantwortlich gemacht. In Ceuta halten sich laut lokalen Behörden noch hunderte unbegleitete Kinder und Jugendliche auf. Minderjährige Migranten dürfen laut UN-Konvention nur rückgeführt werden, wenn eine angemessene Betreuung im Herkunftsland garantiert ist. Julia Macher, Barcelona.
9: Die Bundesregierung trifft Vorkehrungen, im Fall einer Rückkehr zur Wehrpflicht auch den Zivildienst wieder zu aktivieren. Doch Sozialverbände reagierten skeptisch. So erklärte der Paritätische Gesamtverband auf Anfrage der Deutschen Presseagentur, man trete für eine Stärkung der Freiwilligendienste ein. Die mögliche Wiedereinführung eines neuen Zivildienstes im Zuge einer Bedarfswehrpflicht dürfe aber nicht zulasten der Freiwilligendienste gehen. Ähnlich äußerte sich der Sozialverband Deutschland. Nach den katastrophalen Waldbränden an der französischen Atlantikküste wirbt die Region um eine schnelle Rückkehr der Urlauber. Die Wasser- und Luftqualität sei wieder in Ordnung und Strände, Campingplätze und Quartiere seien wieder geöffnet, ebenso wie alle Flughäfen und Bahnhöfe der Region, hieß es von den Touristikern. Alle Aktivitäten seien wieder möglich.
12: Die Nacht, die ist so ein bisschen zweigeteilt. Es kann hier und da wirklich ordentlich gerumsen und gewittern. Oder aber es ist sternklar. Zumindest kommt ein bisschen kühl rein. Bis zu 15 Grad geht's runter. Im Laufe des Tages ziehen dann die Gewitterwolken ab. Das ist die gute Nachricht. Dann wird's wieder Sommer. Ungestörter Sonnenschein bei bis zu 34 Grad. Und eine noch bessere Nachricht ist, dass es am Donnerstag nur noch 30 Grad maximal werden.
13: 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Auf der A4 ist zwischen Weimar und Magdala in beiden Richtungen die Fahrbahn wegen Arbeiten an den Schutzeinrichtungen auf 2 Spuren verengt. Auf der A4 Richtung Dresden ist am Hermsdorfer Kreuz die Überfahrt zur A9 Richtung Halle-Leipzig wegen Bauarbeiten bis Freitag gesperrt. Dort gilt die Umleitung. Auf der A9 Richtung München ist zwischen Dreußig und Eisenberg die Fahrbahn wegen Untersuchungsarbeiten auf 2 Spuren verengt. Auf der A73 Richtung Suhl ist zwischen Suhl-Friedberg und dem Dreieck Suhl abschnittsweise der Überholfahrstreifen oder der Standstreifen wegen Markierungsarbeiten gesperrt. Der Verkehr wird jeweils einspurig vorbeigeführt. Auf der A73 Richtung Suhl steht zwischen Schleusingen und Suhl-Friedberg ein kaputtes Auto. Auf der B496 Kasseler Straße Richtung A7 ist zwischen Hahnmünden und Bonnerforst der Bahnübergang gesperrt, weil sich eine Bahnschranke nicht mehr öffnet. Im Kreis Nordhausen steht zwischen Limlingerode und Mackenrode ein liegengebliebener Traktor. Wir wünschen eine gute Fahrt.
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2: Also das mit den örtlichen Gewittern, das beschäftigt uns heute auf jeden Fall den ganzen Tag. Hier und da kann es immer mal richtig krachen. Und wenn, dann auch ordentlich. Also passt gut auf. Aber ansonsten wird es auch wieder ein heißer Tag. 32 bis 34 Grad werden es. Dazu eigentlich mehr Sonnenschein als Wolken. Die gute Nachricht, ab Donnerstag wird es wieder insgesamt ein bisschen kühler. Da haben wir dann Sonne-Wolken-Mix bei bis zu 30 Grad.
3: 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Auf der A4 ist zwischen Weimar und Magdala in beiden Richtungen die Fahrbahn wegen Arbeiten an den Schutzeinrichtungen auf zwei Spuren verengt. Auf der A4 Richtung Dresden ist am Hermsdorfer Kreuz die Überfahrt zur A9 Richtung Halle-Leipzig wegen Bauarbeiten bis Freitag gesperrt. Der Umleitungsbeschilderung wird gefolgt. Auf der A9 Richtung München ist zwischen Dreußig und Eisenberg die Fahrbahn wegen Untersuchungsarbeiten auf zwei Spuren verengt. Auf der A73 Richtung Suhl ist zwischen Suhl-Friedberg und dem Dreieck Suhl abschnittsweise der Überholfahrstreifen oder der Standstreifen wegen Markierungsarbeiten gesperrt. Der Verkehr wird dort jeweils einspurig vorbeigeführt. Auf der A73 Richtung Suhl steht zwischen Schleusingen und Suhl-Friedberg ein kaputtes Auto. Auf der B496 Kasseler Straße Richtung A7 ist zwischen Hahnmünden und Bonaforst der Bahnübergang gesperrt. Die Bahnschranke öffnet dort nicht mehr. Auf der B505 zwischen Bamberg Süd und Pettstadt steht in beiden Richtungen ein kaputter LKW. Im Kreis Nordhausen steht zwischen Limlingerode und Mackenrode ein liegengebliebener Traktor. Wir wünschen eine gute Fahrt.
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6: Ich bin Tanja Wagner. Seit Aussetzung der Wehrpflicht 2011 gibt es faktisch auch keinen Zivildienst mehr. Nun trifft das Familienministerium Vorkehrungen für den Fall, dass sich die Lage ändert. Unionsfraktionschef Frei erklärte im NTV-Frühstart, dass er das für sinnvoll hält.
7: Dass sich das Bundesfamilienministerium mit allen Eventualitäten darauf vorbereitet und auf unterschiedliche Situationen und Szenarien vorbereitet, ist, glaube ich, sehr klug und richtig.
6: Sozialverbände reagierten skeptisch. Was die Debatte über einen verpflichtenden Wehrdienst angeht, gibt es laut Frei bisher keinen neuen Stand. Die EU-Staaten wollen nach ihrem Streit über die Migrationskrise in Ceuta künftig geschlossener auftreten. Außerdem wollen sie durch Frühwarnsysteme besser vorbereitet sein. Das teilten die Mitgliedsländer nach einer Videokonferenz der Innenminister mit. In der vergangenen Woche hatten nach Angaben der spanischen Regierung rund 72.000 Menschen von Marokko aus die spanische Exklave erreicht. Rund 70.000 der Migranten seien inzwischen nach Marokko zurückgekehrt. Wie geht es weiter im Konflikt zwischen dem Iran und den USA? US-Finanzminister Bessent hat eine mögliche Einigung mit dem Iran zur Öffnung der Straße von Hormuz in Kürze in Aussicht gestellt.
8: Schiffe, die frei und ungestört durch die Straße von Hormuz fahren. Glaubt man den Worten von US-Finanzminister Bessent, könnte es das schon bald wieder geben. Auch der Vermittler Katar gibt sich optimistisch, dass es bald eine Einigung geben könnte. Doch selbst wenn sich die USA und der Iran wirklich einigen, bleibt die Frage, wie nachhaltig ist das? Seit dem Kriegsbeginn Ende Februar hat noch keine Verabredung langfristig gehalten. Auch nach dem Rahmenabkommen vom Juni flammte der Krieg wieder auf. Franziska Spieker, Washington.
6: Bahnreisen blieben für Fahrgäste im Juli eine Geduldsprobe. Nur knapp mehr als die Hälfte der Fernzüge war ohne größere Verzögerungen unterwegs, teilte die Bahn mit. Grund sind die andauernden Probleme mit der Infrastruktur. Seit Monaten gibt es immer mehr Störungen an den Anlagen. Dazu kommen die vielen Baustellen. Zahlreiche Instandhaltungsarbeiten mussten wegen der Hitze verschoben werden.
9: Ja, es kann wirklich immer mal wieder hier und da krachen, aber wenn dann nur örtlich und dann hört es aber auch wieder auf. Das beschäftigt uns auch noch in den Morgenstunden. Dann ziehen die Gewitter erstmal einigermaßen ab und es wird wieder heiß. 31 bis 34 Grad werden es heute, dazu viel Sonnenschein. Morgen dann eher ein Sonne-Wolken-Mix und dadurch wird es auch ein Tick kühler, bis zu 30 Grad maximal.
10: 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Auf der A4 zwischen Weimar und Magdala ist in beiden Richtungen die Fahrbahn wegen Arbeiten an den Schutzeinrichtungen auf 2 Spuren verengt. Auf der A4 Richtung Dresden ist am Hermsdorfer Kreuz die Überfahrt zur A9 Richtung Halle-Leipzig wegen Bauarbeiten bis Freitag gesperrt. Die Umleitung ist ausgeschildert. Auf der A4 Richtung Dresden liegt zwischen Rüdersdorf und Gera Langenberg ein kaputtes Auto. Außerdem liegen Reifenteile auf der Fahrbahn. Auf der A9 Richtung München ist zwischen Dreußig und Eisenberg die Fahrbahn wegen Untersuchungsarbeiten auf 2 Spuren verengt. Auf der A73 Richtung Suhl ist zwischen Suhl-Friedberg und dem Dreieck Suhl abschnittsweise der Überholfahrstreifen oder der Standstreifen wegen Markierungsarbeiten gesperrt. Der Verkehr wird jeweils einspurig vorbeigeführt. Auf der A73 Richtung Suhl steht zwischen Schleusingen und Suhl-Friedberg ein kaputtes Auto. Auf der B496 zwischen Lutterberg und Hannmünden ist der Bahnübergang in beiden Richtungen gesperrt. Die Bahnschranke öffnet dort nicht mehr. Im Kreis Nordhausen steht zwischen Limlingerode und Mackenrode ein liegengebliebener Traktor. Wir wünschen eine gute Fahrt.
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0: Endriel und die anderen erhalten unerwartet Besuch von ihrem alten Freund Admiral Telios. Dieser berichtet ihnen, dass der Schattenkult immer mehr Mitglieder gewinnt, besonders in den Reihen der Friedenswächter. Telios hat keine Ahnung mehr, wem er noch trauen kann und wem nicht. Und bald schon muss er wieder aufbrechen, um seine eigenen Leute zu bespitzeln. Zur gleichen Zeit auf Teera, dem Saphirstern. Kai, der seit 6 Monaten Mutterseelen allein auf der Ruinenwelt lebt, wird aus seiner Einsiedlerroutine gerissen, als ein Drachenschiff auftaucht und in der Nähe abstürzt. Kai begibt sich auf den gefahrvollen Weg durch die Staubwüste, in der Hoffnung, Überlebende zu finden. Operation Corona. Zwei Dinge werden dir immer folgen. Deine Vergangenheit und dein Schatten. Aus Kasaru der Krieger von Char, Kapitel 3.
1: Bist du wahnsinnig? Knurrte Keru. Dann schüttelte er seine Mähne. Wieso frage ich das eigentlich andauernd? Natürlich bist du wahnsinnig.
2: Ich werde nicht länger warten, Keru, stellte Endriel klar. Außerdem warst du doch derjenige, der vorgeschlagen hat, die Suche fortzusetzen.
1: Ja, bevor der verdammte Gouverneur verfluchte 9000 Gon von uns haben wollte.
2: Wenn wir Glück haben, kriegen wir immer noch eine Belohnung für Charsu.
1: In ein paar Monaten vielleicht, wenn überhaupt. Die Weißmäntel sind nur fix, Geld einzukassieren, nicht es zu verschenken.
0: Xea, Nelen und Miko standen in der Stube und beobachteten, nicht zum ersten Mal, wie ihr Kapitän und der Bordingenieur sich anschrien. Xea, auf ihrem Sitzkissen halb zusammengesunken, hob die Hände.
3: Bitte, vielleicht solltet ihr euch erst mal beruhigen.
1: Davon abgesehen, brummte Keru, die Heilerin ignorierend, hast du keine Garantie, dass wir sie diesmal finden?
2: Nein, habe ich nicht. Endriel verschränkte die Arme. Wir müssen es eben versuchen und das Beste hoffen.
1: Ah ja, deine Patentlösung für alles.
0: Xea setzte erneut an.
3: Ich meine...
2: Das ist jedenfalls besser als deine Lösung, keifte Endriel den Skria an. Schwarz sehen und auf das Ende warten. Kai ist seit einem halben Jahr alleine dort, Keru.
1: Dann wird er sich eben noch ein wenig gedulden müssen. Du kannst nicht einfach munter drauf losfliegen, während der Gouverneur auf sein Geld wartet. Oder bist du so versessen darauf, dass die halbe Weißmantelflotte wieder Jagd auf uns macht?
2: Klar, ist mein allerliebster Zeitvertreib.
0: Kerus Auge blitzte vor Zorn.
1: Dein Sarkasmus hilft uns nicht weiter.
2: Genauso wenig wie deine Einstellung.
0: Endriel stemmte die Hände in die Hüften und ließ einen finsteren Blick an sich abprallen. Sie hätte nie gedacht, wie viele Steuern es zu zahlen gab. Steuern für das Grundstück, Steuern für den Besitz ihres Schiffs, Steuern für die Benutzung ihres Schiffs, Umsatzsteuern, Einkommenssteuern, Steuern für jeden Furz, den sie ließ.
2: Was soll ich denn machen? Mir das Geld aus den Schuhen zaubern? Du weißt selbst, wie die Auftragslage aussieht. Es kann ewig dauern, bis wir wieder was an Land ziehen.
1: Aha, grollte Keru, als wäre dies eine Antwort.
2: Wir haben keine Ahnung, was ihm dort drüben alles zustoßen kann, fuhr Endriel fort. Erdbeben, Vulkanausbrüche, Mördermikroben, Riesenaale, was weiß ich? Wenn wir noch länger warten, ist er vielleicht tot.
0: Falls das nicht schon passiert ist. Sie erschauderte.
2: Ich habe ihm versprochen, ihn zurückzuholen, und ich werde mein Versprechen halten.
1: Und natürlich musst du uns wieder mit in die Scheiße ziehen, genau wie in der schlechten alten Zeit.
2: Ich ziehe niemanden irgendwo hinein. Von mir aus kannst du hier bleiben. Verdammt nochmal!
0: Nelen nahm die Hände von den Ohren und flatterte zwischen die beiden.
2: Warum hört ihr nicht endlich auf zu brüllen und beruhigt euch?
0: Keru winkte nur abfällig mit seiner Pranke.
1: Sei still, wenn Erwachsene sich unterhalten.
0: Und mit einem Seitenblick zu Endriel fügte er hinzu,
1: Verzeihung, ein Erwachsener und ein störrisches Kind.
0: Endriel sah ihre Freundin an.
2: Ich habe keine Lust, mich zu beruhigen, Nelen. Das Universum hat uns oft genug einen Strich durch die Rechnung gemacht und ich habe langsam die Schnauze voll davon. Ich werde nach Tianchi fliegen. Und ich komme ja auch mit, piepste Nelen. Wir alle kommen mit.
0: Xea neigte zustimmend ihren tätowierten Schädel.
2: Genau,
0: bekräftigte Miko.
1: Verflucht nochmal, denkt nach!
0: Die Yadi zuckte zusammen, als Keru sie anfuhr.
1: Ihr alle! Vergesst für einen Moment die Gefühlsduselei und denkt nach. Sie werden dein Schiff pfänden, wenn du sie nicht bezahlst, Kapitän. Und wie willst du deine Lientela dann finden, hä? Wovon sollen wir dann leben?
0: Miko, der hinter Xea stand, riss erschrocken die Augen auf.
2: Können die das wirklich machen?
0: Keru schnaubte.
1: Entweder sie nehmen uns das Schiff weg oder das Haus oder beides, wenn sie beschließen, dass eines allein nicht reicht.
2: Aber das geht doch nicht.
0: Miko sah sich hilfesuchend um.
2: Oder doch?
1: Lies den Pakt von Teriam, Junge. Ganz besonders das Kleingedruckte. Solange der Gouverneur es sagt, geht alles.
0: Keru drehte sich wieder zu Enriel.
1: Willst du das wirklich riskieren?
0: Sie erwiderte seinen Blick, jedoch nicht mehr so selbstsicher wie zuvor. Dann sagte sie,
2: ja. Ja, das will ich riskieren. Das muss ich riskieren.
0: Und noch bevor er entnervt das Auge verdrehen konnte, fügte sie hinzu,
2: Scheiße, Keru, ich will nur jemanden, den ich liebe, wiedersehen. Kannst du das nicht verstehen?
0: Er starrte sie wortlos an. Sein vernarbtes Gesicht zeigte keine Regung. Dennoch merkte Andriel, dass sie ihn getroffen hatte. Und tiefe Reue überkam sie.
2: Tut mir leid, so habe ich das nicht gemeint.
0: Kerus ledrige Nasenflügel bebten.
1: Ich weiß, wie du es gemeint hast, fauchte er.
0: Ein quäkiger Trompetenstoß aus Xeas Horn ertönte, das Äquivalent zu einem gespielten Räuspern. Andriel und Keru wandten sich ihr zu.
3: Hier steht, dass uns eine Woche bleibt zu zahlen,
0: sagte die Draxyl sanft. Sie hielt den Brief der Finanzbehörde in Händen.
3: Das gibt uns zumindest ein wenig Zeit, nach Lien zu suchen und gleichzeitig die Augen nach neuen Aufträgen aufzuhalten.
0: Andriel sah Keru an und Keru sah Andriel an. Sie wusste seine Miene nicht zu deuten. Dann wandte er sich ab. Seine Schritte knarrten auf den Bodendielen, als er die Stube verließ.
2: Warte, wo willst du hin?
1: Die Maschinen noch einmal überprüfen, knurrte er, ohne sich umzudrehen. Wie ich dich kenne, willst du so bald wie möglich starten.
0: Danke, wollte Andriel sagen, doch da war Keru längst verschwunden. Es gab viel zu tun. Während Keru die Instrumente auf der Brücke prüfte, beförderten Andriel und Xea die neu erworbenen Vorräte in die Kombüse und Miko füllte die Wassertanks im unteren Deck.
2: Wünsch uns Glück, Janik,
0: sagte Andriel, als sie wenig später zum zweiten Mal an diesem Tag den Begräbnisbaum ihres Vaters besuchte.
2: Wir können jedes Quäntchen davon gebrauchen.
0: Als sie ins Haus zurückkehrte, flatterte Nelen ihr entgegen und parodierte einen Salut.
2: Alles klar zum Ablegen, Kapitän. Wir warten nur noch auf dich.
0: Andriel nickte abwesend.
2: Ich bin unterwegs.
0: Nelen ließ sich auf ihre Schulter nieder, während sie gemeinsam den Flur durchquerten.
2: Gesetzt den Fall, wir finden sie. Was willst du ihr erzählen?
0: Sie bewegte neugierig die Flügel. Andriel seufzte. Diese Frage hatte sie sich selbst schon 1 Million Mal gestellt.
2: Sie weiß, um was Yunnan Kai damals gebeten hat. Immerhin war sie dabei, bevor sie weggelaufen ist.
0: Nelen nickte.
2: Ich werde ihr sagen, dass wir ihm dabei geholfen haben. Dass er jetzt dort ist und unsere Hilfe braucht. Ihre Hilfe. Und wenn sie dir nicht helfen will?
0: Andriel zeigte ein grimmiges Lächeln.
2: Oh, das wird sie, glaub mir. Du weißt, wie überzeugend ich sein kann. Keiner weiß das besser als ich. Aber,
0: Nelen kraulte den schwarzen Flaum auf ihrem Spitzohr.
2: Was ist, wenn sie wirklich zum Kult gehört und versucht, dir die Armschiene wegzunehmen?
4: Sie kriegt sie nur über meine Leiche.
2: Eben. Hast du keine Angst davor?
0: Andriel hielt inne. Sie hatten die Haustür fast erreicht. Eschenholz ächzte, als sie sich gegen die Wand lehnte.
2: Soll ich dir sagen, wovor ich wirklich Angst habe?
0: Wieder nickte Nelen.
2: Dass er sie noch immer liebt. Dass sie mit uns kommt und wir Kai finden und die beiden sich wieder...
0: Sie brach ab und schüttelte den Kopf. Kai hatte ihr nie gesagt, was er für sie empfand.
4: Alles, was sie hatte, war die Erinnerung an diesen einen, einzigen und letzten Kuss, an die sie sich verzweifelt klammerte. »Du musst dir keine Gedanken machen«, hörte sie Nelan sagen. »Muss ich nicht?«
5: »Nee.«
4: Das Grinsen der Yadi zeigte spitze Eckzähne.
5: »Sobald sie dir mit dem Passwort geholfen hat, setzen wir sie einfach irgendwo am Nordpol ab.«
4: Das brachte Endriel zum Lachen, und sie war dankbar dafür.
5: »Verdammt, dass ich nicht selbst drauf gekommen bin.«
4: Nelan zuckte mit den Achseln.
5: »Wofür sind Freunde da?«
4: Garlet Rengar durchquerte in Hochstimmung die geheimen Hallen des Schattenpalastes. Die Schritte seiner Stiefel knallten auf dem allgegenwärtigen schwarzen Marmor, in dem er auch die matte Reflexion seines Gesichts sehen konnte. Jung, dunkelhäutig und attraktiv. Er hatte sich frisch rasiert, seine Uniform saß makellos und der kleine Aktenkoffer aus Gazellenleder, den er trug, enthielt Informationen, die seinen Gebieter ähnlich freudig stimmen durften wie ihn. Wachen in Kampfrüstung salutierten, als er ihnen entgegenkam. Sie öffneten ihm Türen, die, das wusste Garlet, eigentlich Nexusportale waren und ihn durch die verwinkelten Gänge des Palastes springen ließen. Der Kaiser hatte ihm einst verraten, dass sich das Bauwerk kilometerweit unter der Planetenoberfläche erstreckte. Garlet kannte die Geschichte dieses Ortes aus den Daten, zu denen nur der Gebieter und er als sein Adlatus Zugang hatten. Die Shayang hatten den Palast erbaut, einige Zeit bevor der Exodus vom Saphirstern begann, als ihre Maschinen noch mit der Umwandlung von Kennen ins Roten Wüsten beschäftigt waren. In den Jahren nach dem Untergang von Terra hatte ein ganzer Clan von ihnen hier Zuflucht gesucht und sich vor den Augen der hohen Völker versteckt. Sie hatten hier gelebt, in den Hallen aus schwarzem Marmor, während die Wesen, die sie belogen hatten, sich in ihrer neuen Heimat einrichteten und die Shayang weiterhin als Götter anbeteten. Aber sie hatten sich nicht ewig verstecken können. 600 Jahre nach dem Exodus hatte sich der Kult zum zweiten Mal erhoben. Ruhl Kshura, der damalige Schattenkaiser, hatte seine Armeen ausgesandt, um die letzten Shayang aus dem Weg zu räumen. Dabei waren seine Agenten auf dieses Bauwerk gestoßen, dessen Existenz sogar vor Sylravan geheim gehalten worden war. Nach dem Verrat und Untergang des Kults hatten einige seiner Mitglieder sich hierher gerettet. Abgeschottet vom Rest des Planeten bereiteten sie seitdem die dritte Wiedergeburt des Schattenkults vor. Garlet verabscheute es, dass ausgerechnet eine Heimstätte der Shayang seinen Leuten als Basis dienen musste. Es gab Zeiten, da fühlte er sich in diesen Hallen beobachtet und glaubte, die Präsenz ihrer toten Erbauer zu spüren. Das ganze Gebäude war so fremdartig und kühl, wie die verdammenswerte Spezies dies errichtet hatte. Dennoch hatte sich der Palast als wahre Schatzkammer entpuppt, voller Drachenschiffe, Waffen und andere Artefakte. Man hatte Geräte aus den weit verzweigten Gängen und Sälen geborgen, die selbst den besten Kryptomaschinisten des Kults Rätsel aufgaben. Überbleibsel aus dem strahlenden Zeitalter, Geheimwaffen im kommenden Krieg. Garlets Lächeln wurde breiter. Der Gouverneur wusste, dass der Kult wieder aktiv war. Seine Weißmäntel bespitzelten die Agenten des Kaisers in ihren Reihen, während die Agenten des Kaisers ihrerseits die Weißmäntel bespitzelten. Und bisher waren sie ihnen immer einen Schritt voraus gewesen. Sicher, für die Wahrung seiner Geheimnisse hatte der Kult Opfer bringen müssen, manche davon nicht freiwillig. Trotzdem tappten die Marionetten des Gouverneurs weiterhin im Dunkeln, allen voran Sylravans Hofnarr Andar Telios. Er und seine Lakaien waren vor lauter Furcht bereit, die Statuten des Pakts von Teriam bis an ihre Grenzen zu strapazieren, ohne zu ahnen, welchen Dienst sie dem Schattenkult dadurch erwiesen. Der Tag rückte näher, an dem der Kult die Masken würde fallen lassen können. Der Tag, an dem er das Volk von der Herrschaft der Shayang und ihrer Anhänger ein für allemal befreien würde. Die Arbeit von über 1000 Jahren stand kurz vor ihrer Erfüllung. Garlets Weg näherte sich seinem Ziel. Weiße Türen öffneten sich vor ihm zum Thronsaal des Kaisers und schlossen sich folgsam hinter dem Adlatus. Gebieter, er sank auf die Knie.
1: Steh auf, Garlet,
4: ertönte die verfremdete Stimme seines Herrn. Garlet folgte dem Befehl. In der Mitte des Saals stand ein Mansua-Geisterkubus, getragen von Füßen aus Silber. Im Inneren des Kristallwürfels drehte sich stumm ein Globus von Kenlin. Gerade eben zog das kleine Meer an Garlets Augen vorbei. Dann folgten die rotbraunen Ausläufer des Niemandslandes und die großen Vulkane. Blaue Punkte symbolisierten die größeren Städte. Teriam, Kasvor, Ontanar, Harassadan und Dutzende andere. Jede davon zeigte das Emblem der Friedenswächter. Doch viele, sehr viele, waren zusätzlich mit der dreizackigen Rune Shadur gekennzeichnet. 77 Niederlassungen, die der Kult unterwandert hatte. Der Kaiser stand hinter dem Artefakt. Durch die nebelhaft durchscheinende Planetenprojektion erkannte Garlet den Schattenriss der massigen Rüstung. Klingelnde, schwere Schritte ertönten, als ein Gebieter den riesigen Kubus umrundete. Wellen von Ehrfurcht durchliefen Garlet, als die rotglühenden Augenschlitze der Maske ihn anvisierten. Seit 6 Monaten diente er dem Kaiser nun als Atlatus, und wie alle anderen im Kult wusste er immer noch nicht, wer oder was sich hinter der Rüstung verbarg. Es hätte ihn nicht überrascht, wenn sie nur eine ferngesteuerte Maschine wäre, eine animierte Puppe, wenn eine Klappe über der Brust aufgehen würde und ein Yadi herausflatterte. Doch Geschlecht oder Spezies spielten keine Rolle, nicht für Garlet und nicht für den Rest des Kults. Der Körper war nur eine Hülle.
1: Nun, was hast du für mich?
4: Der Kaiser schritt an seinem kristallenen Thron vorbei und betrachtete das Gemälde, welches die Wand rechts davon zierte. Die Nexusfenster, die früher dort aufgebaut gewesen waren, hatte man entfernt, nachdem die Weißmäntel ihre Patrouillen im Niemandsland verstärkt hatten. Nun hing an ihrer Stelle ein Triptychon mit Darstellungen der prominentesten Schattenkaiser. Nuarotoron, der Mensch, der den Traum begonnen hatte, ein dunkelhäutiger, würdevoller Mann mit gütigen Augen, seine Nachfolgerin, die Yadi Kimadin, mit ihrer fast menschlichen Schönheit, welche die Plage Rokor gegen die Shayang eingesetzt und damit einen Planeten zerstört hatte, und natürlich Ruhl Kshura, mit seinem nachtschwarzen Fell und einem durchdringenden Blick in den silbergrünen Katzenaugen, der letzte Schattenkaiser, dessen Name bekannt war. Garlet öffnete seinen Koffer und zog eine Akte hervor.
6: »Ich habe hier die aktuellen Berichte unserer Agenten im Orden. Die Weißmäntel haben gestern Nacht bedauerlicherweise Xu Ruxuankor entlarvt. Allerdings starb er, bevor er etwas verraten konnte, übrigens sehr zum Missfallen unseres Freundes Telios. Zum Glück konnte der Instruktor seine Stellvertreter vor seinem Ableben informieren. Es wird alles weiterlaufen wie geplant.«
4: Der Kaiser wandte sich zu ihm um.
1: »Ich habe nichts anderes erwartet.«
4: Die kunstvolle Maske mit den roten Augen blieb undurchdringlich, aber Garlet glaubte, Amüsement aus der bizarren Stimme herausgehört zu haben. Er sah zu, wie der Gebieter seinen Umhang teilte und auf dem Kristallthron Platz nahm. »Außerdem habe ich hier einige Geisterkuben mit Aufzeichnungen von Demonstrationen gegen die Kontrollmaßnahmen der Weißmäntel, die überall auf dem Planeten stattgefunden haben. Wie üblich hat Sylravan es vorgezogen, nicht auf die Stimme des Volkes zu reagieren.«
1: »Seine Paranoia ist berechenbar wie immer. Noch etwas?«
4: »Ja, Gebieter.« Garlets Lächeln zeigte perlweiße Zähne. »Unsere Beobachter in Olvan haben uns mitgeteilt, dass die Korona soeben Richtung Süden aufgebrochen ist. Sie scheinen wieder auf dem Weg nach Tianchi zu sein.« Seit der Xidamar-Affäre hatten die Agenten des Kults Endriel Nagun und ihre Mannschaft nicht aus den Augen gelassen. Es war bekannt, dass Naguns Schiff alle paar Monate einen Abstecher zu den berühmten Gärten von Tianchi machte. »Man hat uns außerdem mitgeteilt, dass sie wieder in finanziellen Nöten stecken.« Anscheinend hat Kapitän Nagun Schwierigkeiten mit der Steuerbehörde. Natürlich hatte der Kult nicht nur Einblick in die Geschäftskonten von Corona Transport, sondern darüber hinaus Akten über jedes Mitglied der Mannschaft. Garlet hatte sie alle sorgfältig studiert. Ihre Namen, Geburtsdaten, Vorstrafenregister, beim Kapitän und ihrer Yadi-Freundin im Übermaß vorhanden, alle Daten aus den Akten der Weißmäntel. Selbstverständlich war die Akte über den Weißen Tod die bei weitem umfangreichste. Immerhin hatte er dem Kult einige Jahre lang gedient. Und der Kult vergaß Verräter nicht. Sollen wir sie weiter unter Beobachtung halten, Gebieter? Oder?
1: Nein.
4: Der Kaiser erhob sich. Er ging zum Geisterkubus und legte die Hand dagegen, während er das sich drehende Abbild des Planeten betrachtete.
1: Wir haben 6 Monate gebraucht, unsere Wunden zu lecken. Nun wird es Zeit, dass wir wieder aktiv werden.
4: Endlich. Galets Herz schlug schneller. Ihre Befehle? Der Kaiser drehte sich in seine Richtung.
1: Informiere unsere Leute in Tianchi. Sie sollen die Operation Corona einleiten.
4: Sein Adlatus verneigte sich. Zu Befehl.
1: Es sind harte Zeiten, sagte der Schattenkaiser. Und wieder meinte Galet, ein Lächeln aus seiner Stimme herauszuhören. Kapitän Nagun verdient es, dass wir ihr eine helfende Hand reichen.
4: 8. Die Hand der Freundschaft. Nicht jeder ist ein Freund, aber jeder ist ein Lehrer. Die heilige Prophetin Shyama Xal Nama. Es war eine Welt aus Glas, ein zu Eis erstarrter Dschungel. Wohin sie sah, gab es durchscheinende Bäume, hauchzart wie Frostblumen, in deren funkelnden Kronen kristallene Affen hingen, in der Bewegung eingefroren wie das Bild in einem angehaltenen Geisterkubus. Transparente Frösche lagen an den schillernden Ufern kleiner künstlicher Seen und gläserner Elefanten strahlten, funkelten und blitzten wie frisch poliert im Schein versteckter Lichtkugeln. Draußen war es dunkel. Die Kraftfeldkuppel, die sich über diesem zeitlosen Garten spannte, färbte die Sterne blassviolett. Vereinzelte Schneeflocken tanzten über der Energiebarriere, doch sie schmolzen sofort, wenn sie mit ihr in Berührung kamen. Ätherische Musik wurde gespielt, um das Brummen der Feldgeneratoren zu übertönen. Es gelang nicht immer. Die Hände in die Jackentaschen gesteckt, folgte Endriel einen der Pflasterwege, die sich durch die Gärten von Tianchi zogen. Der grobe Stein unter ihren Schuhen wirkte in diesem Kristallurwald so deplatziert wie die Ziegelmauern, die das Gelände begrenzten. Sie wusste noch, wie sie zum ersten Mal hierher gekommen war. Während eines Schulausflugs hatte ihre Lehrerin ihr und den anderen staunenden Kindern von der Geschichte dieses Ortes erzählt, der als Denkmal an die Welt des Saphirsterns errichtet worden war, um die Erinnerung an unsere Heimatwelt glänzen zu lassen. Endriel hatte ihr kaum zugehört. Tränen hatten ihr in den Augen gestanden. Nie zuvor hatte sie etwas gesehen, das so schön war, so vollkommen. Nun erschien ihr das Monument kühl und leblos. Es war spät und der Strom der Besucher verebbte allmählich. Endriel sah ihre verzerrten Silhouetten durch die gläserne Flora und Fauna hindurch, eine Draxyl-Familie mit 2 Kindern, die ein schimmerndes Flusspferd bewunderten. Ein altes Kriya-Pärchen mit grauem Fell und trüben Augen, sowie eine Gruppe Studenten, die mit Geisterkubus-Aufzeichnern Impressionen dieses Ortes einfingen. Niemand war unter ihnen, der Lien Tela sein konnte. Wie üblich. Endriel zwang sich nicht zu seufzen. Die Corona war kurz nach der 22. Stunde in Tianchi gelandet, der 2 Kilometer entfernten Kleinstadt, die den Gärten ihren Namen gegeben hatte. Endriel hatte Keru das Kommando überlassen. Er und die anderen würden sich nach Kundschaft umsehen, während sie eine Landbarke zu den Gärten nahmen. Ihr Magen hatte vor Aufregung einen Aufstand losgetreten, jedoch schnell kapituliert, als die Enttäuschung kam. Wie jedes Mal zuvor hatte Endriel dem Personal Liens Namen genannt, sie gefragt, ob sie sich an sie erinnerten. Sie hatten ihr nicht weiterhelfen können. Endriel hatte sich höflich bedankt und den Impuls unterdrückt, sich einen harten Gegenstand zu schnappen und ein paar Kristallfarne zu zerschlagen. Wieder musste sie sich die Frage stellen, die sie seit 6 Monaten beschäftigte und die auch Keru ihr immer wieder gestellt hatte. Was, wenn sie nie wieder hierher gekommen war? Wenn Lien sich an der Schönheit satt gesehen hatte, so wie sie? Möglich, dass dieser Ort für sie zu sehr mit schmerzhaften Erinnerungen verbunden war.
7: Verzeihung, Bürgerin.
5: Hä?
4: Endriel drehte sich um. Ein rot gewandeter Draxyl stand neben ihr. Seine Haut hatte die Farbe von Rost. Dünne Drähte waren an seinem Horn befestigt und hielten ihm eine winzige Brille über den Schnabel.
7: Ich wollte nur darauf hinweisen, dass wir gleich schließen.
5: Ich werde dran denken, versprach sie mit gezwungenem Lächeln.
7: Falls Sie noch ein Andenken kaufen möchten, wäre jetzt die richtige Zeit dafür.
4: Der Draxyl nickte ihr zu und watschelte davon. Endriel sah ihm nach und betastete die Edelsteine auf der Armschiene, die unter dem Saum ihres Ärmels versteckt waren.
5: Hast du ernsthaft gedacht, dass es so leicht werden würde, dass du hier deine Runden drehst und in letzter Sekunde über sie stolperst?
4: Nun konnte sie ein Seufzen nicht verhindern. Wenn sie noch eine Landbarke in die Stadt erwischen wollte, musste sie sich langsam auf den Weg machen. Aber sie hatte nicht vor, so einfach aufzugeben. Morgen früh würde sie wiederkommen und wenn nötig, den ganzen Tag und die ganze Nacht hier bleiben. Endriel wandte sich ab und wich einem vorbeiziehenden Abfallsammler aus. Da sah sie die junge Frau. Sie konnte es fühlen. Der letzte Teil der Reise stand bevor. Sie hatte gedacht, darauf vorbereitet zu sein, doch sie hatte sich selbst belogen. Es gab noch so viel zu sehen, so viel zu tun. Sie wollte nicht... Xea erwachte blinzelnd aus ihrem Halbschlummer, als Schritte auf der Wendeltreppe ertönten. Sie hob gerade den Kopf vom Divan, da betrat Keru in Begleitung von Miko und Nelen die hell erleuchtete Brücke. Es kostete sie große Kraft, ihre Sorgen fürs Erste zu verdrängen, bevor die anderen sie ihr ansahen.
1: »Ich hasse diese Reklametouren«, schnaubte der Skria. Er lüftete die Kapuze und schüttelte seine Mähne aus. »So demütigend.«
3: »Aber leider notwendig«,
4: antwortete Xea und zog die Mundwinkel hoch. Sie rieb sich die Müdigkeit aus den Augen.
3: »Ohne Werbung keine Kunden.«
4: Mit Mühen stemmte sie sich auf und setzte sich gerade hin. Es kam ihr vor, als wären ihre Knochen aus Blei. Sie hätte die drei gerne bei ihrem Gang durch die Stadt begleitet, doch Tianchi lag zu ihrem Bedauern tief im Süden dieser Hemisphäre. Durch die Winde war das Klima hier beißend kalt, zumindest für eine Draxyl ihres Alters. Auf dem Weg hierher hatten sie schneebedeckte Gebirge überflogen und der Anblick allein hatte ihr Blut zu Eiswasser gefroren. Also hatte sie das Schiff gehütet, während Keru und die anderen Flugblätter von Corona-Transport an dafür vorgesehene Mauern klebten oder unter der nichtsahnenden Bevölkerung verteilten. Eine Tätigkeit, die nicht jeder so verachtete wie der Bordingenieur.
5: »Mir hat es jedenfalls Spaß gemacht«, verkündete Miko und ließ sich neben Xea nieder, eingehüllt in seine dickste Jacke,
4: die Wangen ganz rot vor Kälte. Seine Nase lief.
5: »Aber wir müssen bald neue Blätter drucken. Fürs Erste sind alle verbraucht.«
4: Aus seinen Taschen förderte er einen kleinen Topf mit Leim zutage, sowie einen Pinsel, dessen klebrigen Bart er mit Papier umhüllt hatte.
5: »Von mir aus kannst du beim nächsten Mal alleine gehen«,
4: piepste Nelen, als sie aus Mikos zurückgeschlagener Kapuze hervorkletterte.
5: »Ich hab mir da draußen fast die Flügel abgefroren. Brrr.«
4: Sie schüttelte sich und flatterte auf den Geisterkubus an der Steuerkonsole.
3: »Ich hätte auch nichts dagegen, bald in sonnigere Gefilde aufzubrechen«,
4: sagte Xea träge. Durch das Glas konnte sie eine Handvoll anderer Drachenschiffe sehen, die hier auf dem kreisrunden Landeplatz am westlichen Stadtrand ruhten. Jedes davon war mindestens doppelt so groß wie die Corona. Hinter ihnen reihten sich die Häuser der Randbezirke dicht aneinander. Vereinzelte Schneeflocken schwebten durch die Lichtkegel der umstehenden Laternen. Xea schüttelte den Kopf und versuchte an tropische Regenwälder zu denken, brennende Wüsten oder heiße Quellen, jeden Draxyl-freundlichen Ort, der ihr einfiel.
5: »Meint ihr, Endriel hat Glück gehabt?«
4: fragte Nelen vom Geisterkubus aus. Sie hatte die Arme um die Beine geschlungen und sah dem Schneefall zu.
1: »Willst du eine ehrliche Antwort?«
4: Keru hatte seinen Mantel mittlerweile auf den zweiten Divan gelegt und seinen Werkzeugkasten geschnappt, drauf und dran wieder im Maschinenraum zu verschwinden.
5: »Ehrlich gesagt, nein«,
4: antwortete Nelen matt.
5: »Dieses eine Mal belügt mich.«
1: Alles wird gut werden, brummte Keru. Sie wird Lien Tela finden und die wird ihr mit dem Artefakt helfen. Dann werden wir nach Tera gehen, Novus zurückholen und leben fett und satt bis ans Ende unserer Tage.
4: Nelen ließ die Flügel hängen.
5: Manchmal geschehen Wunder.
1: Nicht in diesem Universum, gab Keru zurück.
4: Nelen wollte noch etwas erwidern, als plötzlich der Kristall unter ihr zu piepsen anfing.
3: Ist das Kundschaft?
4: Xea blinzelte.
1: Nein,
4: Keru überprüfte die Anzeige. Seine Ohren zuckten.
1: Das kommt über die Weißmantelfrequenz.
4: Er aktivierte den Kubus und sie lauschten der körperlosen Stimme, die aus dem Artefakt drang.
8: Achtung, an alle Bürger der Provinz Angara. Dies ist das Friedenswächterschiff Cheldrakis. Piraten wurden in der Nähe der Siedlung Tarong Lar gesichtet.
4: Piraten? Xea tastete beunruhigt nach der alten Narbe an ihrem rechten Oberschenkel.
8: Erhöhte Vorsicht ist geboten. Alle Hinweise zur Ergreifung?
4: Keru ließ den Kubus verstummen.
5: Hey, protestierte Miko, ich wollte das zu Ende hören.
1: Wozu? Tarong Lar ist eine Stunde von hier entfernt.
4: Der Rest des Satzes ging im ohrenbetäubenden Kreischen von Antrieben unter. Zwei Weißmantelschiffe donnerten dicht über der Stadt in die Nacht hinein. Es dauerte fast eine Minute, bis Xea es wagte, die Hände wieder von ihren Höheröffnungen zu nehmen. Nelen hing dicht am Rand der Brückenkuppel. Draußen verblassten die Lichtspuren der Maschinen in der Dunkelheit wie ein Schwarm blauer Sternschnuppen.
5: »Muss ziemlich übel sein, wenn sie Verstärkung anfordern«,
4: murmelte sie. Dann schien sie unterhalb des Schiffs etwas zu bemerken.
5: »Hey, ich glaube, wir kriegen Besuch. Seht mal!«
4: Xea raffte sich auf und trat neben sie, begleitet von Miko. Tatsächlich. Eine dunkle Gestalt näherte sich ihrem Anlegeplatz. Sie war zu groß, zu massig, um Endriel zu sein. Nein, es war eine Skria. Eine ungewöhnlich beleibte Skria. Ihr breites Gesicht erinnerte Xea an die fette Katze, die auf den Chibash-Kisten aufgedruckt gewesen war. Gerade jetzt sah sie sich unter den versammelten Drachenschiffen um, überprüfte ein Blatt Papier in ihrer Pranke und sah wieder zur Corona. Ihr Blick und der von Xea trafen sich.
5: »Eine Geldeintreiberin?« fragte Miko.
1: »Bei unserem Glück«, knurrte Keru hinter ihnen, »wahrscheinlich Schlimmeres.«
4: »Du erinnerst mich sehr an sie«, hatte Kai gesagt. Aber damit konnte er sich unmöglich auf Liens Äußeres bezogen haben, denn die junge Frau war in ihrer Verlorenheit so abgrundtief schön, dass Endriel sich am liebsten in irgendeiner Höhle tief unter der Erde verkrochen hätte. Sie hatte oft versucht, sich das Phantom Lien Tela vorzustellen. Nun wusste sie, dass sie vor ihr stand, keine 10 Schritte entfernt. Endriel beobachtete die junge Frau mit zitternden Knien. Ihre makellose Haut hatte die Farbe von Karamell. Schwarze Locken lagen auf ihren Schultern. Sie trug einen Halbmantel aus Leder um den Leib und einen abgewetzten Seesack auf dem Rücken und sah sich mit Rehaugen um, als suche sie jemanden, wie ein verlorenes Geschöpf in diesem gläsernen Dschungel. Endriel holte einmal tief Luft, dann näherte sie sich ihr. Doch die junge Frau sprach sie zuerst an.
5: »Entschuldigt bitte«,
4: sagte sie mit einer Stimme, die trotz ihres verzweifelten Untertons so warm und lieblich war wie eine Sommernacht.
5: »Ich suche jemanden, einen Jungen. Ich dachte, ich würde ihn hier treffen, aber ich kann ihn nicht finden. Vielleicht kannst du mir helfen.«
4: Endriel wünschte sich, Lien würde sie nicht ansehen mit ihren großen, tiefen, traurigen Augen. »Verflucht nochmal, gibt es denn gar nichts an dir, das nicht perfekt ist? Ein entstellendes Muttermal oder ein Damenbart, mehr verlange ich doch gar nicht.« Nun war ihr klar, dass Kai nichts anderes übrig geblieben war, als sich in sie zu verlieben. Sie hätte heulen können.
5: »Ja«, sagte sie, »ich glaube, ich kann dir helfen, Lien.«
4: Die junge Frau sah sie verblüfft an. »Tja«, dachte Endriel, »du würdest wirklich gerne wissen, woher ich deinen Namen kenne, was?«
5: »Keine Sorge, er hat mir alles erzählt.«
4: Irgendwie fand sie die Kraft zu lächeln.
5: »Ich weiß Bescheid, Lien.«
4: Die Verwirrung in den braunen Rehaugen wurde immer größer.
5: Bescheid worüber? Und warum nennst du mich andauernd Lien?
4: Andriel starrte sie an wie vom Blitz getroffen.
5: Du bist doch Lien Taylor. Ich meine, du musst es sein.
4: Die junge Frau lächelte stirnrunzelnd.
5: Ich glaube, du verwechselst mich mit jemandem.
9: Tommy!
4: Hörten sie einen jungen Mann rufen. Die junge Frau sah über Andriels Schulter und strahlte vor Glück.
5: Entschuldige mich bitte,
4: sagte sie und lief an ihr vorbei, direkt in die Arme des ähnlich vollkommenen Jungen. Sie hielten und küssten sich. Als etwas in Andriels Augen brannte, sah sie weg. Ich weiß ja, dass du mich hasst, dachte sie, dem Universum zugewandt. Aber musst du mir das immer wieder unter die Nase reiben? Steif und fröstelnd vor Kälte beobachtete Xea, wie die korpulente Skria die Gangway hinaufschritt, dank ihres Gewichts nicht ganz so graziös wie die meisten ihrer Artgenossen. Wind spielte mit dem leichten Mantel der späten Besucherin. Ihrem Kilt gleich war er aus blauer Seide gefertigt und diente allein zur Zierde, da ihr sandfarbenes, schwarz gesprenkeltes Fell sie ausreichend vor der Kälte schützte. Ihre Ohren endeten in schwarzen Spitzen, wie die eines Luchses.
5: »Guten Abend, Bürger«,
4: schnurrte sie mit samtiger, gemütlicher Stimme.
5: »Abstoßendes Wetter, hm? Dabei steht uns das Beste noch bevor. Angeblich wird es die nächsten 4 Tage durchschneien. Entsetzliche Vorstellung, was? Ich stamme eigentlich aus Xarul. Lange Sommer, milde Winter, wenn überhaupt. Aber was tut man nicht alles für die Arbeit, nicht wahr?«
3: »Ja«,
4: sagte Xea etwas ratlos. Sie hatte die Hände tief in den Ärmeln ihrer Robe versteckt und war froh, als Miko die Außentür hinter ihrem unangemeldeten Gast schloss.
3: »Verzeihen Sie, aber Sie sind...«
5: »Oh, Verzeihung«, die Skria lachte und ihre Luchsohren zuckten. »Meine Manieren habe ich natürlich wieder draußen gelassen.«
4: Sie deutete eine Verbeugung an.
5: »U3 von den Kem Tylar zu Ihren Diensten. Bezauberndes Schiff haben Sie hier, muss man schon sagen. Sind Sie der Kapitän?«
3: »Ich fürchte, nein.«
4: Die Draxyl erwiderte die Verbeugung und legte dabei eine Hand über das Herz.
3: »Ich bin Xabash Xea Kuor. Kapitän Nagun ist gerade von Bord. Ich bin Ihre Stellvertreterin.«
5: »Ah, verstehe, verstehe.«
4: U3 von den Kem Tylar sah sich neugierig auf dem Mitteldeck um. Ihre Augen waren meergrün. Durch das Fett unter ihrem Fell sahen sie aus wie dünne Striche.
5: »Dann können Sie mir sicher weiterhelfen, gute Frau.«
3: »Ich will mich bemühen«, sagte Xea. »Worum geht es?«
4: Xea sah, wie Nelen die Finger hinter dem Rücken kreuzte. Sie wusste, was Diyadi dachte. »Bitte lass sie ein Kunde sein.«
5: »Ich arbeite für eine wohltätige Organisation, die Hand der Freundschaft. Vielleicht haben Sie schon von uns gehört?«
4: U3 zog eine Visitenkarte aus der Kilttasche und überreichte sie Xea, wiederum mit leichter Verbeugung, wie es sich gehörte. Die Draxyl betrachtete die Karte. Sie bestand aus teurem Papier und zeigte eine helfend ausgestreckte Hand, die so stilisiert war, dass sie zu jedem Volk gehören konnte. Daneben stand in silbernen Lettern: »Die Hand der Freundschaft. Hilfe für die Hilflosen. U3 Kem Tylar. Niederlassung Bergstraße 17, Tianchi, Nadukada.«
5: »Wir sammeln Almosen für die ärmeren Gegenden Kenlins, außerhalb des Nexus-Netzwerks. Bestimmt haben Sie von unserer großen Wohltätigkeitsauktion letzten Monat in Teriam gehört.«
4: Nelen und Miko nickten, obwohl klar war, dass keiner von ihnen wusste, wovon sie redete. Xea dagegen blinzelte erfreut.
5: »Selbstverständlich kenne ich die Hand der Freundschaft und ich freue mich über die guten Taten, die sie verrichten.«
4: Die Skria zeigte sich geschmeichelt.
5: »Nun ja, wir tun, was wir können.«
4: Xeas Horn tutete bedauernd.
3: »Nur leider muss ich gestehen, dass wir kein Geld haben, das wir spenden könnten.«
4: Wieder lachte U3.
5: »Nein, nein, keine Sorge. Deswegen bin ich auch gar nicht hier. Die Sache ist die.
4: Wir haben eine wichtige Lieferung abzugeben. 10 Kisten mit medizinischer Ausrüstung und Verpflegung, die nach Obrana geflogen werden sollen. Das ist ein Dorf am nordöstlichen Rand des Niemandslandes, vollendete Xea sanft. Ich sehe, Sie kennen sich aus. Bravo. Also, der Frachter, den wir zu diesem Zweck angeheuert haben, ist seit 4 Stunden überfällig und lässt mich in der verfluchten Scheißkälte stehen, wenn Sie die Ausdrucksweise entschuldigen wollen.
3: Vergeben und vergessen, antwortete Xea.
5: Vielleicht hat das was mit den Piraten zu tun.
4: Miko lehnte am Treppengeländer und hatte die Hände in den Jackentaschen vergraben, da er wie üblich nicht zu wissen schien, wohin mit ihnen. Udreis schmale Katzenaugen wurden ein kleines bisschen größer.
5: Piraten? Ja, es kam eben eine Durchsage über Kubus.
3: Verstehe.
4: Udrei von den Kimtylar schien nicht erfreut. Das würde natürlich einiges erklären.
5: Nur ändert es nichts an unserer Lage. Die Lieferung kann nämlich nicht länger warten. Sie muss morgen bis spätestens zur 20. Stunde in Obrana sein. Ein Sandsturm hat die Hälfte des Dorfes demoliert. Den Leuten dort fehlt so gut wie alles und wir wären froh, ihnen ein wenig unter die Arme greifen zu können. Das kriegen wir hin.
4: Miko war sichtlich aufgeregt.
5: Gar kein Problem.
4: Die dicke Skria zeigte freudig die Zähne.
3: Das hatte ich gehofft, junger Mann.
5: Einem unserer Mitarbeiter geriet nämlich ihr Flugblatt in die Hände und wir fanden die Preise natürlich sehr verlockend.
4: Ihr Lächeln wurde breiter.
3: Zumal wir dem Piloten des Frachtschiffs schon einen Vorschuss gezahlt hatten. Ich bin sicher, dass wir Ihnen helfen können, sagte Xea.
4: Nachdem die Geschäftsbedingungen ausgehandelt waren und der Vertrag unterzeichnet, versprach U3 von den Kemtylar, die Fracht mit einer Levitationsplattform anzuliefern. Xea und die anderen kehrten zu Kero auf die Brücke zurück. Er hatte das Gespräch von dort oben mit angehört. Falls er sich über den neuen Auftrag freute, zeigte sein versteinertes Löwengesicht nichts davon.
10: »Welche Laus ist dir denn jetzt schon wieder über die Leber gelaufen?«
4: wollte Nelan wissen.
3: »Bist du mit dem Vertrag nicht einverstanden?«
4: fragte Xea.
3: »Ich weiß, ich bin nicht so gut wie Endriel im Verhandeln, aber sie zahlt uns immerhin 4.500 Gon. Das tilgt zwar nicht unsere Schulden, aber es ist zumindest ein Anfang.«
4: Kero verschränkte die Arme.
1: »Ich weigere mich zu glauben, dass wir solches Glück haben.«
5: »Wieso nicht?«
4: Miko lächelte.
5: »Das Glück ist mit den Dummen. Sagt man doch so, oder?«
1: »Sprich nur für dich, Junge«, brummte Kero.
4: Er blickte zu den Lichtern der Stadt hinter dem Landeplatz und seinen Schiffen.
1: »Wenn die Dinge zu gut laufen, solltest du lieber auf der Hut sein.«
4: Tianchi lag an einem kleinen Kratersee mit dichten Nadelwäldern im Westen und einem sichelförmigen Gebirge, dessen Namen Endriel vergessen hatte, im Osten. Sie war eine der ältesten Siedlungen auf Kenlin. Die meisten ihrer Gründer waren Menschen gewesen, deren Fachwerkhäuser mit roten und braunen Spitzdächern das Stadtbild prägten. Von Laternen erleuchtete Promenaden führten an dem Kanal vorbei, der Tianchi in 2 gleich große Hälften teilte und von bunt bemalten Gondeln befahren wurde. Die restlichen Straßen waren einladend breit. Es gab viele Alleen aus mittlerweile kahlen Eichen, sowie mit Glas überdachte Passagen, die Zuflucht vor dem rauen Wetter dieser Provinz boten. Qualm aus einer Legion Schornsteine ließ die Luft nach Rauch schmecken. Doch bei aller Beschaulichkeit hätte die Welt Tianchi wahrscheinlich längst vergessen, wären die Gärten nicht gewesen, die zahlreiche Touristen durch den städtischen Nexus anzogen. Und vor allem deren Geld. Die Landbarke hatte Endriel an einem großen Platz in der Innenstadt abgesetzt, der von Häuserreihen mit schattigen Arkaden begrenzt wurde und gute 20 Meter vom Westufer des Kanals entfernt lag. Es hatte mittlerweile aufgehört zu schneien, und trotz der späten Stunde waren noch überraschend viele Leute unterwegs. Immerhin war morgen der letzte Tag der Woche und somit ein Feiertag, auf den sich die Tianchina anscheinend jetzt schon einstimmten. Weißmanteluniformen leuchteten im warmen Schein des nahen Freudenfeuers. Darum waren kleine Stände aufgebaut, welche die frierenden Passanten mit gegrilltem Fleisch, gebackenen Heuschrecken oder Glühwein versorgten. Eine Gruppe vermummter Draxöl stand um einen pechschwarzen Kessel, in dem würziger Eintopf köchelte. Der Duft ließ Endriel das Wasser im Munde zusammenlaufen und lenkte sie einen Moment von ihren herumwirbelnden Gedanken ab. Sie fand einen Imbissstand, aus dem eine alte Menschenfrau heiße Maronen verkaufte. Sie war so dick in Mantel, Schal und Mütze eingepackt, dass Endriel von ihr nur die rote Nase und die winzigen Äuglein erkannte.
11: »Wie viel darf's denn sein, Kindchen?«
4: »Eine Tüte, bitte«, sagte Endriel abwesend. Sie blickte kurz zu dem Trio von Nexus-Portalen in der Mitte des Platzes, die wie magische Fenster fremde Straßen im Abendlicht oder in nächtlicher Dunkelheit zeigten. Um zur Corona zu gelangen, musste sie die halbe Stadt zu Fuß durchqueren. Dort erwartete sie Kerus obligatorisches »Ich hab's dir ja gesagt«. Sie hasste es, wenn er recht hatte.
11: »Hey, Kindchen, hast du nicht gehört?«
4: krächzte die alte Frau und hielt ihr eine Papiertüte hin.
11: »Zwei Gon!«
4: »Oh«, Endriel schüttelte ihre Gedanken ab.
10: »Natürlich.«
4: Sie kramte eine Münze aus der Tasche. Als sie den Arm ausstreckte, um die Frau zu bezahlen, rutschte ihr Ärmelsaum zurück und offenbarte den juwelenbesetzten Handrückenschutz der Armschiene. Endriel sah die neugierigen Augen der Maronenhändlerin, bezahlte rasch und nahm die heiße Tüte an sich.
10: »Danke.«
4: Als sie sich zum Gehen umwandte, stieß sie fast gegen einen Menschen, der sich hinter ihr angestellt hatte. Er trug einen

0: Natürlich wusste sie, dass sie verfolgt wurde. Sie drehte den Kopf im Gehen leicht zur Seite und sah aus den Augenwinkeln den Menschen im Kapuzenmantel, der ihr mit mehreren Metern Abstand nachging. Das Licht der Laternen reichte nicht aus, um sein Gesicht unter der Kapuze zu erkennen. Andriel verzog die Mundwinkel. Sie hatte so ihre Erfahrung mit geheimnisvollen Kapuzengestalten und dem mulmigen Gefühl, das diese in ihr auslösten. Möglicherweise litt sie nur unter Verfolgungswahn. Ein Überbleibsel der Hetzjagd quer über den Planeten, ein halbes Jahr zuvor. Trotzdem blieb ihr die Kapuzengestalt dicht auf den Fersen. Andriel beschleunigte ihren Schritt, und ihr Verfolger tat es ihr nach. Unauffälliges Beschatten musst du wirklich noch üben, Freundchen. Andriel verstaute die Maronen in ihrer Tasche und lockerte ihre Finger, bereitete sich vor. Ein paar Meter vor ihr teilte eine schmale Seitenstraße die Häuserfront. Das Laternenlicht reichte dort nicht hinein. Alle Fensterläden waren geschlossen. Andriel bog ab und tauchte ein in die Schatten, wobei sie sich fragte, ob das nicht ein Fehler sein könnte. Sie wusste genau, was das letzte Mal geschehen war, als sie sich in eine Gasse wie diese gezwängt hatte. Dunkelheit hüllte sie ein. Das einzige Licht kam von den Sternen in der tintenblauen Nacht und aus den Fensterritzen, als sie sich nach wenigen Schritten in den nächsten Türeingang presste. Mit angehaltenem Atem lauschte Andriel auf die leisen Schritte des anderen. Sie kamen näher. Ein Schatten erschien an der zwielichtigen Lücke zwischen den Häusern. Ihr Verfolger steckte seinen Kopf in die Gasse, tat weitere Schritte in das Dunkel, hatte Andriels Versteck fast passiert. Überraschung! Seine Reflexe waren gut, aber Andriels waren besser. Sie sprang vor, packte seinen Arm und verdrehte ihm diesen auf den Rücken. Ein Ächzen ertönte, aber da hatte Andriel schon seinen anderen Arm ergriffen und verbog ihn in gleicher Weise. »Kann ich dir irgendwie helfen?«, fragte sie, während sich der Kapuzenmann wehrte. Dass er einen Kopf größer war als sie, machte ihr keine Schwierigkeiten.
1: »Ja, für den Anfang könntest du mich loslassen«, antwortete eine Stimme. Dunkel, aber unverkennbar die Stimme einer jungen Frau. »Und danach kannst du mir erklären, woher du diese Armschiene hast?«
0: Andriel blinzelte verwirrt. Dann traf sie der Blitz der Erkenntnis. Sie drehte ihren Fang um. Das Gesicht blieb immer noch von Kapuze und Schwärze der Seitenstraße verborgen.
1: »Nimm die Kapuze runter!«
0: Andriel schlug das Herz bis zum Hals.
1: »Ist ja gut«, sagte die Stimme und kam dem Befehl nach.
0: Im Zwielicht der Gasse zeigte sich eine junge Frau. Kupferrotes Haar fiel ihr lang und glatt bis weit über die Schultern. Ihr Gesicht hatte hohe Wangenknochen. Es war blass wie Alabaster und zeigte einen Anflug von Hochmut. Oder war es nur gesundes Selbstbewusstsein? Andriel ließ sie los und stieß sie etwas weiter in die Gasse hinein. Misstrauische Augen musterten Andriel. Leicht geschwungene Brauen waren durch ein Stirnrunzeln verzogen. Es war ein seltsames Gesicht. In einem Moment wirkte es unscheinbar, unauffällig und leicht zu vergessen, und dann wieder auf aparte Art schön, so dass es schwer war, woanders hinzusehen.
1: »Zufrieden? Vielleicht kannst du mir dann endlich meine Frage beantworten.«
0: Ihr Timbre war tief wie der Klang schwerer Glocken, doch ruhig und beherrscht. Es gab keinen Zweifel mehr.
1: »Hallo, Lien«, sagte Andriel. »Schön, dich endlich kennenzulernen.«
0: Liens Augen verengten sich.
1: »Woher?«
0: Andriel lachte. Die Last von zwei Planeten fiel ihr von den Schultern.
1: »Du kannst dir nicht vorstellen, was ich alles unternommen habe, um dich zu finden.«
0: Lien Taylor verschränkte die Arme, bemüht, ihre eigene Verwirrung zu überspielen.
1: »Und du kannst dir nicht vorstellen, dass ich nicht auch nur einen Hauch einer Ahnung habe, wieso?«
0: Andriel lächelte wissend.
1: »Dann komm mit. Wir haben uns eine Menge zu erzählen.«
0: 9. Sternäuglein. »All mein Gold hast du genommen, Freibeuter«, hauchte sie mit bebenden Lippen, »doch der größte Schatz von allen, den du mir geraubt, ist mein Herz.« Aus »Schwingen der Liebe« von Seldor Karus. Die Gondel glitt vor ihren Augen vorbei. Das einzige Geräusch, das sie begleitete, war das leise Klatschen und Sprudeln, welches ertönte, wenn der Gondolier

0: das Ruder in das schwarze Wasser des Kanals eintauchen ließ. Lien stand neben Andriel, die Arme auf den weißen Granit der Brüstung gestützt. Ihr gedankenverlorener Blick folgte der Gondel auf ihrem Weg. Sie hatte den Rucksack abgenommen und neben sich gestellt. Ihre Wangen und Ohren waren rot vor Kälte. Andriel war es nicht möglich, sich von Liens Profil loszureißen. Sie betrachtete die markante Nase und die deutliche Mulde darunter, die vollen, blassrosa Lippen. Nun, im besseren Licht, erkannte sie, dass ihre Augen graublau waren. Nun, mehr grau als blau. Manchmal, im richtigen Licht und im passenden Winkel, wirkten sie wie dunkles Silber. Auf ihrer linken Wange war ein kleiner Leberfleck zu sehen, über den sich Andriel freute, weil er sie so unvollkommen machte, so menschlich. Doch vielmehr freute sie sich über ihr Gefühl der Überlegenheit, dass sie mehr über Lien wusste als diese über sie. »Sei trotzdem vorsichtig«, mahnte sie sich, »denn in Wirklichkeit weißt du gar nichts über sie.« Sie sah über ihre Schulter. Die Promenade hinter ihnen war verlassen. Wind spielte mit Laub und liegengebliebenem Papier. Dieser Teil der Stadt schien zu schlafen. Dennoch hielt Andriel Ausschau nach Augen, die sie beobachteten, Schatten zwischen den Schatten. »Also«, begann Lien nach einigen Minuten des Schweigens, »dein Name ist Andriel Nagun. Und obwohl wir uns noch nie begegnet sind, hast du 6 Monate lang nach mir gesucht. Angefangen hier in Tianchi, als ob du genau wüsstest, dass ich alle paar Wochen herkomme. Soweit habe ich alles verstanden. Was ich allerdings nicht verstanden habe«, sie sah Andriel an, ernst, fordernd, »ist, wieso?« Andriel hielt ihren Blick stand und überlegte, wo sie beginnen sollte. Möglich, dass Lien gefährlich war. Genau deswegen hatte sie sich auch davor gehütet, sie mit aufs Schiff zu nehmen. Aber irgendetwas musste sie ihr schließlich sagen. »Kai hat mich zu dir geschickt.« Das stimmte nicht ganz, aber mit ein paar Umwegen kam es schon hin. »Ah«, Lien lächelte bitter, als wären alle Fragen geklärt. »Ich verstehe. Kai.« Sie hatte den Blick von Andriel gelöst und sah hinauf zu den Sternen. Der Atem verließ ihren Mund als blasses Wölkchen.
1: »Ja«,
0: sagte Andriel, um Zeit zu gewinnen.
1: »Kai.«
0: Sie hatte 6 Monate gehabt, sich zu überlegen, was sie Lien verraten konnte, wie viel sie wissen durfte. Sie war sich sicher, dass sie ihr von Yunnan erzählen konnte. Die Schatten wussten schließlich von dem Letzten der Shaoyang. Was sie wahrscheinlich nicht wussten, war, dass Kai bei der Explosion in Xidama nicht den Tod gefunden hatte, sondern mit seinem Meister auf den Saphirstern gelangt war. Andererseits, Kai war für den Kult niemals wichtig gewesen, nur das Artefakt, das er getragen hatte.
1: »Und?«, fragte Lien. »Hat er dem alten Shaoyang seinen letzten Wunsch erfüllt und ihn nach Tera kutschiert? Aber da du die Schiene mittlerweile trägst, nehme ich mal an, die geflügelte Mumie hat einen anderen edlen Recken für ihre Mission gefunden. Ah, er hat dir also davon erzählt?«
0: »Ich«, Andriel fühlte sich überrumpelt. Das gefiel ihr nicht.
1: »Ja, ja, das hat er«, sagte sie dann.
0: Lien nickte, wenig überrascht. Dann öffnete sie die Lippen, um eine Frage zu stellen, vor deren Antwort sie sich offensichtlich fürchtete. Schließlich überwand sie sich und setzte die Worte so vorsichtig wie Schritte über Glas.
1: »Lebt er noch? Nicht der Shaoyang, der ist mir völlig egal. Ich meine, ja«,
0: sagte Andriel, noch bevor sie entschieden hatte, ob dies klug war oder nicht.
1: »Er lebt.
0: Zumindest hoffe ich das.« Lien atmete geräuschvoll aus.
1: »Gut«, sagte sie, »das ist
0: gut.« Sie lachte kurz und hart.
1: »Ich weiß nicht mehr, wie oft ich ihm den Tod gewünscht habe. Trotzdem bin ich immer wieder hierher gekommen. Auf der Suche nach ihm. Er hat auch nach dir gesucht, aber lass mich raten.«
0: Lien zeigte ein weiteres, bitteres Lächeln.
1: »Er konnte den Shaoyang nicht lange allein lassen. Verdammt, ich wünschte, wir hätten diese verfluchte Kiste damals nicht aufgemacht. Ich nehme an, darüber weißt du auch Bescheid?«
0: Andriel nickte.
1: »Er hat mir gesagt, dass ihr euch kurz darauf gestritten habt.« »Oh, gestritten ist noch harmlos. Weißt du, die Shaoyang waren sicher großartige Kerle,